Ja, das war die Sendung Reizüberflutung 100 Tracks Extended. Und zwar hatte ich ja noch von Marthas Plattenkiste quasi die 2 Stunden geerbt, weil sie beschäftigt war. Und nochmal vielen Dank, dass ich das nutzen konnte. 10 Stunden bei 38 Grad im Studio. Wunderschön und aber es hat mir sehr viel Spaß gemacht. Ich hoffe, euch hat es auch Spaß gebracht. Und die nächsten Sendungen sind jetzt Reizüberflutung 100 Tracks. Es müsste so um den 11. oder 12. Juli sein. Oder eher. Auf jeden Fall das zweite Wochenende im Juli und der zweite Dienstag im Monat ist dann Reizüberflutung Label Special. Ja, gut, dann bin ich soweit durch und sage viel Spaß mit den weiteren Sendungen.

0: Werte Zuhörerinnen und Zuhörer, diese Sendung ist der zweite Teil unserer dreiteiligen Reihe zum Verhältnis der Vereinten Nationen zum Staat der Juden, zu Israel. Basierend auf dem Text »Die UNO und Israel vor und nach dem 7. Oktober« des Autors Florian Markel aus dem Buch »Projektiver Antizionismus« setzen wir damit unsere kleine Geschichtsstunde zu dem weitgehend unerquicklichen Thema fort. Der erste Teil endete, Sie werden sich erinnern, damit, dass Ende der 1960er Jahre die PLO, noch ein im internationalen Abseits stehender Dachverband, verschiedener palästinensischer Terrororganisationen gewesen war.
1: Anfang der 1970er trat sie nunmehr als Befreiungsorganisation auf, die sich lediglich der Mittel bediente, die ihr laut internationalem Recht angeblich zustanden, auch wenn dieses vermeintliche internationale Recht in wenig mehr bestand als einigen rechtlich nicht bindenden Resolutionen der UNO-Generalversammlung. Den vorläufigen Höhepunkt dieser Entwicklung stellte zweifellos die Einladung Arafats zu einer Rede in der Generalversammlung in New York dar. Nur etwas mehr als zwei Jahre nach dem blutigen Terrorangriff auf die Olympischen Spiele 1972 in München durch die Terrorgruppe Schwarzer September, die hauptsächlich aus Leuten aus den Reihen von Arafats Fatah bestand. Begleitet wurde Arafat zu seiner Rede in New York von Ali Hassan Salameh, einem der wichtigsten Köpfe des Schwarzen September, der zu den Drahtziehern des Anschlags von München gehört hatte.

0: Arafats Rede vor der Generalversammlung 1974 war eine Mischung aus Geschichtsklitterung, sich progressiv gebender Propaganda, wüsten Angriffen auf den Zionismus und dem Bekenntnis zum bewaffneten Kampf. Arafat unternahm nicht einmal den Versuch, sich von den Gewalttaten der palästinensischen Gruppierungen zu distanzieren, sondern bestritt lediglich, dass es sich dabei um Terrorismus handelt. Er sagte:
1: Der Unterschied zwischen dem Revolutionär und dem Terroristen ist der Grund, für den er kämpft. Wer immer für eine gerechte Sache einsteht, sowie für die Freiheit und die Befreiung seines Landes von den Invasoren, Siedlern und Kolonialisten kämpft, kann unmöglich als Terrorist bezeichnet werden.
0: So konnte Arafat noch die barbarischsten Bluttaten palästinensischer Terroristen als Aktionen im Rahmen eines Befreiungskampfes legitimieren. Israel sei dagegen sehr wohl terroristisch. Darüber hinaus sei der Zionismus, wie er sagte, imperialistisch, kolonialistisch, rassistisch, abgrundtief reaktionär und diskriminierend. Und Israel halte Palästinenser in Konzentrationslagern.
1: Arafat beendete seine fast zweistündige Rede, indem er der Generalversammlung ausrichtete: Heute bin ich zu euch gekommen, einen Olivenzweig und die Waffe eines Freiheitskämpfers tragend. Lasst nicht den Olivenzweig aus meiner Hand fallen. Eine für Arafats Verhältnisse geradezu subtile Drohung mit fortgesetzter Gewalt, sollte die Welt sich nicht vorbehaltlos hinter die PLO stellen. Die Generalversammlung quittierte die Ansprache mit jubelndem Applaus und Standing Ovations. Die darauffolgende Debatte über das Palästina-Problem dauerte 9 Tage, in denen ein Land nach dem anderen Israel an den Pranger stellte und Arafat pries.
2: Von den 81 Staaten, die sich in der Debatte zu Wort meldeten, sprachen sich 61 gegen Israel und für die PLO aus. Für Bangladesch war Arafats Rede inspirierend, Somalia fand sie berührend, der Niger bewegend. Polen erachtete Arafats Worte als sehr wichtiges und nützliches Statement. Madagaskar lobte deren moderaten und versöhnlichen Tonfall. Tunesien pries die Aufgeschlossenheit, die Vornehmheit und die Toleranz, welche die Rede des PLO-Chefs ausgezeichnet hätten. Mauretanien zeigte sich beeindruckt von der extremen Mäßigung, die niemandem verborgen geblieben sein konnte. Der Botschafter Bulgariens ließ das Auditorium wissen, warum die Juden im Holocaust das Opfer ihres Anspruchs wurden, das auserwählte Volk zu sein.

0: Zum Abschluss ihrer Palästina-Debatte verabschiedete die Generalversammlung Resolutionen, mit denen sie sich praktisch das PLO-Programm zu eigen machte. Resolution 3236 etwa bestätigte die unveräußerlichen Rechte der Palästinenser auf Selbstbestimmung, nationale Unabhängigkeit und Souveränität. Sie propagierte darüber hinaus das unveräußerliche Recht der Palästinenser auf Rückkehr und betonte, dass die Realisierung dieser Rechte unabdingbar für die Lösung der Palästinafrage sei. Alle Staaten der Welt wurden aufgerufen, das palästinensische Volk im Kampf um die Wiederherstellung seiner Rechte zu unterstützen. Der UN-Generalsekretär solle Kontakte zur PLO aufbauen.
1: Israelische Rechte wurden in der Resolution nicht erwähnt. Die Zeit, in der UNO-Beschlüsse das israelische Existenzrecht betonten, war vorbei. Die Resolution wurde mit 89 Ja zu 8 Nein-Stimmen bei 37 Enthaltungen angenommen. Die sogenannte internationale Gemeinschaft wurde auf diesem Weg von der UNO-Generalversammlung hochoffiziell aufgefordert, einer Terrororganisation in deren Kampf für die Vernichtung eines Mitglieds der Vereinten Nationen jede nur erdenkliche Unterstützung zukommen zu lassen.
2: Am 29. November 1974, also ausgerechnet am Jahrestag des Beschlusses der Teilungsresolution von 1947, wurde Resolution 3246 angenommen, in der die, Zitat, Legitimität des Kampfes der Völker für Befreiung mit allen vorhandenen Mitteln inklusive bewaffnetem Kampf, Zitat Ende, betont wurde. 29 Jahre nachdem die Vereinten Nationen gegründet worden waren, um den Frieden zu erhalten und zu friedlicher Konfliktlösung beizutragen, proklamierten sie nun die Legitimität des bewaffneten Kampfes zur Zerstörung eines UNO-Mitgliedstaates.
3: Es folgte ein massiver Anstieg der Zahl blutiger palästinensischer Terroranschläge gegen Israel, bei denen sich stets das bereits bestens eingespielte Muster wiederholte. Betont wurden Rechte der Palästinenser, Israel wurde an den Pranger gestellt. Der amerikanische Historiker Jeffrey Hirth bringt die Situation auf den Punkt, wenn er schreibt, die UNO fungierte in dieser Zeit praktisch als diplomatischer Arm der PLO-Terrorkampagne gegen Israel.

0: Die routinemäßigen Verurteilungen israelischer Handlungen waren einigen UNO-Mitgliedern zu wenig. Konzentrierten sie sich doch darauf, schon die bloße Existenz Israels per UNO-Resolution zu einem Verbrechen zu erklären. So brachte Somalia im Oktober 1975 einen Entwurf ein, deren operativer Teil aus einem einzigen Satz bestand. Die UNO-Generalversammlung stelle fest, dass der Zionismus eine Form des Rassismus und der rassistischen Diskriminierung ist.
1: Die Zeit bis zur Annahme als Resolution 3379 durch die UN-Generalversammlung im November 1975 war eine Phase intensiven diplomatischen Gezerres von Vorschlägen und Gegenvorschlägen, Bestechungsversuchen und blanken Drohungen. Vertreter afrikanischer Staaten sprachen israelischen Diplomaten gegenüber von unaushaltbarem Druck, der von arabischer Seite auf sie ausgeübt worden sei.
2: In der Debatte im dritten Hauptausschuss im Oktober 1975 gaben die Delegierten von 9 arabischen Staaten die bereits hinlänglich bekannte anti-israelische Propaganda zum Besten, die vom PLO-Vertreter auf die Spitze getrieben wurde, der behauptete, die Zionisten würden versuchen, das palästinensische Volk auszulöschen. Der amerikanische Delegierte Leonard Garment erklärte, dass die Vereinten Nationen gerade im Begriff seien, unter dem Deckmantel des Kampfes gegen Rassismus eine der ältesten und virulentesten Formen des Rassismus zu befürworten, den Antisemitismus. Israels Botschafter Chaim Herzog kritisierte die arabischen Staaten und die Unterstützer der Resolution scharf.
3: Hier ist ein kleines Land mit einer Bevölkerung von 3 Millionen, ein freies, demokratisches Land. Und dieses Land wird Stunde um Stunde von Ländern an den Pranger gestellt, deren Regime Rassismus praktizieren. Warum wird nicht der praktizierte Rassismus jener Staaten untersucht, die hier so ausgiebig sprechen? Warum wird der kleine jüdische Staat ausgewählt? Ich denke, weil er jüdisch und klein ist.
2: Ein britischer Journalist, der die Diskussion verfolgte, beschrieb die Stimmung im Plenarsaal folgendermaßen. Der dritte Hauptausschuss wurde an diesem Tag von Geistern verfolgt. Die Geister von Hitler, Goebbels und Julius Streicher. Grinsend vor Freude darüber, dass nicht nur Israel, sondern die Juden als solche in einer Sprache verurteilt wurden, die auf jedem Reichsparteitag in Nürnberg hysterischen Applaus geerntet hätte und mit einer Sonderausgabe des Stürmer bedacht worden wäre.
3: 70 Länder stimmten für den Resolutionsentwurf, 29 dagegen, 27 enthielten sich. Er wurde zur Abstimmung an die UN-Generalversammlung weitergereicht und am 10. November wurde über Resolution 3379 und deren einzige Bestimmung, Zionismus sei eine Form von Rassismus, abgestimmt. Das Ergebnis? 72 Ja-Stimmen, 35 Nein-Stimmen, 32 Enthaltungen. Es sollte 16 Jahre dauern, bis Resolution 3379 von genau jener Institution widerrufen wurde, die sie einst verabschiedet hatte. Möglich wurde dies durch den Zusammenbruch des Ostblocks und die grundlegende Änderung der politischen Verhältnisse in den ehemals realsozialistischen Staaten, die vielfach ein grundsätzliches Überdenken der Haltung zu Israel zur Folge hatte.
4: Der Untergang des Sowjetblocks, der damals vielfach als unumkehrbar betrachtete Demokratisierungsschub in weiten Teilen der Welt, der relative Bedeutungsverlust der sogenannten Dritten Welt und die bis dato unvergleichliche Dominanz der USA auf der weltpolitischen Ebene schufen eine Konstellation, in der eine Aufhebung von Resolution 3379 möglich wurde. Wie außergewöhnlich der Widerruf von Resolution 3379 war, zeigt sich daran, dass es erst das zweite Mal in der Geschichte der UNO und das erste Mal seit 1950 war, dass die Generalversammlung eine ihrer eigenen Resolutionen aufhob.

0: Seit einigen Jahren wird über die Existenz eines neuen Antisemitismus diskutiert. Im Zentrum stehen dabei die Fragen, wo legitime Kritik israelischer Politik aufhört und eine antisemitisch motivierte Ablehnung der Existenz Israels beginne. Ob die linke Ablehnung Israels in Form des Antizionismus antisemitisch grundiert sei und wie weit verbreitet Antisemitismus in der islamischen Welt ist. Träger des neuen Antisemitismus seien vor allem islamistische Kräfte und Teile der weltweiten Linken.
1: Auf globaler Ebene waren es lange zuvor schon die antiwestlich ausgerichteten Staaten der sogenannten Dritten Welt, der Ostblock und die arabischen und islamischen Länder, die Israel unter dem Deckmantel des Kampfes gegen den Imperialismus für nationale Befreiung und gegen Rassismus die Lebensberechtigung absprachen und den jüdischen Staat auf der Bühne der Vereinten Nationen frontal angriffen. Der neue Antisemitismus, über den seit der zweiten Intifada Anfang der 2000er Jahre diskutiert wird, erweist sich als alles andere als neu. Bei den Vereinten Nationen bestimmt er spätestens seit Mitte der 1970er Jahre das Geschehen.
2: Einer, der das früh auf den Punkt gebracht hat, war der Historiker Jakob Talmon. Mit Resolution 3379 schrieb er ein Jahr später, ist Israel zum alten jüdischen Geächteten geworden, zum Außenseiter, zum kollektiven Juden der Nation. Ein Paria-Volk hat gewissermaßen einen Paria-Staat gegründet. Der Titel der damals von Talmon in der New Republic verfassten Analyse lautete »Der neue Antisemitismus«.
3: Am selben Tag wie Resolution 3379 wurde auch Resolution 3376 verabschiedet, in der die im Jahr zuvor verabschiedete Resolution 3236 bekräftigt wurde, mit der sich die UN-Generalversammlung de facto hinter das Programm der PLO gestellt hatte und das Komitee für die Ausübung der unveräußerlichen Rechte des palästinensischen Volkes, CEIRPP, ins Leben gerufen wurde. Das Komitee sollte dem Sicherheitsrat einen Bericht über und praktische Vorschläge für die Umsetzung der unveräußerlichen Rechte der Palästinenser vorlegen.
4: Eine Woche später wurden die 20 Mitglieder des Komitees ernannt, unter denen sich keine einzige westliche Demokratie befand und von denen 16 keine diplomatischen Beziehungen zu Israel hatten. Nur zwei Mitglieder, Rumänien und Sierra Leone, hatten nicht für die Zionismus-ist-Rassismus-Resolution votiert. Das Komitee existiert bis heute und bildet den Kern der anti-israelischen Infrastruktur der Vereinten Nationen.
0: Zwei Jahre nach der Gründung des CEIRPP beschloss die Generalversammlung in einer weiteren Resolution die Schaffung einer Spezialabteilung für palästinensische Rechte innerhalb des UN-Sekretariats. Diese sollte unter der Leitung des Komitees unter anderem jährlich am 29. November, dem Jahrestag der Verabschiedung der UN-Teilungsresolution, einen sogenannten Internationalen Tag der Solidarität mit dem palästinensischen Volk organisieren.
1: Die Schaffung dieser Abteilung, die bis heute unter dem Namen Division für palästinensische Rechte in der Hauptabteilung für politische Angelegenheiten angesiedelt ist, bedeutete praktisch kaum anderes als die Einrichtung eines PLO-Propagandastabs im Sekretariat der Vereinten Nationen. 20 UN-Mitglieder, darunter die USA und andere westliche Demokratien, stimmten gegen die Schaffung der Spezialabteilung für palästinensische Rechte, weil sie die Unparteilichkeit des UN-Sekretariats gefährdet sahen. Wie begründet diese Befürchtung war, bestätigte ein Mitarbeiter der Abteilung, der erklärte, im PLO-Programm sei nichts zu finden, was er und seine Kollegen nicht vollauf unterstützen würden.
2: In weiterer Folge entstanden zusätzlich zu bereits seit Jahrzehnten bestehenden UNO-Einrichtungen, die sich gänzlich den Palästinensern verschrieben haben, wie dem Hilfswerk der Vereinten Nationen für Palästina-Flüchtlinge im Nahen Osten, UNRWA, Dutzende Unterorganisationen, die ausschließlich das palästinensische Narrativ vertreten und israelfeindliche Agitation betreiben.

0: Israel-Feindschaft wird bei den Vereinten Nationen nicht nur von spezialisierten Unterorganisationen propagiert, sondern auch von Institutionen, die zu ganz anderen Themen arbeiten oder in denen Israel bzw. die Palästinenser höchstens eine untergeordnete Rolle spielen sollten. Ein besonders eklatantes Beispiel dafür ist der UNO-Menschenrechtsrat.
1: Der heutige UNO-Menschenrechtsrat, UNHRC, existiert erst seit 2006. Seine Gründung war das Ergebnis einer Notbremsung, welche die Vereinten Nationen bei seinem Vorgänger vollzogen hatten. Die bereits 1946 ins Leben gerufene UNO-Menschenrechtskommission hatte sich im Laufe der Jahre mit ihrer Einseitigkeit, nicht nur, aber auch in Sachen Israel so restlos diskreditiert, dass nur mehr ihre Abschaffung geeignet schien, den letzten Rest an Glaubwürdigkeit beim Menschenrechtsschutz zu erhalten. Eine von Generalsekretär Kofi Annan eingesetzte Arbeitsgruppe war zu dem ernüchternden Ergebnis gekommen, dass die Menschenrechtskommission unter einem so ausgeprägten Legitimitätsdefizit litt, dass sie den Ruf der Vereinten Nationen insgesamt in Frage stellt.
2: Der Menschenrechtsrat setzt sich aus 47 Mitgliedern zusammen, die periodisch wechseln und nach einem Regionalschlüssel für jeweils 3 Jahre gewählt werden. Demokratische freie Staaten sind darin klar in der Minderheit. Stattdessen finden sich in seinen Reihen immer Länder, in denen Menschenrechte systematisch mit Füßen getreten werden. Im Januar 2025 gehörten ihm Algerien, Burundi, China, die Elfenbeinküste, Katar, die Demokratische Republik Kongo, Kuba, Kuwait und der Sudan an.
3: Die autoritären Staaten und Diktaturen nutzen den UNHRC, um gegenseitig ihre eigenen Menschenrechtsverletzungen zu decken und dafür zu sorgen, dass selbst schlimmste Verbrechen unerwähnt bleiben. Steht die Menschenrechtslage im Iran zur Debatte, ergreifen Länder wie China oder Kuba das Wort, um den vorbildlichen Schutz der Menschenrechte und die bedeutenden Fortschritte in Sachen Gleichberechtigung der Geschlechter in der Islamischen Republik zu lobpreisen.
4: Gleichzeitig überschütten die unfreien Länder westliche Staaten regelmäßig mit Vorwürfen über angeblich fürchterliche menschenrechtliche Zustände, wobei Islamophobie und Rassismus zu den bevorzugten Anklagen gehören. Statt einer Institution zum Schutz der Menschenrechte ist der UNHRC eine Bühne für die Simulation von Menschenrechtsengagement von Diktaturen aller Art, die den Westen an den Pranger stellen. Dabei steht kein anderes Land so sehr im Zentrum der Verdammung des UNHRC wie Israel. Die NGO UN Watch wertet die Resolutionen aus, mit denen der Rat einzelne Länder verurteilt hat.
0: Das Ergebnis ist eindeutig. Von seiner Gründung 2006 bis heute richteten sich 108 Resolutionen des Menschenrechtsrats gegen Israel. Weit mehr als gegen alle anderen Länder. Der jüdische Staat begehe demnach mehr und gravierendere Menschenrechtsverletzungen als der Rest der Welt zusammen. Mit großem Abstand folgen in dem Ranking laut UN-Watch Syrien mit 45 Verurteilungen, Nordkorea mit 17 Verurteilungen und der Iran mit 15 Verurteilungen. In den ersten 10 Jahren seines Bestehens wurden Länder wie Afghanistan oder Pakistan vom UNHRC kein einziges Mal explizit verurteilt. Bis heute gibt es keine einzige Verurteilung Chinas oder Saudi-Arabiens.

Im nächsten und letzten Teil unserer UN-Trilogie, liebe Zuhörerinnen und Zuhörer, werden wir uns noch eingehender mit dem UN-Menschenrechtsrat und seiner Agitation gegen Israel beschäftigen. Sie hörten eine Sendung der Redaktion 17 Grad. Bis zum nächsten Mal.

0: Werte Genossinnen und Genossen, liebe Zuhörerinnen und Zuhörer, vor vielen Jahrzehnten, die Älteren werden sich gegebenenfalls erinnern, war die Utopie eines Zurückdrängens staatlicher Strukturen das diskursive Privileg anarchistisch grundierter linksradikaler Milieus. Damals empfand diese Szene, mehr als dass sie es analysiert hätte, das staatliche Wirken in jeglicher Form als Zumutung eines übermächtigen Apparates gegenüber den nach Freiheit strebenden Individuen. Auch im Alltagsbewusstsein der Bevölkerungsmehrheit war und ist mit staatlichen Regelwerken und ihrer Durchsetzung, gemeinhin als Bürokratie bezeichnet, häufig ein Ohnmachtsgefühl verbunden. Dass der Abbau dieser Herrschaftsstrukturen nun keinesfalls emanzipatorische Ergebnisse zeitigen muss, zeigt sich nicht nur in den USA, wo derzeit gesellschaftliche Regularien durch eine für die Vereinigten Staaten fast beispiellose Willkürherrschaft nach dem Führerprinzip ersetzt werden.
1: Unter dem Schlagwort Bürokratieabbau werfen heutzutage auch hiesige politische Akteure und Kapitalfraktionen ihre reaktionär-libertären Wirtschafts- und Gesellschaftsvorstellungen in den Ring. Die Lösungsvorschläge zur Durchsetzung ihrer Interessen wirken zunächst banal und nur allzu durchschaubar, erhalten aber weitgehende Zustimmung aus allen gesellschaftlichen Sphären. Eine für viele schwer zu durchschauende Steuergesetzgebung, die Steuererklärung auf dem Bierdeckel muss her, wie der unter Mühen ins Amt gewählte Bundeskanzler einst vorschlug. Man muss nach dieser Logik eben nur die bürokratischen Abläufe vereinfachen und schon erübrigt sich die Diskussion über materielle Gerechtigkeit oder gar Umverteilung als Voraussetzung gesellschaftlichen Fortschritts.
2: Viele Menschen können ihre Grundbedürfnisse, beispielsweise ein Dach über dem Kopf, nicht mehr befriedigen. Die baurechtlichen Regularien müssen abgeschwächt, die Umweltstandards gesenkt werden, wie der sozialdemokratische Oberbürgermeister Münchens jüngst vorschlug. Dass der Mangel an bezahlbarem Wohnraum im Kern der kapitalistischen Verwertungslogik geschuldet ist, schwamm drüber. Einher geht das Lamento über eine ausufernde Bürokratie, das von den Gründen für gesellschaftlichen Stillstand oder Rückschritt nichts wissen will, mit allerlei anekdotischen Vorkommnissen, die ja in der Tat für die Einzelnen häufig kaum nachvollziehbar sind. Gern gepaart übrigens mit antieuropäischen Ressentiments, denn als das Gravitationszentrum bürokratischen Überschwangs gilt selbstverständlich Brüssel. Das Europäische Parlament als Keimzelle regulatorischen Irrsinns in Form von dauerpiependen PKWs und schwer zu ertragenden Plastikverschlüssen für Apfelschorle.

0: Der Jungle World-Redakteur Philipp Kremers beschrieb Mitte 2024 eine Anti-Bürokratie-Ausstellung. Kremers merkte an:
1: Bürokratie, das bedeutet Ineffizienz, Langsamkeit und endlos viele Formulare. So jedenfalls will es das Klischee. Eine Ausstellung im Bürokratiemuseum in Berlin, die 2024 für 2 Monate geöffnet war, bediente sich genau dieser Vorstellung und trieb ihre Späße entsprechend. Kein Wunder, die 350 Quadratmeter große Pop-up-Ausstellung wurde von der Initiative Neue Soziale Marktwirtschaft, kurz INSM, ins Leben gerufen, die im Frühjahr 2024 auch eine groß angelegte Kampagne zum Bürokratieabbau begonnen hatte. Das erste Kampagnenmotiv war ein Wappen der DDR mit Stempel- und Heftklammerentferner anstelle von Hammer und Sichel. Dazu der Slogan »Willkommen in der deutschen bürokratischen Republik« waren selbst der FDP zu viel. Unsäglich, urteilte der FDP-Bundestagsabgeordnete Konrad Stockmeier.
2: Dann also ein Museum. Statt über die Geschichte oder die Vor- und Nachteile von bürokratischer Herrschaft zu informieren, wie man es von einer Ausstellung erwarten könnte, bemühte sich die Schau ausschließlich, Verwaltungsstrukturen lächerlich zu machen. Sie stellte Bürokratie als Sammelsurium von überflüssigen Regeln dar, mit denen das deutsche Beamtentum versucht, die Privatwirtschaft zu drangsalieren. Dass die Organisatoren des Museums sich primär um das Wohl von Unternehmen sorgen, ist nicht weiter überraschend. Bei der Initiative Neue Soziale Marktwirtschaft, der INSM, handelt es sich schließlich um eine vom Arbeitgeberverband Gesamtmetall gegründete Lobbyorganisation. In der Ausstellung konnten BesucherInnen dann auch Wut ablassen, beim Schreddern von Gesetzestexten, die als überflüssig erachtet werden. Zur Auswahl stand beispielsweise die Kassenbonpflicht, das Lieferketten-Sorgfaltspflichtengesetz und, kein Witz, das Lobbyregistergesetz. Das entstandene Konfetti als Bürograffetti bezeichnet, durfte in einer Tüte mit der Aufschrift »Bürokratie in ihrer schönsten Form« mit nach Hause genommen werden. Die Intention ist klar. Der Verwaltungsapparat des deutschen Staates sei zu langsam und ineffizient und gefährde den Wirtschaftsstandort Deutschland.

0: Der Verwaltungsapparat des deutschen Staats ist zu langsam und ineffizient und gefährdet den Wirtschaftsstandort Deutschland, sagt die Initiative Neue Soziale Marktwirtschaft, eine vom Arbeitgeberverband Gesamtmetall gegründete Lobbyorganisation. Dabei beobachtete bereits der Soziologe Max Weber, der ohne Zweifel die einflussreichste Theorie der Bürokratie entwickelt hat, dass sich bürokratische Strukturen nicht nur im Staat, sondern immer mehr auch in Unternehmen, Gewerkschaften, Parteien und Kirchen finden lassen. Für ihn bedeutete Bürokratie eine rationale Form der Herrschaft und Schutz vor Willkürherrschaft. Das öffentliche Handeln ist regelbasiert und es setzt sich nicht einfach immer das Recht des Stärkeren durch. Tom Burns und G.M. Stalker argumentieren in ihrem organisationssoziologischen Klassiker The Management of Innovation beispielsweise, dass Bürokratien tatsächlich die von Weber genannten Vorteile aufweisen, wenn sie sich in einer Umgebung befinden, die sich nur langsam verändert. Es ist also keineswegs ausgemacht, dass Bürokratie lähmend auf eine Gesellschaft wirkt. Das schrieb Philipp Kremers in dem besagten Jungle World Artikel zu der Anti-Bürokratie-Ausstellung der Initiative Neue Soziale Marktwirtschaft.
1: Und auch wenn gerne das Gegenteil behauptet wird, die Bürokratie ist im Laufe der Jahre auch nicht zwangsläufig schlechter geworden, sagt zumindest der Soziologe Berthold Vogel in einem Beitrag des Deutschlandfunks vom März 2024. Wir haben nicht mehr die autoritäre Staatsverwaltung wie vielleicht noch vor 50 oder 60 Jahren. Die Verwaltung ist partizipativer, transparenter und bürgernäher geworden. Auch die Verwaltungswissenschaftlerin Sabine Kuhlmann verweist in dem gleichen Beitrag auf Verbraucherschutz, Umweltschutz oder Gesundheitspolitik als Regulierungsfelder, die aufgrund berechtigter Forderungen aus der Gesellschaft heraus reguliert werden müssen. Bürokratie wächst also auch deshalb, weil es ein Interesse an diesen Regeln gibt, und zwar seitens der Bevölkerung. Und nicht zu unterschätzen, dank der Bürokratie können Standards gewahrt werden.
2: Es ist nicht verwunderlich, dass der aktuell ausgehandelte Koalitionsvertrag von Union und SPD eine weitere Aushöhlung von Arbeiterrechten unter dem Schlagwort Bürokratieabbau vorsieht. Wie der Gewerkschaftler Stefan Dietl in der diesjährigen 1. Mai-Ausgabe der Jungle World in seinem Artikel »Der Druck steigt« ausführlich beschreibt. So sollen Verpflichtungen zur Bestellung von Betriebsbeauftragten abgeschafft werden. Solche Beauftragten sind dafür zuständig, die Einhaltung von Arbeits- und Umweltschutzregeln zu überwachen. Fallen soll außerdem das Lieferkettengesetz, für das sich die Gewerkschaften jahrelang eingesetzt hatten. Es verpflichtet Unternehmen zur Einhaltung und Prüfung menschenrechtlicher Mindeststandards in der gesamten Produktionskette. Aus Sicht der aktuellen Bundesregierung offenbar ein nicht hinnehmbarer Eingriff in die unternehmerische Freiheit. Stattdessen soll eine Neuregelung auf die Vorgaben des laxeren EU-Gesetzes zurechtgestutzt werden. Die Abschaffung des deutschen Lieferkettengesetzes hatte Ex-Bundeskanzler Olaf Scholz allerdings schon im vergangenen Jahr angekündigt.

0: Konzerne und Wirtschaftslobbyverbände leisten sich neben der klassischen Lobbyarbeit auch PR-Kampagnen, um ihre Geschäfts- und Gewinninteressen durchzusetzen. Die Botschaften der PR-Lobby-Initiative Initiative Neue Soziale Marktwirtschaft konzentrieren sich dabei aktuell auf den Begriff Bürokratieabbau. Dieser wird als Feigenblatt genutzt, um ganz bestimmte Gesetze für Konzerne zu verhindern, sagt auch der Verein Lobby Control in einem Artikel aus dem Juli 2024. Er schreibt, Bürokratieabbau gehört aktuell zu den zentralen Forderungen aus der Wirtschaft, die auch die Konzernlobby über die Medien an Politik und Öffentlichkeit richtet. Besonders fällt dabei die Initiative Neue Soziale Marktwirtschaft, kurz INSM, auf. Die Initiative Neue Soziale Marktwirtschaft ist eine von Arbeitgeberverbänden finanzierte PR- und Lobbyorganisation. Sie nutzt den Begriff für eine umfangreiche Kampagne, die unter dem Deckmantel Bürokratieabbau ganz bestimmte Gesetze verhindern will. Auch die Debatte um das deutsche Lieferkettengesetz wurde von diesem Begriff gelenkt.
1: Bürokratieabbau ist zu Recht ein Begriff, dem viele Menschen etwas abgewinnen können. Die Initiative Neue Soziale Marktwirtschaft benutzt ihn jedoch, um dahinter ihre Lobbyanliegen zu verstecken, die zu Lasten des Gemeinwohls gehen könnten. Die INSM will erreichen, dass es weniger gesetzliche Regeln für Unternehmen gibt. Dabei geht es hier hauptsächlich um Bürokratie, die Konzerne betrifft. Manche Gesetze sollen sogar ganz verhindert werden, zum Beispiel das Lieferkettengesetz. Dabei braucht es Regeln, um sicherzustellen, dass Konzerne nicht ihre Gewinne höher priorisieren als Menschenrechte, faire Löhne, Umwelt- oder Verbraucherstandards. So die Stellungnahme des Vereins Lobby Control.
0: Nun ist die von Lobby Control angeprangerte Profitpriorisierung Kernbestandteil der kapitalistischen Verwertungslogik und insofern nicht überraschend. Zumal die regulatorische und damit bürokratische Sicherstellung des gewünschten Vorrangs von Menschenrechten etc. in der Regel über moralische Appelle kaum hinausgeht. Dennoch hat Lobby Control einen Punkt, wenn sie weiterschreiben.
2: Die Auseinandersetzung um das Lieferkettengesetz ist ein Paradebeispiel für ein Bürokratieframing. Zivilgesellschaftliche Organisationen haben sich lange für eine Regelung eingesetzt, die sicherstellt, dass Unternehmen verantwortungsvoll wirtschaften. Etwa um menschengemachte Tragödien wie den Einsturz der Textilfabrik Rana Plaza zu verhindern oder Kinderarbeit und die Ausbeutung von Arbeitenden in Lieferketten. Dafür wurde das Lieferkettengesetz geschaffen. Doch die wichtigen neuen Regeln gingen in der Erzählung als Bürokratie unter. Lobbyistinnen von Wirtschaftsverbänden wie dem Bundesverband der Deutschen Industrie, BDI, sind von Anfang an energisch gegen das Lieferkettengesetz vorgegangen und haben es bereits in der Entwurfsphase abgeschwächt. Die Positionen der Wirtschaftslobby lassen sich im Gesetz aufspüren. Es wurde am Ende schwächer umgesetzt, als es erste Entwürfe vorsahen. Von Wirtschaftsverbänden wie dem Wirtschaftsrat der CDU und aus Union und FDP kam die Forderung, das inzwischen eingeführte Gesetz auszusetzen oder abzuschaffen. Die Ampelregierung hat es nun mit dem neuen Haushalts- und Wachstumspaket erneut abgeschwächt. Die Erzählung um Bürokratie hat hier anscheinend verfangen. Die Abschwächung des Gesetzes steht unter der Überschrift »Unnötige Bürokratie abbauen«.
3: Das schrieb Lobby Control Mitte 2024. Inzwischen steht das besagte Lieferketten-Sorgfaltspflichtengesetz, wie es vollständig heißt, gänzlich zur Disposition. Der neue Koalitionsvertrag spricht in diesem Zusammenhang von der Abschaffung des Gesetzes. Was das konkret heißt, wird sich wohl in naher Zukunft zeigen. Der angeblich so dringend nötige Bürokratieabbau und das entsprechende Schleifen im Grundsatz sinnvoller staatlicher Reglementierungen würde an dieser Stelle also ganz im Sinne der Agitation der Wirtschaftslobbyverbände funktionieren. Zur Initiative Neue Soziale Marktwirtschaft schreibt Lobby Control in dem besagten Beitrag weiter.
4: Über ein Netz aus Kampagnenbotschaftern und UnterstützerInnen bindet die INSM immer wieder Persönlichkeiten aus Politik und Wissenschaft für ihre Anliegen ein. Für die aktuelle Kampagne wurden diverse sogenannte Bürokratiepaten auserkoren, die für bestimmte Gesetze oder deren Abschaffung eine Patenschaft übernehmen und über die INSM-Website darüber berichten. Zu diesen Paten gehören hauptsächlich Abgeordnete der CDU/CSU, zum Beispiel Julia Klöckner oder Philipp Amthor, sowie einige FDP-Abgeordnete. Soweit Lobby Control. Klöckner und Amthor bekleiden mittlerweile parlamentarische bzw. Regierungsämter. Was das für die praktische Parlaments- und Gesetzgebungsarbeit bedeuten wird, kann man sich lebhaft vorstellen.

0: Liebe Zuhörerinnen und Zuhörer, nicht nur die zu Beginn dieser Sendung erwähnten anarchistisch grundierten linksradikalen Milieus des letzten Jahrtausends inszenierten sich als staatsstrukturfeindliche Akteure. Auch der Staatssozialismus Mao Zedongs kannte antibürokratische Kampagnen, die sich allerdings weniger gegen vermeintlich starre oder fortschritthemmende Regularien als vielmehr gegen eine, wie er es nannte, entfremdete Parteibürokratie richtete. Das Bild des Parteibürokraten, der als konterrevolutionärer Saboteur den Sozialismus untergräbt, diente Mao dem Machterhalt, der Ausschaltung parteiinterner Rivalen und fand seinen Höhepunkt in der sogenannten Kulturrevolution.
1: Die eingangs erwähnte derzeitige Zerschlagung staatlicher Strukturen in den USA durch eine Bande gewählter Kleptokraten und Nepoten, die bisweilen im medizinischen Sinne irre anmuten, weist in diesem Zusammenhang auf einen weiteren Aspekt von Antibürokratiekampagnen hin. Dort, wo der Staat sich von seinen Kernaufgaben zurückzieht, entsteht eben keine Freiheit im anarchistisch-utopischen Sinn, sondern es wird jegliche ohnehin schon nur zaghaft vorhandene Vorstellung einer solidarischen Gesellschaft zerschmettert, zugunsten der atavistischen Herrschaft des Stärkeren. Insofern wären nicht nur die Aktivitäten von durchgeknallten Faschisten oder Arbeitgeberlobbyisten mit ihren Wünschen nach Deregulierung unter die Lupe zu nehmen, sondern auch der von der herrschenden Klasse forcierte Rückzug staatlicher Verwaltungsstrukturen zu analysieren und zu kritisieren.
2: Die Sozialwissenschaftler Andreas Kallert und Simon Dudek nehmen diesbezüglich auf der Plattform des Instituts für Demokratie und Zivilgesellschaft, einer von der Amadeo-Antonio-Stiftung unterstützten außeruniversitären Forschungseinrichtung aus Thüringen, das Erstarken des Rechtspopulismus zum Anlass, um den Zusammenhang von Strukturwandel und rechten Politikangeboten in strukturschwachen Regionen zu thematisieren. Anhand der Politik des bayerischen sogenannten Heimatministeriums zeigen sie auf, dass Schuldenabbau und das Wegbrechen sozialstaatlicher Strukturen in ländlichen Räumen mit einer rechtspopulistischen Rhetorik des Sozialneids gegenüber Geflüchteten einhergehen, die nicht nur in ökonomisch abgehängten Regionen auf fruchtbaren Boden fällt.
3: Als maßgeblich für den staatlichen Strukturabbau sehen die beiden Autoren den Wandel im aktuellen Staatsverständnis an, der in gesellschaftlichen Debatten unter dem Schlagwort Neoliberalismus verhandelt wird. Gemeint ist damit zum einen ein Abbau von Regulierungen der Märkte, zum anderen die Privatisierung ehemals staatlicher Aufgaben. Um diesen Wandel von Staatlichkeit zu verstehen, orientieren Sie sich an Jessops Modell des Übergangs vom keynesianischen Wohlfahrtsstaat zum ricardianischen Aktivierungsregime. Kallert und Dudek schreiben:
4: Der keynesianische Wohlfahrtsstaat bemüht sich via aktiver Nachfrage- und Wohlfahrtspolitik um den Ausgleich ökonomischer und sozialer Bedingungen. Dagegen hat das ricardianische Aktivierungsregime seinen Ursprung in der globalen Finanz- und Wirtschaftskrise und der sich daran anschließenden Eurokrise. Infolgedessen kam es durch Druck auf Lohnarbeiterinnen zu einer Senkung von Löhnen und Sozialleistungen. Das ist wohl der markanteste Ausdruck einer strengen Sparpolitik, der sogenannten Austerität. Mit diesem Übergang zur austeritären Organisation von Staatlichkeit sind zusammenfassend zwei Aspekte verbunden. Einerseits eine staatliche Haushaltspolitik, die die sogenannte schwarze Null zum zentralen Maßstab des Regierungshandelns erhebt, und andererseits eine Verstärkung von Konkurrenz auf allen Maßstabsebenen mit dem Ziel, das ökonomische Potenzial zu aktivieren. So dominiert zurzeit das Leitbild austeritärer Staatlichkeit. Danach beschränkt sich ein möglichst schlanker Staat auf die Setzung eines Rahmens, Innerhalb dieses Rahmens sollen private und öffentliche Akteure in einem umfassenden Wettbewerb für starkes Wirtschaftswachstum, hohe Profite und Fortschritt sorgen. Die Handlungsspielräume lokaler, nationaler und supranationaler Akteure sind dabei im Wettbewerb untereinander sowie durch restriktive Haushaltspolitik stark eingeschränkt. Der nationale Wettbewerbsstaat als Paradigma des neoliberalen Regierens.
3: Diese verstärkt austeritäre Staatlichkeit im nationalen Wettbewerbsstaat zeigt sich auf unterschiedlichen Ebenen des Regierens. Im Folgenden fokussieren wir, also die beiden Autoren, uns mit der Landes- und Kommunalpolitik auf die mittlere und untere Ebene, in der austeritäre Politiken auf die Lebensrealität der BewohnerInnen treffen. Gerade der Freistaat Bayern kann dabei als Vorreiter gesehen werden. So gab es angesichts wachsender Unterschiede zwischen Zentren und Peripherie mit dem deutschlandweit ersten Heimatministerium eine zumindest symbolträchtige Betonung gleichwertiger Lebensverhältnisse in allen Landesteilen. Gleichzeitig jedoch ist die Finanzpolitik vor allem gegenüber der Peripherie im wirtschaftlich starken und relativ reichen Bayern stark vom Spardiktat geprägt. Ergebnis dieser Struktur- und Regionalpolitik unter dem offiziellen Motto aktivieren statt alimentieren sind einerseits die prosperierenden Zentren Bayerns, wo sich Unternehmen, Kulturbetriebe, Universitäten, Behörden und Kliniken ballen und so für den wirtschaftlichen Erfolg des Bundeslandes sorgen.
5: Dagegen verlieren andererseits viele ländliche Regionen immer mehr den Anschluss. Ihnen fehlt es an Arbeitsplätzen vor Ort, ÄrztInnen, wohnortnahen Schulen, Freizeitmöglichkeiten und schnellem Internet. Mangelhaft ist auch der öffentliche Nahverkehr. Busse fahren nur noch selten und die meisten Bahnhöfe sind längst geschlossen. Viele Kommunen leiden zudem unter dem Wegzug vor allem junger und gut ausgebildeter Menschen. Sinkende Nutzungszahlen tragen zur Schließung von Kindergärten und Schwimmbädern bei. Aber auch Hauseigentümerinnen oder Vereine kämpfen mit Schrumpfung, Alterung und fehlender Kaufkraft. Dadurch wird die Abwärtsspirale in der Peripherie verstärkt.

0: Was hat diese Struktur- und Regionalpolitik in Bayern nun mit dem Erstarken rechtspopulistischer Politikangebote zu tun? Der nationale Wettbewerb statt als Paradigma des neoliberalen Regierens fördert mittels Sparpolitik eine Abstiegsgesellschaft, deren Anfälligkeit für rechtspopulistische Argumente hoch ist. Selbst Regierungen links der Mitte sind unter den vermeintlichen Sachzwängen des Krisenkapitalismus längst davon abgerückt, Politik für diejenigen zu machen, von denen sie gewählt wurden. Stattdessen erscheint Politik insgesamt reduziert auf die Rolle des Standortverwalters für Kapitalinteressen, die auch durch Privatisierung in der ehemals stärker öffentlich organisierten Daseinsvorsorge bedient werden. Eine solche Sozialpolitik nimmt in Kauf, dass private Anbieter nur in diejenigen Bereiche investieren, in denen Profite möglich sind. Somit bleiben all jene Aufgaben der Daseinsvorsorge am Staat hängen, die dauerhaft nur defizitär und damit abgabenfinanziert und von privaten Trägern nicht lukrativ übernommen werden können.
1: Der Staat wird somit zu einer Art Ausnahmekategorie für jene nicht gewinnbringende Daseinsvorsorge, deren öffentliche Bereitstellung durch Sparprogramme immer weiter erschwert wird. Große Bereiche der Daseinsvorsorge, etwa Kranken- und Pflegehäuser, Wohnen, Kultur, Freizeit oder Verkehrsinfrastruktur, bieten enorme Investitionsmöglichkeiten. Die werden jedoch nur bei entsprechenden Gewinnaussichten getätigt. Der neoliberale Gewährleistungsstaat erschließt den Kapitalgruppen neue Märkte, statt die Leistungen selbst zu erbringen. Die Sicherung der Daseinsvorsorge und die Herstellung gleichwertiger Lebensverhältnisse werden somit vom gesellschaftlich anerkannten und gesetzlich gebotenen Ziel zu einem Mittel der Profitgenerierung.
2: Colin Crouch beschreibt diese Entwicklung als die Aufkündigung des Sozialvertrags aus dem fordistischen Industriezeitalter. Dadurch werden alle Schranken der Kommerzialisierung niedergerissen, die ihm im Rahmen des Konzepts der sozialen Bürgerrechte auferlegt wurden. Anstatt nun die wachsende Ungleichwertigkeit, das Scheitern und den sozialen Abstieg als Resultat eines sich verschärfenden Wettbewerbs des gegenwärtigen Kapitalismus zu begreifen, erfahren exkludierende Solidaritäten Zuspruch. Diese machen die anderen zu Schuldigen einer zunehmenden gesellschaftlichen Prekarisierung und der Angst vor ihr. Eine solche ausgrenzende und ethnozentristische Sozialstaatslogik stößt insbesondere in peripheren Regionen auf Resonanz, in denen der Staat nur noch die Grundversorgung der Daseinsvorsorge bereitstellt und das Sozialstaatsgebot dabei vielfach vernachlässigt. Die BewohnerInnen derjenigen Regionen, die als Verlierer aus dem Konkurrenzkampf herausgehen und zudem von ihrer Regierung noch für ihre miserable Lage mittels Sparpolitik abgestraft werden, finden gerade in den ihren Dörfern und Kleinstädten zugeteilten Geflüchteten ein neues Feindbild. Ihr tut viel für die Flüchtlinge und wenig für uns. Befeuert wird diese Suche nach einem Sündenbock durch die bayerische Staatsregierung, die angesichts wachsender Ungleichheiten rechtspopulistische Ressentiments schürt und damit vom eigenen Versagen in der Herstellung gleichwertiger Lebensverhältnisse ablenkt.
3: Die Kosten für Geflüchtete werden dabei von der bayerischen Regierung betont und gegen die Sozialleistungen für Einheimische ausgespielt. Um zu signalisieren, dass es immer noch eine soziale Schicht unter ihnen gibt. Wenn der bayerische Ministerpräsident in einer Talkshow sagt, wir geben als Staat für sogenannte unbegleitete Minderjährige, junge Männer, pro Monat mehr aus als jemand, der 40 Jahre in Deutschland gearbeitet hat, an Rente bekommt, dann zielt er eben nicht darauf ab, ein menschenwürdigeres Rentenkonzept anzuregen. Er sucht stattdessen gezielt die wehrloseste Gruppe dieser Gesellschaft heraus, Menschen, die vor Krieg und Armut geflohen sind, um ihnen im rechtspopulistisch geprägten Diskurs die Schuld für die Ergebnisse einer Kürzungspolitik unterzujubeln, die er politisch mitträgt.
4: Bislang schafft es vor allem die Rechte von dieser sozialen Ausdünnung und der damit einhergehenden Unzufriedenheit der Bevölkerung zu profitieren. Dabei stellt letztendlich der Staat Bund, Länder, Kommunen und ihre öffentlichen Träger in seiner doppelten Rolle als Ermöglichungsagentur kapitalistischer Reproduktion und als Garant des sozialen Friedens die wichtigste Instanz dar, um der zunehmenden sozialen Ungleichheit und der wegbrechenden Daseinsvorsorge zu begegnen. Den verfassungsrechtlichen Auftrag hierzu hat der Staat mit dem Gleichwertigkeitsziel im Grundgesetz. Statt weiter auf Privatisierung, Wettbewerb und Deregulierung zu setzen, bräuchte es ein Umdenken in Bezug auf Staatlichkeit, das dem Aufstieg rechtspopulistischer und marktradikaler Argumente und Programmatik nicht nur seitens der AfD entgegenwirkt. Obwohl das soziale Auseinanderdriften mittlerweile erschreckende Ausmaße erreicht hat, fehlt weiterhin der politische Wille für eine grundlegende Kehrtwende in Bezug auf die soziale Daseinsvorsorge. Soweit die Autoren Kallert und Dudek.
5: Da die soziale Ausdünnung staatlicher Leistungen und die Forderungen nach Bürokratieabbau Hand in Hand gehen und sich größtenteils bedingen, dürfen wir von der aktuellen Bundesregierung genau nichts erwarten. Immerhin ist das noch vorhersehbar und damit einigermaßen verlässlich. Daran werden übrigens auch die 1 Billion Euro umfassenden Sondervermögen, die der vorherige Bundestag noch beschlossen hat, nichts ändern. Insofern gehaben Sie sich wohl.

Werte Zuhörerinnen, werte Zuhörer, scheinbar die ganze Welt und insbesondere ein Großteil des sich irgendwie links wähnenden Bereichs dieses Gesamtzusammenhangs hat sich entschieden. Und zwar derart, dass erstens Israel schuld ist, zweitens die Juden überall diesen Schuldigen unterstützen, drittens, sie daher überall legitime Ziele in jedweder Form sind. Viertens, die Welt eine bessere wäre, würde sich dieser Staat in sein Schicksal ergeben, das da Auslöschung bedeuten würde. Und wenn wir sehr generalisierend von der Welt sprechen, dann wird dies anhand der Weltorganisation, der UNO, nur allzu deutlich. Mit deren Verhältnis zum jüdischen Staat wollen wir uns in dieser und den beiden nächsten Sendungen beschäftigen. Wir greifen dabei auf einen weiteren Beitrag aus dem Buch Projektiver Antizionismus zurück, herausgegeben von Karin Stöckner und Stefan Griegert. Florian Makel hat in diesem Beitrag unter der Überschrift Die UNO und Israel vor und nach dem 7. Oktober das Thema beleuchtet.

Besucher des UNO-Hauptquartiers in New York haben neben den üblichen Besichtigungstouren auch die Möglichkeit, temporäre Ausstellungen anzusehen. Im Sommer 2024 gab es im Eingangsbereich des Besucherzentrums eine Ausstellung mit dem Titel

0: ist, Terroranschläge und damit neue Opfer zu verhindern.
1: Erwähnt wurden in der Ausstellung von den Anschlägen des 11. September 2001 in den USA und dem Attentat auf den Boston-Marathon 2013 bis zu Anschlägen in Indonesien oder Kenia, Terrorakte in aller Welt. Palästinensische Terrorakte und deren israelische Opfer suchte man vergeblich.
0: Obwohl palästinensische Gruppen in den späten 1960er Jahren Pioniere des internationalen Terrors waren und in Dutzenden Ländern blutige Anschläge verübt haben, palästinensische Selbstmordattentäter im Laufe der Jahre hunderte Israelis mit in den Tod rissen und der Massenmord der Hamas in Israel vom 7. Oktober 2023, bei dem rund 1200 Israelis bestialisch ermordet wurden, noch nicht einmal ein Jahr her war, wurde palästinensischer Terror gegen Israel in der Ausstellung mit keinem einzigen Wort erwähnt.
2: Dass Israelis als Opfer palästinensischen Terrors für die Vereinten Nationen schlicht nicht existieren, beschränkt sich nicht allein auf diese Ausstellung in New York, sondern hat System, wie auch ein anderes Beispiel zeigt. Der Sicherheitsrat führt eine Liste von aktuellen Personen und Organisationen, die wegen Terrorismus oder Terrorunterstützung unter Sanktionen des Sicherheitsrates stehen. Unter den knapp 200 aufgeführten Organisationen befinden sich Al-Qaida, der ägyptische islamische Dschihad, die philippinische Gruppe Abu Sayyaf und viele andere Terrorgruppen. Aber keine einzige palästinensische. Nicht die Hamas, nicht der palästinensische islamische Dschihad, keine Al-Aqsa-Brigaden und keine Volksfront für die Befreiung Palästinas. Palästinensische Terrorgruppen konnten jahrzehntelang israelische Zivilisten ermorden, ohne deswegen bei den Vereinten Nationen als Terrororganisationen sanktioniert oder auch nur als Terrorgruppen angesehen zu werden.
3: Dass die UNO eine ausgeprägt anti-israelische Schlagseite aufweist, mag als erste Annäherung ein Beispiel veranschaulichen. Von 2000 bis 2014 wurden im Krieg im Kongo rund 5 Millionen Menschen getötet und etliche Millionen zu Flüchtlingen. In dieser Zeit gab es im Schnitt pro Jahr 2 Resolutionen der UNO-Generalversammlung, die sich mit dem Kongo beschäftigten. Die meisten von ihnen bezogen sich auf UNO-Friedenstruppen. Dagegen wurden im selben Zeitraum fast 300 Resolutionen gegen Israel verabschiedet, im Schnitt nicht weniger als 23 pro Jahr. Insgesamt hat die Generalversammlung mehr Resolutionen beschlossen, in denen explizit Israel an den Pranger gestellt wurde, als gegen alle anderen Länder der Welt zusammen.
4: Leider trifft der Befund zu, dass sich bei den Vereinten Nationen für nahezu jede Absurdität eine Mehrheit finden lässt, wenn Israel dabei in ein schlechtes Licht gerückt werden kann, wie der ehemalige israelische Außenminister Abba Eban es einmal auf den Punkt gebracht hatte. Er sagte, Zitat, wenn Algerien in einem Resolutionsentwurf erklären würde, dass die Erde eine Scheibe ist und Israel sie dazu gemacht hat, dann würde diese Resolution mit 164 zu 13 Stimmen bei 26 Enthaltungen angenommen werden. Zitat Ende.

0: Die Vereinten Nationen waren nicht immer so israelfeindlich, wie sie sich heute präsentieren. Das beste Beispiel ist die von der Generalversammlung mit 2/3 Mehrheit angenommene sogenannte Teilungsresolution vom 29. November 1947, mit der vorgeschlagen wurde, dass in Palästina ein unabhängiger arabischer Staat und ein unabhängiger jüdischer Staat entstehen sollte. Wie allseits bekannt ist, konnte diese Resolution nie umgesetzt werden, weil die arabischen Staaten sich einer Teilung des Landes kategorisch verweigerten und gegen die Entstehung eines jüdischen Staates 1948 in den Krieg zogen. Die Teilungsresolution war ein Kompromissvorschlag, der mit dem arabischen Angriff auf Israel wieder vom Tisch war. Eine rechtlich bindende Wirkung hatte er als Resolution der Generalversammlung ohnehin nicht.
1: Der Teilungsvorschlag, mit dem die Vereinten Nationen für die Schaffung eines jüdischen Staates eintraten, war Ausdruck eines kurzen historischen Moments, in dem ein auch von damaligen Zeitgenossen für höchst unwahrscheinlich gehaltener Fall eingetreten war, dass die USA und die Sowjetunion inmitten des gerade ausbrechenden Kalten Krieges an einem Strang zogen. Der israelische Diplomat David Horowitz schrieb im Rückblick 6 Jahre später:
2: Das große Wunder war die sowjetisch-amerikanische Einigkeit, die im Zuge der Entscheidung für die Schaffung des jüdischen Staates erreicht wurde. Der einzige Fall solcher Einigkeit in der Geschichte der Vereinten Nationen. Für eine kurze Zeit standen die Vereinigten Staaten und die UdSSR Seite an Seite an der Wiege der jüdischen Unabhängigkeit.
3: Noch während des israelischen Unabhängigkeitskrieges deutete sich eine Positionsverschiebung der Sowjetunion an. Binnen weniger Jahre schwenkte der gesamte sowjetisch geführte Staatenblock auf einen stramm anti-israelischen Kurs um. Auch bei den Vereinten Nationen zeichnete sich schon während des Krieges eine deutlich weniger freundliche Haltung gegenüber dem Projekt eines jüdischen Staates ab.
4: Die vollständige Kehrtwende der UNO vollzog sich im Laufe der kommenden rund 25 Jahre. Dafür waren 3 wesentliche Entwicklungen verantwortlich. Der große Zuwachs an UNO-Mitgliedstaaten im Zuge der weltweiten Entkolonialisierung, der Einsatz der sogenannten Ölwaffe durch die arabischen erdölproduzierenden Staaten im Yom Kippur-Krieg 1973 und der rasante Anstieg, den die Palästinensische Befreiungsorganisation, PLO, auf dem Parkett der Vereinten Nationen hinlegte.

0: Der nach dem Zweiten Weltkrieg weltweit einsetzende Prozess der Entkolonialisierung führte zur Entstehung etlicher neuer Staaten, die als neue UN-Mitglieder die Mehrheitsverhältnisse in den verschiedenen Gremien der Vereinten Nationen nachhaltig veränderten. 1945 wurde die UNO mit 50 Mitgliedern gegründet. Bis zum Sechstagekrieg 1967 war die Mitgliederzahl auf 123 angewachsen. Und 1975, im Jahr der Verabschiedung der berüchtigten Zionismus ist Rassismus-Resolution, waren es bereits 144 Mitglieder. Zu diesem Zeitpunkt handelt es sich nur mehr bei einem Viertel der Mitgliedstaaten um Demokratien, die zu einer Minderheit in den Vereinten Nationen geworden waren und nur mehr ein kleines und isoliertes Segment der Weltgemeinschaft repräsentierten. Aktuell gehören der UNO 193 Staaten an.
1: Dieser Prozess bedeutete für die Vereinten Nationen nicht nur einen quantitativen, sondern auch einen qualitativen Wandel. Die vom Kolonialismus befreiten und nunmehr unabhängigen Staaten wurden formal oftmals als Demokratien ins Leben gerufen, doch war dieser Regierungsform in aller Regel nur kurze Lebenszeit beschieden. Viele mutierten zu autokratischen und diktatorischen Regimen, die meist ausgeprägt antiwestlichen Ideologien anhingen und mit dem Ostblock und den arabischen bzw. islamischen Staaten verbündet waren. Die Allianz aus ehemaligen Kolonien, dem Sowjetblock sowie den arabischen und islamischen Staaten machten den Kern der trotz aller seither eingetretenen politischen Veränderungen bis heute existierenden automatischen Mehrheit gegen Israel bei den Vereinten Nationen aus.
2: Der zweite für den anti-israelischen Kurswechsel der Vereinten Nationen verantwortliche Faktor ereignete sich Anfang der 1970er Jahre. Nach dem ägyptisch-syrischen Angriff auf Israel im Oktober 1973, mit dem der Yom Kippur-Krieg begann, drosselten die arabischen OPEC-Staaten die eigene Ölförderung und verhängten als Strafe Ölembargos gegen Länder, die von ihnen als Unterstützer Israels betrachtet wurden. Unberechtigterweise verweigerten doch beispielsweise sämtliche europäischen Länder dem von seinen Nachbarn überfallenen jüdischen Staat nahezu jegliche Unterstützung. Gegen zwei Staaten, die USA und die Niederlande, wurde sogar ein kompletter Ölboykott verhängt.
3: Der Einsatz der Ölwaffe zeigte unmittelbar Wirkung. Am 6. November 1973 veröffentlichte die Europäische Wirtschaftsgemeinschaft bei einem Treffen in Brüssel eine Erklärung, die nach der damaligen Einschätzung der Washington Post klar darauf abzielte, die arabischen Nationen zu besänftigen und im Wesentlichen eine weitgehende Übernahme arabischer Positionen bedeutete. Hinter vorgehaltener Hand wurde gar nicht bestritten, dass die Erklärung eine Geste des Appeasements gegenüber den Arabern war, mit der eine Ausweitung des Ölboykotts verhindert werden sollte.

0: Nicht nur europäische Staaten wurden von der arabischen Ölwaffe getroffen. Auch Japan, das in den 1970er Jahren über 2/3 seines Ölbedarfs mit Importen bediente und ohnehin schon als eines der betont pro-arabischen Länder galt, geriet ins Fadenkreuz. Und die Forderungen fielen noch härter aus als jene gegen die Europäer. Japan wurde aufgefordert, die diplomatischen und wirtschaftlichen Beziehungen zu Israel abzubrechen, den Arabern militärische Hilfe zu leisten und auf die USA einzuwirken, damit diese ihre Haltung im israelisch-arabischen Konflikt ändern. Japan reagierte mit einer Erklärung, die in ihrer pro-arabischen bzw. pro-palästinensischen Haltung noch über das Statement der Europäischen Wirtschaftsgemeinschaft hinausging. Darüber hinaus gab es Versprechen über Wirtschaftshilfen in Milliardenhöhe. Japan agierte in weiterer Folge auf dem internationalen Parkett als die am meisten pro-arabische Industrienation und spielte auch bei der Akzeptanz der PLO eine Vorreiterrolle.
1: Auf der Ebene der Vereinten Nationen bewirkte die arabische Ölwaffe eine Änderung des Stimmverhaltens auch bei Ländern, die in einem weit geringeren Maße von Ölimporten aus dem Nahen Osten abhängig waren als die europäischen Staaten oder Japan. So etwa bei Kanada, das in Nahostfragen traditionell mit den USA abgestimmt hatte. Jetzt war plötzlich ein Wechsel in der Rhetorik über die Palästinenser zu bemerken und Kanada enthielt sich fortan bei pro-palästinensischen Resolutionen der UN-Generalversammlung, die es zuvor noch explizit abgelehnt hatte, der Stimme. Generell schien es vielen westlichen Staaten ein akzeptabler Preis zu sein, die Sicherheit der Ölversorgung dadurch zu erhöhen, dass sie bei den Vereinten Nationen auf größere Distanz zu Israel gingen und vermehrt Resolutionen absegneten, welche die arabischen Positionen unterstützten.
2: Der Kontinent, auf dem die arabische Ölwaffe die weitreichendsten Folgen hatte, war Afrika. Israel hatte zu vielen afrikanischen Staaten relativ gute Beziehungen, die nicht zuletzt auch aus dem israelischen Selbstverständnis herrührten, aus einer antikolonialen Revolte hervorgegangen zu sein. Israelische Entwicklungshilfeteams waren in etlichen afrikanischen Ländern tätig, tausende Afrikaner kamen zu Ausbildungszwecken nach Israel. Einen ersten Dämpfer in den Beziehungen gab es bereits nach dem Sechstagekrieg 1967, als einige afrikanische Staaten auf arabischen Einfluss hin die Beziehungen zu Israel abbrachen. Eine Entwicklung, die sich nach dem Krieg von 1973 noch einmal drastisch verschärfte.
3: Dieser Einfluss nahm unterschiedliche Formen an und reichte vom Appell zur islamischen Einheit an Länder, die mehrheitlich islamisch waren oder zumindest große islamische Minderheiten beinhalteten, über Aufrufe zur afro-arabischen Solidarität im Kampf gegen den westlichen Kolonialismus bis hin zu direkten Drohungen gegen Regime oder bestimmte politische Führungspersönlichkeiten. Dazu kamen Versprechungen über wirtschaftliche Hilfen und Öllieferungen, die speziell nach der Vervielfachung des Ölpreises im Zuge des Oktoberkrieges 1973 auf fruchtbaren Boden fielen. Letztendlich kappten 29 afrikanische Länder die Beziehungen zum jüdischen Staat.

0: Für die Obsession, mit der die UNO sich seit Mitte der 1970er Jahre auf Israel stürzte, bedurfte es jedoch noch eines dritten Faktors: des Siegeszuges der PLO auf dem diplomatischen Parkett und der damit einhergehenden Legitimierung des palästinensischen Terrors gegen Israel. Damit der kometenhafte Aufstieg der PLO in der ersten Hälfte der 1970er Jahre gelingen konnte, musste die Wahrnehmung des arabisch-israelischen Konflikts in der internationalen Öffentlichkeit grundlegend verändert werden. Bis zum Sechstagekrieg von 1967 spielten die Palästinenser bei den Vereinten Nationen keine Rolle.
1: Das Bild von Israel als dem David, der sich gegen die als Goliath wahrgenommene arabische Welt zu behaupten habe, musste umgedreht werden. In der neuen Wahrnehmung wurde Israel plötzlich zum Goliath, der nunmehr als Besatzungsmacht nicht mehr allgemein der arabischen Welt gegenüberstand, sondern den neu auf der Bühne aufgetauchten Palästinensern, die jetzt in die Rolle des David schlüpften.
2: Um Anschluss an den Zeitgeist der späten 1960er, frühen 1970er Jahre zu finden und weltweit Sympathien gewinnen zu können, musste der fortdauernde Kampf gegen Israel aus der politischen Schmuddelecke hinaus manövriert werden und in ein neues ideologisches, sich vermeintlich progressiv gebendes Gewand schlüpfen. Die alte Führung der Araber in Palästina hatte sich durch ihre Kollaboration mit dem nationalsozialistischen Deutschland international nachhaltig diskreditiert. Mit der extremistischen Rhetorik der arabischen Seite und all ihren Drohungen, die Juden wahlweise zu massakrieren oder ins Meer zu treiben, war es schwierig, auf internationaler Bühne zu reüssieren.
3: Wollte der palästinensische Nationalismus an Unterstützung gewinnen, musste der eigene Kampf als Teil des internationalen Kampfes gegen den weltweiten Imperialismus und Kolonialismus inszeniert werden. Das taten nicht nur Gruppen wie die PFLP oder die Demokratische Front zur Befreiung Palästinas, DFLP, die ohnehin der einen oder anderen Ausprägung marxistischer Ideologie anhingen, sondern auch die Fatah von Yasser Arafat, die sich zur einflussreichsten Organisation im Rahmen der PLO entwickelte. Kontakte wurden nach Algerien, Vietnam, China oder Kuba geknüpft. Im Januar 1969 erklärte das Fatah-Zentralkomitee, Zitat, der Kampf des palästinensischen Volkes ist, wie der des vietnamesischen Volkes oder anderer Völker in Asien, Afrika und Lateinamerika, Bestandteil des historischen Prozesses der Befreiung der unterdrückten Völker vom Kolonialismus und Imperialismus. Zitat Ende.
4: Statt zu fordern, die Juden ins Meer zu treiben, hieß es jetzt, man kämpfe für die Freundschaft der Völker. Das klang harmlos, ja geradezu fortschrittlich, beinhaltete aber ein Problem. Die Juden waren aus Sicht der PLO kein Volk. So hieß es in Artikel 20 der PLO-Charta, dass das Judentum nur eine Religion und nicht eine unabhängige Nationalität sei. Die Juden stellen nicht ein einzelnes Volk mit eigener Identität dar, sondern sind Bürger der Staaten, denen sie angehören. Ansprüche der Juden auf historische oder religiöse Bindungen mit Palästina seien unvereinbar mit den geschichtlichen Tatsachen.
5: Da Juden für die PLO kein Volk mit eigener Identität waren, hatten sie auch kein Anrecht auf einen eigenen Staat. Israel sei daher kein richtiger Staat, sondern, wie es in der israelfeindlichen Propaganda oftmals hieß, nur ein künstliches Gebilde. Der PLO zufolge hatten zwar alle Völker gleiche Rechte, nur waren die Juden eben kein Volk, die deswegen selbstverständlich auch keinen Anspruch auf einen Staat haben konnten und erst recht keinen in Palästina, zu dem sie ja laut PLO keinerlei Beziehung hatten. Auch wenn sich von der Substanz her nicht viel verändert hatte, war die Neuvermarktung des arabischen Krieges gegen Israel als palästinensischer Befreiungskampf ein voller Erfolg. Das Palästinensertuch wurde zum politischen Modeaccessoire. Die palästinensischen Organisationen beflügelten die Revolutionsfantasien westlicher Linker, von denen einige in den Nahen Osten zogen, um sich in palästinensischen Ausbildungslagern auf den Kampf gegen den Weltimperialismus vorzubereiten und dort gelegentlich auf Nazis trafen, die sich in denselben palästinensischen Camps zu Terroristen ausbilden ließen.

0: Terrorismus war es denn auch, der den Aufstieg der PLO bei den Vereinten Nationen einläutete. Nachdem 1967 der Versuch palästinensischer Gruppierungen kläglich gescheitert war, in den von Israel besetzten Gebieten einen klassischen Guerillakrieg zu initiieren, war es die PFLP, die als erste palästinensische Gruppe auf spektakulären internationalen Terror setzte. PFLP-Chef George Habash erläuterte den Hintergedanken folgendermaßen.
1: Wir glauben, dass es mehr Effekt erzielt, einen Juden weit entfernt umzubringen, als 100 von ihnen im Kampf zu töten. Es erregt mehr Aufmerksamkeit. Und wenn wir ein Geschäft in London in Brand setzen, sind diese Flammen so viel wert wie das Niederbrennen von 2 Dutzend Kibbuzim, weil wir die Menschen dazu zwingen, danach zu fragen, was hier los ist.
0: Schnell sprangen andere palästinensische Gruppierungen auf diesen Zug auf, so dass Ende der 1960er, Anfang der 1970er Jahre kaum eine Woche verging, in der nicht ein weiterer palästinensischer Terrorakt für Schlagzeilen sorgte.
2: Bei den Vereinten Nationen kristallisierte sich im Umgang mit dem palästinensischen Terrorismus rasch ein Muster heraus. Am 26. Dezember 1968 attackierten mit Brandbomben und Maschinenpistolen bewaffnete palästinensische Terroristen eine El Al-Maschine am Flughafen von Athen. Ein Israeli wurde getötet und eine Stewardess schwer verletzt, als sie aus dem brennenden Flugzeug flüchten wollte. Als Reaktion auf den Athener Anschlag sprengten israelische Kommandos auf dem Flughafen von Beirut 13 Flugzeuge, die 3 verschiedenen arabischen Fluglinien gehörten. In einem Kommuniqué erklärte die israelische Regierung, Israel wolle die arabischen Staaten in die Verantwortung nehmen, keine Aktivitäten von Terrororganisationen auf ihren Staatsgebieten zuzulassen.
3: Bei den Vereinten Nationen reagierte der Sicherheitsrat mit der einstimmigen Verabschiedung einer scharf formulierten Resolution. Der Rat verurteilte Israel für seine vorsätzliche militärische Aktion, die eine Verletzung seiner Verpflichtungen gemäß der UN-Charta und der Waffenstillstandsresolutionen darstelle. Er betrachtete, Zitat, diese vorsätzliche Gewalttat als eine Gefährdung der Aufrechterhaltung des Friedens, Zitat Ende, und richtete eine ernste Warnung an Israel, der zufolge weitere derartige Aktionen Konsequenzen zeitigen würden, und meinte, der Libanon habe ein Anrecht auf Entschädigung für die erlittenen Zerstörungen.
4: Israel wurde scharf für eine Aktion verurteilt, über deren Weisheit und Legitimität man sicherlich unterschiedlicher Meinung sein konnte, bei der aber abgesehen von den gesprengten Flugzeugen nichts und niemand zu Schaden kam. Der Terrorangriff auf das israelische Passagierflugzeug in Athen hingegen, bei dem ein Mensch ermordet und ein weiterer schwer verletzt wurde, wurde bei den Vereinten Nationen nicht verurteilt, ja nicht einmal erwähnt. Dieses Muster sollte den Umgang der Vereinten Nationen mit anti-israelischem Terrorismus in den kommenden Jahren charakterisieren. Tödliche palästinensische Attacken wurden ignoriert, israelische Verteidigungsmaßnahmen oder Vergeltungsschläge dagegen als Gefährdung der internationalen Sicherheit verurteilt.
5: Kein Wunder, dass die palästinensischen Terrororganisationen mit den Ergebnissen ihrer internationalen Aktionen vollauf zufrieden waren. Zumal westliche Staaten aus Angst vor Terroranschlägen kaum gegen palästinensische Terroristen vorgingen und diese, wenn sie denn einmal eingesperrt wurden, möglichst rasch wieder loswerden wollten. Die Zahlen einer Studie des israelischen Außenministeriums belegen dies eindrucksvoll. Von den 204 palästinensischen Terroristen, die zwischen 1968 und 1975 außerhalb des Nahen Ostens inhaftiert wurden, befanden sich zum Jahresende 1975 noch ganze 3 in Haft. Die palästinensischen Terrorgruppen mussten dies geradezu als Einladung zur Durchführung weiterer Terroranschläge verstehen.

0: Mit ihren internationalen Terroranschlägen bombte und schoss sich die PLO in die Aufmerksamkeit der Weltöffentlichkeit und erntete die Sympathien und Unterstützung der Vereinten Nationen. 1969 verabschiedete die UNO-Generalversammlung eine Resolution, in der, wie es hieß, die unveräußerlichen Rechte des Volks von Palästina bestätigt wurden. Rechte, die in dieser Form zuvor nirgends proklamiert worden waren und deren Inhalt unbestimmt blieb.
1: Und ein Jahr später betonte die UN-Generalversammlung in einer Resolution die Legitimität des Kampfes der kolonisierten Völker und der Völker unter Fremdherrschaft und bekannte sich zu deren Recht, alle notwendigen und ihnen zur Verfügung stehenden Mittel im Kampf um Selbstbestimmung einzusetzen. Die palästinensischen Organisationen verstanden das als Blankovollmacht für ihre Gewalttaten. Nicht, dass sie vorher von der Ermordung Unschuldiger abgesehen hätten, aber nun beriefen sie sich darauf, als Volk unter Fremdherrschaft alle Mittel einsetzen zu dürfen, selbst wenn das die wahllose Ermordung von Zivilisten bedeutete.
2: In rascher Abfolge folgte daraufhin die Aufnahme der PLO als Beobachter bei etlichen UN-Institutionen wie dem Wirtschafts- und Sozialrat, der Weltbevölkerungskonferenz, der Welternährungskonferenz, der Weltgesundheitsorganisation und der ersten Weltfrauenkonferenz, die mit einer Erklärung zur Rolle der Frauen unter anderem im Kampf für die Eliminierung des Zionismus zu Ende ging. Die PLO erhielt auch Zugang zur internationalen Zivilluftfahrtorganisation, womit ausgerechnet jene Organisation, welche die Geschichte der modernen Luftpiraterie geprägt hat wie keine andere, in der Sonderorganisation der Vereinten Nationen vertreten war, die sich um die Sicherheit der zivilen Luftfahrt kümmern sollte.
3: Wenige Jahre zuvor war die PLO noch ein im internationalen Abseits stehender Dachverband verschiedener palästinensischer Terrororganisationen gewesen. Jetzt trat sie als Befreiungsorganisation auf, die sich nur der Mittel bediente, die ihr laut internationalem Recht angeblich zustanden. Auch wenn dieses vermeintliche internationale Recht in wenig mehr bestand als in einigen rechtlich nicht bindenden Resolutionen der UNO-Generalversammlung.

0: Werte Zuhörerinnen und Zuhörer, diese Sendung ist der zweite Teil unserer dreiteiligen Reihe zum Verhältnis der Vereinten Nationen zum Staat der Juden, zu Israel. Basierend auf dem Text »Die UNO und Israel vor und nach dem 7. Oktober« des Autors Florian Markel aus dem Buch »Projektiver Antizionismus« setzen wir damit unsere kleine Geschichtsstunde zu dem weitgehend unerquicklichen Thema fort. Der erste Teil endete, Sie werden sich erinnern, damit, dass Ende der 1960er Jahre die PLO, noch ein im internationalen Abseits stehender Dachverband, verschiedener palästinensischer Terrororganisationen gewesen war.
1: Anfang der 1970er trat sie nunmehr als Befreiungsorganisation auf, die sich lediglich der Mittel bediente, die ihr laut internationalem Recht angeblich zustanden, auch wenn dieses vermeintliche internationale Recht in wenig mehr bestand als einigen rechtlich nicht bindenden Resolutionen der UNO-Generalversammlung. Den vorläufigen Höhepunkt dieser Entwicklung stellte zweifellos die Einladung Arafats zu einer Rede in der Generalversammlung in New York dar. Nur etwas mehr als zwei Jahre nach dem blutigen Terrorangriff auf die Olympischen Spiele 1972 in München durch die Terrorgruppe Schwarzer September, die hauptsächlich aus Leuten aus den Reihen von Arafats Fatah bestand. Begleitet wurde Arafat zu seiner Rede in New York von Ali Hassan Salameh, einem der wichtigsten Köpfe des Schwarzen September, der zu den Drahtziehern des Anschlags von München gehört hatte.

0: Arafats Rede vor der Generalversammlung 1974 war eine Mischung aus Geschichtsklitterung, sich progressiv gebender Propaganda, wüsten Angriffen auf den Zionismus und dem Bekenntnis zum bewaffneten Kampf. Arafat unternahm nicht einmal den Versuch, sich von den Gewalttaten der palästinensischen Gruppierungen zu distanzieren, sondern bestritt lediglich, dass es sich dabei um Terrorismus handelt. Er sagte:
1: Der Unterschied zwischen dem Revolutionär und dem Terroristen ist der Grund, für den er kämpft. Wer immer für eine gerechte Sache einsteht, sowie für die Freiheit und die Befreiung seines Landes von den Invasoren, Siedlern und Kolonialisten kämpft, kann unmöglich als Terrorist bezeichnet werden.
0: So konnte Arafat noch die barbarischsten Bluttaten palästinensischer Terroristen als Aktionen im Rahmen eines Befreiungskampfes legitimieren. Israel sei dagegen sehr wohl terroristisch. Darüber hinaus sei der Zionismus, wie er sagte, imperialistisch, kolonialistisch, rassistisch, abgrundtief reaktionär und diskriminierend.

0: Sammlung quittierte die Ansprache mit jubelndem Applaus und Standing Ovations. Die darauffolgende Debatte über das Palästina-Problem dauerte 9 Tage, in denen ein Land nach dem anderen Israel an den Pranger stellte und Arafat pries.
1: Von den 81 Staaten, die sich in der Debatte zu Wort meldeten, sprachen sich 61 gegen Israel und für die PLO aus. Für Bangladesch war Arafats Rede inspirierend, Somalia fand sie berührend, der Niger bewegend. Polen erachtete Arafats Worte als sehr wichtiges und nützliches Statement. Madagaskar lobte deren moderaten und versöhnlichen Tonfall. Tunesien pries die Aufgeschlossenheit, die Vornehmheit und die Toleranz, welche die Rede des PLO-Chefs ausgezeichnet hätten. Mauretanien zeigte sich beeindruckt von der extremen Mäßigung, die niemandem verborgen geblieben sein konnte. Der Botschafter Bulgariens ließ das Auditorium wissen, warum die Juden im Holocaust das Opfer ihres Anspruchs wurden, das auserwählte Volk zu sein.

0: Zum Abschluss ihrer Palästina-Debatte verabschiedete die Generalversammlung Resolutionen, mit denen sie sich praktisch das PLO-Programm zu eigen machte. Resolution 3236 etwa bestätigte die unveräußerlichen Rechte der Palästinenser auf Selbstbestimmung, nationale Unabhängigkeit und Souveränität. Sie propagierte darüber hinaus das unveräußerliche Recht der Palästinenser auf Rückkehr und betonte, dass die Realisierung dieser Rechte unabdingbar für die Lösung der Palästinafrage sei. Alle Staaten der Welt wurden aufgerufen, das palästinensische Volk im Kampf um die Wiederherstellung seiner Rechte zu unterstützen. Der UN-Generalsekretär solle Kontakte zur PLO aufbauen.
1: Israelische Rechte wurden in der Resolution nicht erwähnt. Die Zeit, in der UNO-Beschlüsse das israelische Existenzrecht betonten, war vorbei. Die Resolution wurde mit 89 Ja zu 8 Nein-Stimmen bei 37 Enthaltungen angenommen. Die sogenannte internationale Gemeinschaft wurde auf diesem Weg von der UNO-Generalversammlung hochoffiziell aufgefordert, einer Terrororganisation in deren Kampf für die Vernichtung eines Mitglieds der Vereinten Nationen jede nur erdenkliche Unterstützung zukommen zu lassen.
2: Am 29. November 1974, also ausgerechnet am Jahrestag des Beschlusses der Teilungsresolution von 1947, wurde Resolution 3246 angenommen, in der die, Zitat, Legitimität des Kampfes der Völker für Befreiung mit allen vorhandenen Mitteln inklusive bewaffnetem Kampf, Zitat Ende, betont wurde. 29 Jahre nachdem die Vereinten Nationen gegründet worden waren, um den Frieden zu erhalten und zu friedlicher Konfliktlösung beizutragen, proklamierten sie nun die Legitimität des bewaffneten Kampfes zur Zerstörung eines UNO-Mitgliedstaates.
3: Es folgte ein massiver Anstieg der Zahl blutiger palästinensischer Terroranschläge gegen Israel, bei denen sich stets das bereits bestens eingespielte Muster wiederholte. Betont wurden Rechte der Palästinenser, Israel wurde an den Pranger gestellt. Der amerikanische Historiker Jeffrey Herf bringt die Situation auf den Punkt, wenn er schreibt, die UNO fungierte in dieser Zeit praktisch als diplomatischer Arm der PLO-Terrorkampagne gegen Israel.

0: Die routinemäßigen Verurteilungen israelischer Handlungen waren einigen UNO-Mitgliedern zu wenig. Konzentrierten sie sich doch darauf, schon die bloße Existenz Israels per UNO-Resolution zu einem Verbrechen zu erklären. So brachte Somalia im Oktober 1975 einen Entwurf ein, deren operativer Teil aus einem einzigen Satz bestand. Die UNO-Generalversammlung stelle fest, dass der Zionismus eine Form des Rassismus und der rassistischen Diskriminierung ist.
1: Die Zeit bis zur Annahme als Resolution 3379 durch die UN-Generalversammlung im November 1975 war eine Phase intensiven diplomatischen Gezerres von Vorschlägen und Gegenvorschlägen, Bestechungsversuchen und blanken Drohungen. Vertreter afrikanischer Staaten sprachen israelischen Diplomaten gegenüber von unaushaltbarem Druck, der von arabischer Seite auf sie ausgeübt worden sei.
2: In der Debatte im dritten Hauptausschuss im Oktober 1975 gaben die Delegierten von 9 arabischen Staaten die bereits hinlänglich bekannte anti-israelische Propaganda zum Besten, die vom PLO-Vertreter auf die Spitze getrieben wurde, der behauptete, die Zionisten würden versuchen, das palästinensische Volk auszulöschen. Der amerikanische Delegierte Leonard Garment erklärte, dass die Vereinten Nationen gerade im Begriff seien, unter dem Deckmantel des Kampfes gegen Rassismus eine der ältesten und virulentesten Formen des Rassismus zu befürworten, den Antisemitismus. Israels Botschafter Chaim Herzog kritisierte die arabischen Staaten und die Unterstützer der Resolution scharf.
3: Hier ist ein kleines Land mit einer Bevölkerung von 3 Millionen, ein freies, demokratisches Land. Und dieses Land wird Stunde um Stunde von Ländern an den Pranger gestellt, deren Regime Rassismus praktizieren. Warum wird nicht der praktizierte Rassismus jener Staaten untersucht, die hier so ausgiebig sprechen? Warum wird der kleine jüdische Staat ausgewählt? Ich denke, weil er jüdisch und klein ist.
2: Ein britischer Journalist, der die Diskussion verfolgte, beschrieb die Stimmung im Plenarsaal folgendermaßen. Der dritte Hauptausschuss wurde an diesem Tag von Geistern verfolgt. Die Geister von Hitler, Goebbels und Julius Streicher. Grinsend vor Freude darüber, dass nicht nur Israel, sondern die Juden als solche in einer Sprache verurteilt wurden, die auf jedem Reichsparteitag in Nürnberg hysterischen Applaus geerntet hätte und mit einer Sonderausgabe des Stürmer bedacht worden wäre.
3: 70 Länder stimmten für den Resolutionsentwurf, 29 dagegen, 27 enthielten sich. Er wurde zur Abstimmung an die UN-Generalversammlung weitergereicht und am 10. November wurde über Resolution 3379 und deren einzige Bestimmung, Zionismus sei eine Form von Rassismus, abgestimmt. Das Ergebnis? 72 Ja-Stimmen, 35 Nein-Stimmen, 32 Enthaltungen. Es sollte 16 Jahre dauern, bis Resolution 3379 von genau jener Institution widerrufen wurde, die sie einst verabschiedet hatte. Möglich wurde dies durch den Zusammenbruch des Ostblocks und die grundlegende Änderung der politischen Verhältnisse in den ehemals realsozialistischen Staaten, die vielfach ein grundsätzliches Überdenken der Haltung zu Israel zur Folge hatte.
4: Der Untergang des Sowjetblocks, der damals vielfach als unumkehrbar betrachtete Demokratisierungsschub in weiten Teilen der Welt, der relative Bedeutungsverlust der sogenannten Dritten Welt und die bis dato unvergleichliche Dominanz der USA auf der weltpolitischen Ebene schufen eine Konstellation, in der eine Aufhebung von Resolution 3379 möglich wurde. Wie außergewöhnlich der Widerruf von Resolution 3379 war, zeigt sich daran, dass es erst das zweite Mal in der Geschichte der UNO und das erste Mal seit 1950 war, dass die Generalversammlung eine ihrer eigenen Resolutionen aufhob.

0: Seit einigen Jahren wird über die Existenz eines neuen Antisemitismus diskutiert. Im Zentrum stehen dabei die Fragen, wo legitime Kritik israelischer Politik aufhört und eine antisemitisch motivierte Ablehnung der Existenz Israels beginne. Ob die linke Ablehnung Israels in Form des Antizionismus antisemitisch grundiert sei und wie weit verbreitet Antisemitismus in der islamischen Welt ist. Träger des neuen Antisemitismus seien vor allem islamistische Kräfte und Teile der weltweiten Linken.
1: Auf globaler Ebene waren es lange zuvor schon die antiwestlich ausgerichteten Staaten der sogenannten Dritten Welt, der Ostblock und die arabischen und islamischen Länder, die Israel unter dem Deckmantel des Kampfes gegen den Imperialismus für nationale Befreiung und gegen Rassismus die Lebensberechtigung absprachen und den jüdischen Staat auf der Bühne der Vereinten Nationen frontal angriffen. Der neue Antisemitismus, über den seit der zweiten Intifada Anfang der 2000er Jahre diskutiert wird, erweist sich als alles andere als neu. Bei den Vereinten Nationen bestimmt er spätestens seit Mitte der 1970er Jahre das Geschehen.
2: Einer, der das früh auf den Punkt gebracht hat, war der Historiker Jakob Talmon. Mit Resolution 3379 schrieb er ein Jahr später, ist Israel zum alten jüdischen Geächteten geworden, zum Außenseiter, zum kollektiven Juden der Nation. Ein Paria-Volk hat gewissermaßen einen Paria-Staat gegründet. Der Titel der damals von Talmon in der New Republic verfassten Analyse lautete »Der neue Antisemitismus«.
3: Am selben Tag wie Resolution 3379 wurde auch Resolution 3376 verabschiedet, in der die im Jahr zuvor verabschiedete Resolution 3236 bekräftigt wurde, mit der sich die UN-Generalversammlung de facto hinter das Programm der PLO gestellt hatte und das Komitee für die Ausübung der unveräußerlichen Rechte des palästinensischen Volkes, CEIRPP, ins Leben gerufen wurde. Das Komitee sollte dem Sicherheitsrat einen Bericht über und praktische Vorschläge für die Umsetzung der unveräußerlichen Rechte der Palästinenser vorlegen.
4: Eine Woche später wurden die 20 Mitglieder des Komitees ernannt, unter denen sich keine einzige westliche Demokratie befand und von denen 16 keine diplomatischen Beziehungen zu Israel hatten. Nur 2 Mitglieder, Rumänien und Sierra Leone, hatten nicht für die Zionismus-ist-Rassismus-Resolution votiert. Das Komitee existiert bis heute und bildet den Kern der anti-israelischen Infrastruktur der Vereinten Nationen.
0: 2 Jahre nach der Gründung des CEIRPP beschloss die Generalversammlung in einer weiteren Resolution die Schaffung einer Spezialabteilung für palästinensische Rechte innerhalb des UN-Sekretariats. Diese sollte unter der Leitung des Komitees unter anderem jährlich am 29. November, dem Jahrestag der Verabschiedung der UN-Teilungsresolution, einen sogenannten Internationalen Tag der Solidarität mit dem palästinensischen Volk organisieren.
1: Die Schaffung dieser Abteilung, die bis heute unter dem Namen Division für palästinensische Rechte in der Hauptabteilung für politische Angelegenheiten angesiedelt ist, bedeutete praktisch kaum anderes als die Einrichtung eines PLO-Propagandastabs im Sekretariat der Vereinten Nationen. 20 UN-Mitglieder, darunter die USA und andere westliche Demokratien, stimmten gegen die Schaffung der Spezialabteilung für palästinensische Rechte, weil sie die Unparteilichkeit des UN-Sekretariats gefährdet sahen. Wie begründet diese Befürchtung war, bestätigte ein Mitarbeiter der Abteilung, der erklärte, im PLO-Programm sei nichts zu finden, was er und seine Kollegen nicht vollauf unterstützen würden.
2: In weiterer Folge entstanden zusätzlich zu bereits seit Jahrzehnten bestehenden UNO-Einrichtungen, die sich gänzlich den Palästinensern verschrieben haben, wie dem Hilfswerk der Vereinten Nationen für Palästina-Flüchtlinge im Nahen Osten, UNRWA, Dutzende Unterorganisationen, die ausschließlich das palästinensische Narrativ vertreten und israelfeindliche Agitation betreiben.

0: Israel-Feindschaft wird bei den Vereinten Nationen nicht nur von spezialisierten Unterorganisationen propagiert, sondern auch von Institutionen, die zu ganz anderen Themen arbeiten oder in denen Israel bzw. die Palästinenser höchstens eine untergeordnete Rolle spielen sollten. Ein besonders eklatantes Beispiel dafür ist der UNO-Menschenrechtsrat.
1: Der heutige UNO-Menschenrechtsrat, UNHRC, existiert erst seit 2006. Seine Gründung war das Ergebnis einer Notbremsung, welche die Vereinten Nationen bei seinem Vorgänger vollzogen hatten. Die bereits 1946 ins Leben gerufene UNO-Menschenrechtskommission hatte sich im Laufe der Jahre mit ihrer Einseitigkeit, nicht nur, aber auch in Sachen Israel so restlos diskreditiert, dass nur mehr ihre Abschaffung geeignet schien, den letzten Rest an Glaubwürdigkeit beim Menschenrechtsschutz zu erhalten. Eine von Generalsekretär Kofi Annan eingesetzte Arbeitsgruppe war zu dem ernüchternden Ergebnis gekommen, dass die Menschenrechtskommission unter einem so ausgeprägten Legitimitätsdefizit litt, dass sie den Ruf der Vereinten Nationen insgesamt in Frage stellt.
2: Der Menschenrechtsrat setzt sich aus 47 Mitgliedern zusammen, die periodisch wechseln und nach einem Regionalschlüssel für jeweils 3 Jahre gewählt werden. Demokratische freie Staaten sind darin klar in der Minderheit. Stattdessen finden sich in seinen Reihen immer Länder, in denen Menschenrechte systematisch mit Füßen getreten werden. Im Januar 2025 gehörten ihm Algerien, Burundi, China, die Elfenbeinküste, Katar, die Demokratische Republik Kongo, Kuba, Kuwait und der Sudan an.
3: Die autoritären Staaten und Diktaturen nutzen den UNHRC, um gegenseitig ihre eigenen Menschenrechtsverletzungen zu decken und dafür zu sorgen, dass selbst schlimmste Verbrechen unerwähnt bleiben. Steht die Menschenrechtslage im Iran zur Debatte, ergreifen Länder wie China oder Kuba das Wort, um den vorbildlichen Schutz der Menschenrechte und die bedeutenden Fortschritte in Sachen Gleichberechtigung der Geschlechter in der Islamischen Republik zu lobpreisen.
4: Gleichzeitig überschütten die unfreien Länder westliche Staaten regelmäßig mit Vorwürfen über angeblich fürchterliche menschenrechtliche Zustände, wobei Islamophobie und Rassismus zu den bevorzugten Anklagen gehören. Statt einer Institution zum Schutz der Menschenrechte ist der UNHRC eine Bühne für die Simulation von Menschenrechtsengagement von Diktaturen aller Art, die den Westen an den Pranger stellen. Dabei steht kein anderes Land so sehr im Zentrum der Verdammung des UNHRC wie Israel. Die NGO UN Watch wertet die Resolutionen aus, mit denen der Rat einzelne Länder verurteilt hat.
0: Das Ergebnis ist eindeutig. Von seiner Gründung 2006 bis heute richteten sich 108 Resolutionen des Menschenrechtsrats gegen Israel. Weit mehr als gegen alle anderen Länder. Der jüdische Staat begehe demnach mehr und gravierendere Menschenrechtsverletzungen als der Rest der Welt zusammen. Mit großem Abstand folgen in dem Ranking laut UN-Watch Syrien mit 45 Verurteilungen, Nordkorea mit 17 Verurteilungen und der Iran mit 15 Verurteilungen. In den ersten 10 Jahren seines Bestehens wurden Länder wie Afghanistan oder Pakistan vom UNHRC kein einziges Mal explizit verurteilt. Bis heute gibt es keine einzige Verurteilung Chinas oder Saudi-Arabiens.

Im nächsten und letzten Teil unserer UN-Trilogie, liebe Zuhörerinnen und Zuhörer, werden wir uns noch eingehender mit dem UN-Menschenrechtsrat und seiner Agitation gegen Israel beschäftigen. Sie hörten eine Sendung der Redaktion 17 Grad. Bis zum nächsten Mal.

Ja, ich sitze hier im heißen Studio bei FSK. Danke Werner auch nochmal eben für die technische Hilfe. So richtig bin ich hier tatsächlich überhaupt immer noch nicht. Habe ich gerade wieder festgestellt. Und danke Pio für die Rettung mit der Musik. Nämlich in der letzten Stunde hört ihr hier ganz viel Musik, ausgesucht von Pio aus der ganz tollen Kaschemme im Gängeviertel. Ja, hier ist es nämlich so unerträglich heiß, dass ich sitze hier jetzt schon über eine Stunde, dass ich dann einfach mal wieder raus muss an die frische Luft. Fenster öffnen hilft hier nichts, dann wird es noch wärmer. Also Leute, die Sendung ist sowieso inhaltlich relativ kurz, denn das Gängeviertel hat Sommerpause. Zumindest musikalisch. Die Ausstellungen laufen weiterhin in unseren Galerien. Damit fange ich gleich auch erstmal an. Und es passiert hier viel, ne? Die Sanierung, wer hier in letzter Zeit war, sieht auch oder hat gesehen, die Schierspassage steht leer. Auf der Brache ist viel passiert, es wurde viel aufgeräumt, es wird immer noch sich vorbereitet auf die kommende Sanierung, die sich aber immer noch weiter und weiter verzögert. Ja, Kostensteigerung, welche Gründe auch immer, tatsächlich kann es sein, dass wir zum Geburtstag im August tatsächlich die Brache noch frei haben. Keine Bausteineinrichtung und wahrscheinlich können wir die Schierspassage auch doch noch nutzen. Da wird dann Raum für Neues sein. Dazu dann aber konkret in der Juli-Sendung, denn jetzt die Juni-Sendung, die beschäftigt sich mit dem Monat Juli. Was passiert im Gängeviertel im Juli? Und dazu kommen wir gleich nach einem meiner Lieblingslieder von David Bowie.

0: Ja, David Bowie. Die meisten von euch, oder naja, vielleicht nicht alle da draußen, aber von hier, vom Gängeviertel, wissen, dass ich sehr großer Bowie-Fan bin. Und deshalb mache ich eine kleine Exkursion erstmal. Wir gehen gar nicht ins Gängeviertel, sondern vom Gängeviertel in die Bar 439. Da haben wir letzte Woche eine Ausstellung eröffnet. Habe ich auch selbst dran teilgenommen mit einem, mit einer Arbeit zu David Bowie, zu einem Song von David Bowie, Life on Mars. Nicht nur, weil ich da manche Leute hinwünsche, die wir wahrscheinlich namentlich alle kennen, angefangen mit Elon Musk und Trump und ähnlichen. Da könnten mittlerweile Großraumraketen hinfliegen. So viele Menschen würde ich von diesem Planeten sehr gerne mal zumindest eine Zeit lang verbannen. Genau, Life on Mars, aber auch, weil dort eine Songtextzeile vorkommt, The Girl with the Mousy Hair, mit dem Girl, mit dem Mousy Hair, kann ich mich sehr gut vergleichen. Meine Haare fliegen nämlich immer so um mich herum, wenn es windig ist, und das ist die Überleitung zum Wetter. Ja, windig war es gestern Nacht, ich weiß nicht, wie lange ihr wach wart, heiß, den ganzen Tag unerträglich heiß, windig, großes Gewitter in der Nacht. Heute sieht es ähnlich aus, also zumindest hier im Studio ist es unerträglich heiß, aber draußen ja eigentlich auch ein bisschen besser als gestern. Aber was passiert hier eigentlich? Die Leugnung des Klimawandels ist mittlerweile, ja zumindest in den letzten Tagen, komplett widerlegt. Aber wir haben tatsächlich passend zu diesem Thema im Gängeviertel, nämlich im La Döns, eine Ausstellung, die ist schon lange geplant, passt perfekt tatsächlich mit der Eröffnung am 25., also mit dem ersten super heißen Tag dieses Jahres. Jetzt am Donnerstag wurde die Ausstellung geöffnet. Ich konnte nicht da sein, weil ich arbeiten musste, aber es war ein Vortrag geplant von Professor Dr. Johanna Bär, Ozeanografin und Klimaforscherin der Universität Hamburg, die ja leider abgesagt werden musste. Also von daher, ich will ja auch gar nicht erzählen, was alles gewesen ist, sondern was kommt. Und es kommt nämlich noch am Samstag, dem 18.07. um 14 Uhr ein Workshop zu radikale Regeneration mit Elisabeth Weidt, die ist Journalistin und Buchautorin, nämlich zu dem Thema Shifting Atmospheres. Eine Ausstellung von Jana Hartmann und Sam Gora, wie gesagt, im La Döns, am Donnerstag schon eröffnet, aber mit Programm, also nächste Woche am 18.07., übernächste Woche, Entschuldigung, 18.07., der Workshop, und am 19.07. um 15 Uhr die Lesung Die Klimawende jetzt organisieren von Professor Dr. Anita Engels. Sie ist Soziologin der Universität Hamburg. Und jetzt lese ich euch mal den Text zu dieser Ausstellung vor. Ich war eben noch kurz da. Das ist eine sehr schöne Installation. Ich konnte nicht tief inhaltlich eintauchen, weil ich direkt ins Studio weiter musste, aber ein Raum ist gestaltet, es sieht ein bisschen so aus, als ginge es da nur um Flüge und natürlich deren Konsequenzen auf unsere Atmosphäre bzw. auf das Klima. Und vorne im ersten Raum gibt es eine große Collage, aber ich will hier auch nicht alles verraten. Ihr solltet euch die Ausstellung zumindest erstmal selbst angucken und am besten, wie gesagt, am 18. um 14 Uhr zum Workshop am 19.07. um 15 Uhr zu der Lesung ins La Döns kommen. Nun der Text zu dieser Ausstellung. Das Umweltbundesamt sowie führende Wissenschaftsinstitutionen registrieren seit Jahrzehnten einen signifikanten Aufwärtstrend der Jahresdurchschnittstemperatur sowie einen Anstieg von Extremwetterereignissen wie starken Niederschläge oder Hitzewellen. Und Ursache sind anhaltende hohe und von uns Menschen verursachte Treibhausgasemissionen, die zu einer zunehmenden globalen Erderwärmung und damit zu Wetter- und Klimaextremen weltweit führen. Folgeerscheinungen wie Überschwemmungen, Dürren und Waldbrände stellen schon jetzt existenzielle Bedrohungen dar. Entschuldigung, ich muss kurz mal was trinken, das ist wirklich heiß und trocken hier. Also, hoffentlich geht's für den ganzen Text jetzt so weiter. Vor diesem Hintergrund setzen sich die Künstlerinnen Sam Gora und Jana Hartmann in ihrer Ausstellung Shifting Atmospheres mit der Fragestellung auseinander, wie wir damit umgehen, wenn das Wetter zur Bedrohung wird. Mit ihren Siebdruckarbeiten Complex Interplay Between Too Little and Too Much, basierend auf der medialen Berichterstattung zu Starkregen, Dürren und Sturmtiefs, hinterfragt die Hamburger Künstlerin Sam Gora die kurz- und langfristigen Wirkungen von Presseberichten zu Extremwetterereignissen. Rütteln uns Bilder von Katastrophen auf oder führen sie eher zu Resignation oder gar Klimaangst? Wie viel Betroffenheit und Verstehen bleiben, nachdem die Ereignisse vom Jetzt in die Vergangenheit übergegangen sind? In ihrer künstlerischen Recherche B wie Blitz beim Deutschen Wetterdienst sammelte die Frankfurter Künstlerin Jana Hartmann Beispiele für den Umgang mit dem extremen Wetterphänomen Blitz. Von mythologischen Vorstellungen über religiöse Rituale bis hin zu wissenschaftlichen Experimenten versucht die Menschheit seit jeher, sich der als bedrohlich wahrgenommenen Naturerscheinung auf vielfältige Weise zu erklären bzw. sich vor ihr zu schützen. Hartmanns Wandcollage Power Struggle berührt die dahinterliegenden Machtfragen. Zum einen das Bestreben des Menschen, das Wetter zu kontrollieren, früher durch Rituale wie Hagelprozessionen oder Wettersegen, heute indirekt über Carbon Capture and Storage, CCS genannt, welches im Ergebnis einen weiteren Anstieg der Erderwärmung verhindern soll. Zum anderen die Instrumentalisierung des Wetters zur Machtausübung gegenüber anderen. Historische Beispiele sind Kulturgeschichten von Göttern wie Zeus und Thor, die ihren Unwillen mittels Blitz und Donner kommunizierten, religiös motivierte Hexenverbrennungen oder in der jüngeren Geschichte mit moderner Technologie unternommen Versuche, die Wolkenbildung zu ökonomischen bzw. militärischen Zwecken zu beeinflussen. Die Kunstwerke unterstreichen die zentrale Rolle des Wetters für unser Leben. Zudem wird deutlich, der Kampf um die Deutungshoheit von Wetterereignissen und Trends ist kein neuzeitliches Phänomen. Die Wahrnehmung von Wetter bewegt sich vielmehr seit jeher im Spannungsfeld zwischen rationalem Wissen, Glauben und emotionaler Erfahrung. Darüber hinaus thematisiert die Ausstellung auch den Fakt, dass Wetter nicht vom menschlichen Handeln zu trennen ist. So trägt beispielsweise die stetig steigende Zahl von Flugreisen zum erhöhten Treibhausausstoß bei. Wider besseren Wissens befeuern wir die Erderwärmung mit unserer Fluglust. So verweist Zemgora mit ihrer Arbeit Fly Fly darauf, dass der Himmel vom Ort unserer Sehnsüchte zum Boden, zum Bedrohungsszenario wird. Sollten wir unser kollektives Handeln nicht korrigieren, auf die potenziellen Folgen eines Weiter-so, verweist Zemgora mit ihrem Video When Will the Sea Become the Sky? Indem sie mittels künstlerischer Überspitzung ein Szenario entwickelt, bei dem der Meeresspiegel unaufhaltsam steigt. Die Ausstellung möchte jedoch nicht nur verschiedene Perspektiven auf extreme Wettersituationen eröffnen. Im Begleitprogramm zur Ausstellung diskutieren die Künstlerinnen mit Experten und Gästen Fragen zur Klimaresilienz, zum konstruktiven Umgang mit den Wetterveränderungen bzw. welche Handlungsoptionen wir auf individueller und kollektiver Ebene haben, um eine weitere Zuspitzung des Klimas zu vermeiden. Ja, also Müller-Döns am Valentinskamp 39. Ich weiß gar nicht genau, die Öffnungszeiten habe ich hier nicht. Stehen die vielleicht auf dem Flyer? Ich weiß gar nicht, wann da immer... Also auf jeden Fall, heute ist jemand da. Nee, die Öffnungszeiten stehen da nicht. Ach, da oben. Donnerstag und Freitag 17 bis 20 Uhr und samstags und sonntags 14 bis 18 Uhr ist die Ausstellung geöffnet und die anderen Termine, Workshop und Lesung hatte ich ja bereits genannt. Und was heute auch noch aufhat, also nicht nur das Ladöns, also falls ihr jetzt doch noch gleich mal Lust habt, eine kleine Nachmittagsrunde zu drehen, kommt erst ins Ladöns, schaut euch diese Ausstellung an und dann weiter bis 20 Uhr heute noch zu sehen, eine experimentelle Silkscreen Prints Exhibition, also auch wieder Siebdruck, eine Siebdruckausstellung in der Galeriegruppe Motto. Das ist, glaube ich, eine Klasse der Grafikabteilung der HFBK, die dort ihre, ich glaube, Semesterarbeiten ausstellt. Leider habe ich es nicht geschafft, vorher noch mal reinzuschauen. Aber auf jeden Fall lohnenswert mit Sicherheit. Es sind insgesamt, lass mich gucken, 12 StudentInnen, die dort ausstellen. Und ja, seid neugierig, kommt vorbei. Ja, meine Ausstellung, beziehungsweise die ich mit Wolfgang Oelze und Philipp Schewe in der Bar 439 zeige, die geht noch bis zum 22. Juli. Kommt da auch sehr gerne vorbei. Wir planen auch eine Finissage, wo es dann um eine längere Unterhaltung zwischen mir und einer KI geht, die Bilder zu David Bowie eigentlich hätte generieren sollen, nämlich zu dem Song Life on Mars. Das hat so semi geklappt, lag vielleicht aber auch an mir, aber es ist ein wahnsinnig lustiger Text dabei entstanden. ein Dialog, den ich dann auch zur Finissage in der Bar 439 vortragen werde. Und wenn alles gut geht, haben wir auch noch ein kleines Kammerkonzert mit Marc Mattes und Philipp Schewe. Das wahrscheinlich am 21. oder 22. Juli stattfindet. Aber dazu werde ich vielleicht nochmal was rumschicken. Oder das auf irgendeine Webseite setzen. Mal schauen. Dann der zweite Termin anderer Natur, nicht im Gängeviertel, ist ein Zwischenraumfestival, das Nummer 2 ist in diesem Fall. Es gab letztes Jahr schon eins. Das Zwischenraumfestival wird gefeiert vom Projekt Raum Dose in der Dosenfabrik in der Stresemannstraße 374. Und dort im Juli, beziehungsweise fängt es sogar schon jetzt an, also begonnen mit einer Ausstellung, die jetzt schon läuft, von Amandine Massé im Projekt Raumlose. Am 3.7., also jetzt Ende der Woche, zeigt Ari Goldmann eine alternativlose Ausstellung zur Fußballweltmeisterschaft. Ich habe da schon Arbeiten von gesehen. Es wird sehr lustig. Es wird auch einen umgebauten oder, naja, sagen wir mal, verbesserten Kicker geben, in den die Facker dieser Welt gegeneinander antreten. Und ja, lasst euch überraschen, guckt euch das an und dann gibt es eine ganze Menge Programm. Und am 18.07. darf ich dann auflegen als DJ Feucht ganz spezielle Platten, die ich eigentlich nur wegen der Cover gekauft habe. Also es wird auf jeden Fall ganz lustig. Und davor freut mich besonders, wird Nova Huta live auftreten und Tulipano Solo, also die Tulpe, die singende Tulpe, wird sich dazu gesellen. Und dann machen die beiden auch noch ein bisschen Musik am DJ-Pult und danach dann DJ Feucht, also ich. Also das war ein bisschen Werbung in eigener Sache. Ja, jetzt wird weitergemacht. Jetzt muss ich mal ganz kurz gucken, welchen Song ich da noch übrig habe. Ich hatte noch einen rausgesucht, finde ich natürlich jetzt nicht. Okay, dann, ach je, na gut, dann gehen wir jetzt direkt über, denn ich habe etwas vorbereitet, das ist ein Interview, was schon vor, ich weiß gar nicht, wann wir das geführt haben, fast vor 2 Wochen sogar schon, weil ja auch, wie ihr alle wisst, wahrscheinlich seid ihr da auch, aber ihr hört da wahrscheinlich auch nicht, FSK hört das vielleicht nochmal nach, wer auch immer, wer nicht bei der Fusion ist, hört mich vielleicht sogar jetzt hier live zu, aber einer ist auf der Fusion, nämlich Chris vom Kollektiv In der Schwebe, im Juli, nämlich die ganz tolle, größere Veranstaltung, die wir hier haben, stellt euch Chris gleich im Gespräch mit mir vor. Jetzt muss ich noch einmal den Fall hier raussuchen, dass ich auch das Richtige abspiele. Ja, wie gesagt, Technik ist, vor allem Radiotechnik, ist scheinbar nicht so ganz meins. Jetzt kriege ich hier meine, da, das müsste es doch sein. Oh. Okay, Leute, ich kriege hier leider meinen Ordner gerade. Ach, da ist er, glaube ich. Ja, Unordnung auf dem digitalen Schreibtisch, so wie bei mir tatsächlich leider ja auch ein bisschen. Ich hoffe, dass ich jetzt hier die richtige... Nee, shit. Ich finde hier nicht die richtige Datei, dann müsste ich jetzt hier einfach mal... Ich lese das mal abspielen.
1: So, Chris ist jetzt bei mir. Hallo Chris, ich freue mich, dass du Zeit hattest.
2: Hallo, danke für die Einladung.
0: Okay, das war ein bisschen zu früh, sorry dafür. Wir fangen nochmal an. So, also jetzt die Aufnahme, das Interview mit Chris vom In der Schwebe Kollektiv, wo ich mich schon sehr darauf freue. Und übrigens schöne Grüße, falls doch jemand auf der Führung zuhört. War ja auch nicht ganz so einfach, habe ich gehört, mit Absagen und Unterbrechungen des Programms. Ja, wegen zum einen Wetterkatastrophe, habe ich gehört, sollte gestern wohl da angesagt gewesen sein. Und davor gab es, glaube ich, einen Brand irgendwo in der Nähe. So, aber jetzt genug gelabert, jetzt hören wir mal Chris und, nein, wieder mir zu. Also, bis später.
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0: Lustig, Leute. Ich glaube, ich schaff's noch.
1: So, Chris ist jetzt bei mir. Hallo Chris, ich freue mich, dass du Zeit hattest.
2: Hallo, danke für die Einladung.
0: Ja, wir produzieren das Ganze ja wie gesagt vor, deshalb, weil alle ja auf der Fusion jetzt sind. Das ist jetzt eine Woche, über eine Woche vor der eigentlichen. Aber wir wissen ja schon eines, es wird im Juli nämlich ein großes Festival geben, das In der Schwebe Festival. Das wird von euch initiiert, von eurem Kollektiv. Vielleicht erzählst du einfach mal, wie ihr entstanden seid, wer da alles im Kollektiv mitmischt und dann kommen wir dann später dazu, was euch im Juli erwartet.
2: Okay, ja, let's go. Das sind eine Menge Fragen. Also, wir haben uns mal gegründet, ein bisschen aus einer Not heraus, lustigerweise. Zwei befreundete Bands von mir wollten einen Konzertabend machen, Muted und The Keks. Und dann stand ich betrunken im Knus neben diesen beiden Bands und meinte, komm, wir machen das im Gängeviertel, ich veranstalte euch das. Und dann haben The Keks sich aber eine Woche vorher aufgelöst. Und dann waren die andere befreundete Band, wo auch Finn Teil von ist, mit dem ich ja in der Schwebe gegründet habe, haben dann gesagt, ey, ja, dann spiele ich noch. Ich mache so Hip-Hop-artige Sachen und dann sind so Muted, die andere Band macht so Metal-artige oder Alternative-Rock-Sachen. Und dann dachten wir, komm, wir holen uns noch einen dritten Act dazu, der auch nichts mit unseren beiden Genres zu tun hat. Da haben wir drei verschiedene Genres. Und da haben wir noch die Anna rangeholt, auch so ein Indie-Folk-Act aus Hamburg. Und haben das Ganze in der Schwebe genannt, weil es sehr in der Schwebe war, ob das Ganze stattfindet. Und sehr in der Schwebe war, welche Genres wir haben. Wir haben es ja null definiert. Das war einfach nur, ja, keine Ahnung. Und so ist dieser Name und dieses damals noch nicht Festival. Ab der dritten Ausgabe haben wir das zu einem Festival gemacht. Was der Unterschied zwischen einem Konzertabend und einem Festival ist, muss man verschiedene Leute fragen. Es gibt eine Menge Meinungen dazu auf dieser Erde.
1: Dazu kommen wir gleich, ja. Wenn das konkreter wird, was im Juli dann hier passiert. Ne?
2: Und dann haben wir uns immer weiter vergrößert. Wir haben immer mehr Leute rangeholt. Lukas zum Beispiel, der bei uns die Technik macht, oder ganz andere Leute. Marvin, der so Videoinstallationskram und Mapping mit Beamern macht bei uns und so Kram, und haben eine Clubnacht immer dran gehangen. Und die Idee von der Schwebe ist inzwischen so, viele verschiedene Genres, viele verschiedene Kollektive. Also es mischen über 6 Kollektive jetzt an dieser Ausgabe mit.
1: Und wie viele Leute sind jeweils in den Kollektiven?
2: Das sind Mucke-Kollektive meistens. Das ist so, zum Beispiel Submassive macht mit, machen so normalerweise Dub- und Drum-Bass-Partys. Und wir haben die einfach gefragt, hey, habt ihr nicht Bock, die Nacht zu machen? Das ist so ein bisschen organisiert wie auf der Fusion, lustigerweise. So eine Head-Orga gibt's schon, aber die einzelnen Floors machen wir teilweise auch mit, aber auch einen großen Teil dann im Kollektiv, vor allen Dingen in der Nacht. Oder der Demo-Rave macht politische Talks in der Yuppie, Raubkopie macht eine Ausstellung im Motto. Das sind alles so Kollektive, die von 3 Leuten bis, keine Ahnung, wie viel im Demo-Rave aktiv sind.
1: Ja, das sind immer sehr, sehr viele. Wenn man deswegen bei den Pienas reinguckt, das sind, da weiß ich gar nicht, unzählige gefühlt.
2: Das ist, keine Ahnung, kann ich jetzt nicht so pauschal sagen, wie viele Leute in den Kollektiven drin sind. Bei uns, so im Kernteam, sind so 9. Mhm. Aber Leute, die jedes Jahr mitmachen und eine Bühne beschallen zum Beispiel, sind schon über 30 mit allen zusammen, weiß ich nicht.
1: Ihr seid jetzt aber 4-5 Jahre dabei, mehr oder weniger, ne?
2: 3-4. Wir haben, das ist die 6. Ausgabe, und wir haben am Anfang immer jedes halbe Jahr gemacht, weil wenn man 3-4 Konzerte hat und eine Clubnacht, kann man das auch alle halbe Jahr machen. Wenn man jetzt 8 Flächen bespielt an 3 Tagen, kann man das nicht für alle halbe Jahr machen.
1: Ja, und nicht nur das, ihr seid ja auch mehr oder weniger, nicht alle natürlich, aber doch einige aus dem Kollektiven oder aus eurem Kollektiv zumindest auch Teil der Programmgruppe hier, mhm, und engagiert euch ja auch noch für mehr als dieses eine Festival im Jahr oder 2 im Jahr. Mhm. Das finden wir ja auch ganz toll. Und tatsächlich ist es ja auch so, dass, glaube ich, das erste Mal, dass auch als Teil des Gängeviertels an sich begriffen, ja, genau, wird und auch mit der Finanzierung da sozusagen zusammengearbeitet wird, was mich auch sehr freut. Also von daher haben wir jetzt auch als Gängeviertel richtig, mhm, tollen Zuwachs, nicht nur als Gäste. Nee, aber ihr begreift euch ja auch in großen Teilen auch als Teil des Gängeviertels mittlerweile und helft ja nicht nur oder macht nicht nur das Festival, sondern helft ja auch oft hier die Programmdurchführung mitzumachen und ähnliches, mhm, und kümmert euch um Technik und. Das muss
2: das
1: man
2: geht ja
1: auch
2: Hand in Hand. Also ich weiß nicht, so das Festival unserer Größe kann man auch gar nicht machen, wenn man sich im Gängeviertel nicht auskennt und hier schon Dinge gemacht hat. Also es funktioniert schlicht nicht, weil es gibt hier so viele Orte, Menschen, Dinge, die man wissen kann, aber die muss man halt erstmal wissen. Also, dass es einen Saunaraum gibt, der vielleicht ein Backstage oder Flötenlager sein könnte, sind Informationen, ich glaube, da muss man ein paar Jahre schon hier gewesen sein.
1: Ja, man entdeckt ja auch immer wieder neue Nischen und Ecken und Möglichkeiten. Da kommen wir ja auch gleich nochmal zu, wie es dieses Jahr dann aussehen wird. Ich glaube, wir haben das Datum noch gar nicht genannt.
2: Nee, stimmt. 24. bis 26. Juli. So Freitagabend ist so nur der Saal. Da machen wir 4 Konzerte und Love/Live tritt auf. Ist auch so ein eine Szene-Legende, würde ich mal sagen, auch immer Teil vom Südpol gewesen, und machen so ein bisschen internen Abend, würde ich das mal nennen. Also die Leute, die das Festival organisiert haben, treten zum Beispiel selber auf, ich trete selber auf, so, weil wir haben festgestellt, wenn wir selber auch noch Gigs spielen am Festival Samstag, das funktioniert nicht. Nee,
1: kann ich mir vorstellen.
2: Das habe ich letztes Jahr noch das letzte Mal probiert und das werde ich, glaube ich, nicht mehr
1: tun. Ihr seid ja auch beim 10. Jubiläum der Fabrik aufgetreten. Das fand ich sehr, sehr toll.
2: Ja, aber es ist ein bisschen was anderes von der Größe dann.
1: Naja, aber das war jetzt, aber ich war jetzt groß. Und ihr hattet da noch krass tolle Deko dabei und so. Das war ja wirklich ein super Auftritt, sag ich mal. Oder eine Gesamtinstallation ja eigentlich schon fast. Also das erwartet uns dann auch wieder sozusagen in der gleichen Form, oder?
2: Also, es sind ja viel mehr Flächen und wir haben immer so ein Deko-Konzept. Mhm. Wir geben uns selber immer intern ein Thema, was wir aber nach außen gar nicht kommunizieren, dass wir das haben. Und es ändert sich jedes Jahr. Und dieses Jahr ist es Wanderzirkus. Das heißt, unser Booking geht sehr in die Richtung. Das heißt, wir haben auch eine Feuershow, vielleicht irgendwas die Richtung, natürlich sehr safe mit Feuerwache außenrum, aber das kriegt man hin. Wir haben viele Acts einfach in die Richtung gebucht, aber so auch unsere Gesamtdeko geht dann in die Richtung. Über halt die Druckerei, das Wäldchen bauen wir eine Bühne hin. Saal, Keller stellen wir Acts rein, also auch Live-Acts. In der Juppie, im Leuchten wahrscheinlich jetzt auch. Und so weiter. Das sind ja alles Flächen, die dann im Motto, die zusammenhängen und einen gemeinsamen Vibe erzeugen sollen. Und überall stehen auch diese Monitore, die so...
1: Die auch bei euch auf der Bühne
2: genau,
1: standen.
2: Genau, aber diesmal verteilt auf alle Flächen. Mhm. Und Jill macht bei uns gerade das Deko-Konzept und macht da geilen Scheiß gerade. Das wird ziemlich lustig. Deko ist uns voll wichtig. Also ich weiß nicht, ich finde, manche Events vernachlässigen das so... aber die guten Events haben gute Deko und gute Deko leuchtet.
1: Das stimmt, da gebe ich dir total recht. Hauptsache, es gibt nicht zu viel Nebel. Ich bin ja, wie wir wohl alle wissen, ein bisschen nebelallergisch. Aber es wird ja auch ganz viel draußen stattfinden.
2: Ja.
1: Schader Schäbigen ist diesmal auch dabei.
2: Ja,
1: ne?
2: Auf jeden
1: mit
2: Fall.
1: Einer Schlamm. Darf man das schon verraten? Nee, lass mich mal überraschen.
2: Das verraten wir noch nicht. Aber die Schader Schäbigen ist vor allen Dingen immer jedes Jahr dabei und moderiert unsere Bühnen. Das ist eine Tradition.
1: Ja.
2: Schon seit dem 3. in der Schwebe, glaube ich. Also machen Schader Schäbigen immer die Bühnenmoderation.
1: Genau, und wir sind jetzt letztens gerade durchs Viertel gelaufen. Du hast mir das alles so ein bisschen gezeigt, was ihr euch vorstellt. Also es klingt jetzt schon mal fantastisch. Es wird auch so auch wieder Nischen geben, die wahrscheinlich auch lange nicht mehr gesehen wurden, weil sie vermüllt waren oder einfach auch gar nicht zugänglich waren. Also lasst euch mal überraschen. Ihr werdet das Viertel auf jeden Fall ganz neu wieder kennenlernen. Ihr baut eine extra Bühne, hattest du eben schon gesagt. Es wird auch so eine Art kleinen Space zum... Ja, Verpflegen geben, ne? Da gibt es dann auch so ein paar Stände mit Essen und die berühmten Pommes.
2: Ja, Manus Pommes. Also wer weiß, der weiß. Wir wollten es... Ich mache schon lange Eventplanung. Ich habe das ja auch studiert. Und eine Sache, die ich schon immer mit in der Schwebe machen wollte, ist im Gängeviertel einen Kreis schließen. So, das kann man in diesem Viertel nämlich. Es gibt zwei Kreise, die man schließen kann. Der große Kreis ist leider gerade im Umbau. So, deswegen wird der nicht geschlossen. Aber dieses Mal ist es halt die Fabrik so ein bisschen als zentraler Punkt.
1: Ja.
2: Und hinter der Fabrik ist ein Innenhof. Den kennen gar nicht so viele Leute oder wissen gar nicht, wovon ich spreche. Das ist, wo der Leuchten Wintergarten drauf guckt. Wenn man vom Wäldchen neben der Fabrik da kommt. Und da machen wir den sogenannten Dorfplatz. Ist ja Wanderzirkus. Und da das Kiosk-Kollektiv steht, ein Kiosk auf Amagi also am Meer aus dem Viertel macht Essen. Manu macht Pommes. Wir stellen da noch ein Wahrsagezelt wahrscheinlich hin, weil warum nicht? Und ein bisschen einen anderen Schabernack. Und dann da ist so eine Nische, da war früher immer der Müllschlauch. Und da ist gar nicht mehr der Müll drin, was ja schön ist. Und das ist eigentlich eine sehr, sehr schöne Gasse. Und wir wollen da vielleicht die mal wieder ein bisschen wiederbeleben und zurück ins Viertel holen.
1: Das ist ja sozusagen der engste Gang im ganzen Viertel. Und war früher tatsächlich für die Leute, die sich noch an früher vor der Sanierung erinnern, war das ja der Haupteingang. Also da gab es ja den Eingang, den jetzigen Eingang von der Fabrik gar nicht. Das musste man also genau durch diesen engen Gang. Und dann kam man erst in das Gebäude rein und das wird jetzt auch wieder erlebbar gemacht. Das freut mich. Das würde ich viele freuen, weil wir vermissen eigentlich das alte Treppenhaus ein bisschen, was jetzt Fluchtweg ist. Und deshalb natürlich auch immer zugänglich sein muss. Und ich glaube, das wird total schön. Ich kann mir das schon jetzt sehr gut vorstellen, was du so beschrieben hast.
2: Ja, der Kreis ist halt dann perfekt mit dem Leuchten vorne an der Straße, der Druckerei, dann der Juppie und dann kommt man zurück und ist wieder auf dem Gelände. Und vorne auf der Brache gibt es dann die viel beschriebene Feuerschau von einer Freundin von mir aus Leipzig. Die kommt extra und spielt mit dem Feuer und das wird cool. Da hab ich Bock drauf.
1: Und jetzt habe ich es ganz vergessen. Da steht noch ein Bus von welcher Organisation?
2: Ach, der Kältebus.
1: Der Kältebus, genau.
2: Genau, ja. Baut einen Stand auf. Was voll sweet ist, dass die rumkommen, die machen ein bisschen Infostand. Kultur bedeutet immer Politik und ohne Politik auch keine Kultur und andersrum und Gedöns. Und deswegen ist es uns voll wichtig, nicht nur so ein reines Musikfestival zu sein, sondern wie gesagt mit dem Demo-Ray von dem Kältebus und vielen Sachen, die wir machen, irgendwie diverse Kultur darzustellen in seiner Politik und auch in unserem Booking und so. Also unsere Tagline ist immer so dumm gesagt, so divers wie möglich. Das meint verschiedene Genres, verschiedene Vibes, verschiedene Leute auf der Bühne und hinter der Bühne von jedem halt Aspekt her.
1: Und ihr achtet ja auch sehr darauf, dass sozusagen alle Geschlechter vertreten sind. Das finde ich auch immer ganz toll.
2: Ja, voll. Aber nicht nur Geschlechterdiversität. Also das,
1: wir haben viele Diskussionen
2: darüber im Kollektiv, was genau das bedeutet. Ja.
1: Natürlich. Also klar, also das wissen wir ja. Das wird ja auch immer wieder mal thematisiert bei uns. Wir sind ziemlich weiß.
2: Ja, zum Beispiel.
1: Genau. Und das ist auch manchmal gar nicht so einfach, da Menschen zu integrieren, die sich genau, wie du hattest ja vorhin beschrieben, man muss sich halt diesem Viertel echt lange aufhalten, um es sich wirklich auch ein bisschen einfacher machen zu können. Ne? Wir sind ja, wie gesagt, sag ich ja in jeder Sendung alle ehrenamtlich tätig. Es gibt hier keine festen Zeiten und Verbindlichkeiten in diesem Sinne. Und von daher ist es schon auch schwierig, mit so einer Integration der verschiedenen neuen Menschen, die dazukommen, weil man halt nicht jederzeit dabei sein kann. Und auch im Endeffekt ja auch so eine Art Wissenshierarchie da ist und Zugangshierarchie und so, ne? Es kann ja nicht jeder überall hinlaufen bei uns und das ist teilweise ja auch gar nicht so schlecht so.
2: Aber es kann immer jemand irgendwen fragen.
1: Ja, das stimmt.
2: Finn und ich haben immer den Satz, wenn wir in der Schwebe organisieren und andere Sachen hier im Viertel, haben ja auch schon den letzten Geburtstag die Brachenbühne und Beat-Oase und so, sind ja schon viele Sachen hier gelaufen. Unser Satz ist immer dazu, der beste Weg, um irgendwas im Viertel zu erreichen, ist im Viertel zu sein, weil wenn man zu Hause so seine Nachrichten an Leute schreibt, dann kommt selten eine Antwort. Wenn man aber vor Ort ist, dann quatscht man mit den Leuten und dann versuchen auch alle, alles immer möglich zu machen. Das ist aber viel diese Kultur, einfach vor Ort sein, da sein, sich zeigen, wer man ist und einfach offen mit seinen Anliegen hier ankommen, dann hat man meistens kein Problem. So ist es immer nur so, wenn man nicht weiß, wie man für was fragen kann, dann ist es auf jeden Fall eine Wissenshierarchie.
1: Aber das ist auch schon wieder so ein bisschen exklusiv, weil
2: ja,
1: nicht jeder hat Zeit, hier die ganze Zeit rumzuhängen.
2: Nee, auf gar keinen Fall.
1: Gerade hauptsächlich Menschen, die es tatsächlich gesellschaftlich vielleicht gar nicht so einfach haben und ne, wir wissen, irgendwie Mieten steigen, alles kostet mehr.
2: Ja, voll.
1: Alle müssen viel, viel mehr arbeiten und gerade prekär Arbeitende, das ist jetzt kein Vorurteil, glaube ich, das kann man so sagen. Gerade People of Color und ähnliches, die haben halt wirklich meistens nicht so geile, gut bezahlte Jobs.
2: Ja, voll.
1: Und da fehlt die Zeit einfach auch. Dann wirklich das, was du eben schon beschrieben hast. Ich habe das selber oft genug erlebt, wenn ich mal einen Tag hier bin, dann kann ich gleich ganz 50 Sachen erledigen. Ansonsten hängt man da irgendwie die ganze Zeit hinterher, um an Infos zu kommen oder Infos weiterzugeben. Also das ist auch, finde ich, tatsächlich nach wie vor oder immer ein stärker werdendes Problem, dieses Zeitmanagement überhaupt hinzukriegen. Also ich kenne viele Leute, die sich hier wirklich viel, viel mehr engagieren wollen würden, aber die Zeit dann gar nicht mehr finden, weil ganz viel Geld verdient werden muss, um hier in Hamburg überhaupt leben zu können.
2: Auf jeden Fall. Ich glaube, am besten ist das Gängeviertel ja immer noch als Gemeinschaft zu begreifen oder als kleines Dorf. Es ist ja irgendwo ein Dorf in sich so. Und für mich und viele Leute, die hier viel im Viertel machen, ist es einerseits natürlich die Zeit, die man hier ist und arbeitet, aber dann muss man einfach darauf achten, hier auch seine Freizeit sehr zu genießen. So, weil gerade wieder fällt es mir sehr leicht, hierher zu kommen, zu arbeiten und danach hier noch vorne auf der Brache zu stehen, bei der Bar und mit ein, zwei Leuten zu quatschen und dann auch noch einen richtig schönen Abend hier gehabt zu haben, obwohl ich hierher gekommen bin, um Kabel zu testen, wie gestern. So.
1: Ja, genau, das könnte man an der Stelle jetzt auch nochmal erwähnen. Wir haben jetzt ein neues Format, das nennt sich Landebahn und ist integriert in den frühen Feierabend, der jetzt dienstags hier immer stattfindet, sonst in der Juppie. Bei gutem Wetter draußen mittlerweile. Wir haben ja, ich weiß gar nicht, verrollbar, verschiebbar, verstellbar, wie man auch immer sie nennt. Das ist ein Anhänger mit einer Bar.
2: Mit einem wunderschönen Fuchs.
1: Mit einem wunderschönen Fuchs, genau. Tollen Plakaten innen drin. Also dienstags, also ich glaube jetzt vor der Fusion, beziehungsweise jetzt läuft ja, das passiert, wenn man Dinge früher aufnimmt. Also genau. ich weiß gar nicht, wie es nach der Fusion sein wird. Wahrscheinlich den Dienstag auch noch nicht wieder. Mal gucken. Ja, also der Dienstag, meistens sind jetzt im Sommer auf der Brache, startet um 17 Uhr, geht aber auch nur bis 22 Uhr, deshalb früher Feierabend. Da haben wir dieses neue Format Landebahn, das soll Menschen die Möglichkeit geben, uns kennenzulernen, zu erzählen, wozu sie Lust hätten, irgendwo mitzumachen, zu bauen, was auch immer. Da komme ich gleich zu der Frage, habt ihr noch Personalbedarf für in der Schwebo? Also wir haben das ja immer so diese Schichtpläne, die wir uns dann rumschicken, wo sich Leute eintragen können. Macht ihr da auch noch einen Aufruf nach draußen?
2: Ja, unbedingt. Ich wollte das in einer Stunde tun. Also wir haben gestern den Schichtplan zu Ende gemacht und es sind halt eine Menge Schichten.
1: Das
2: sind drei Tage, acht Flächen, ein paar Bars und Einlässe zu besetzen. Es macht auch sau Spaß. Und am meisten Spaß macht es, wenn man nur zwei Stunden Schicht machen muss. Deswegen braucht man noch mehr Leute, finde ich. Also wer Bock hat, kommt unbedingt rum. Ich kann dir ja mal den Schichtplan schicken und du kannst ihn verteilen, wenn du Bock hast. Also wir freuen uns auf jeden Fall. Das ist echt die größte Krux hier zu veranstalten.
1: Leute zuhören zum Beispiel gerade und sagen, oh, da hätte ich ja mal Bock drauf, da reinzuschnuppern oder irgendwie beim Festival mitzuarbeiten. Mhm. Könnt ihr euch anschreiben?
2: Ja, genau, einfach auf Instagram bei In der Schwebe, schreibt uns eine DM.
1: So einfach kann das sein. Ich bin ja nicht so Instagram.
2: Ja, voll.
1: Aber ich denke da immer gar nicht dran. Das ist ja genau, das kann ja sehr einfach sein. Also In der Schwebe heißt ihr?
2: Genau.
1: Schreibt sich mit Unterstrichen dazwischen oder?
2: Einfach nee, einfach in der Schwebe Festival auf Instagram.
1: Auf Insta. Na, mal gucken, vielleicht bringt das ja hier was. ja, ich freue mich schon sehr, sehr darauf. Ihr seid ja noch nicht ganz abgeschlossen mit dem Booking, aber habt ihr schon so ein paar Namen, die man droppen kann?
2: Ach, das wird ein Mix aus vielem. Und wir haben ja auch immer Bock auf Genre-Diversität. Trust Found Babes kommen zum Beispiel. Das ist eher so ein bisschen Rave-Punkiger, würde ich das mal nennen. Ich muss die mal selber fragen, ob die das selber so sehen. Aber da habe ich richtig Bock drauf. Muted kommt mal wieder. Dann Sadi und Glitzer. Das sind zwei Menschen aus Berlin und Kassel. Die machen sehr lustigen, geilen, richtig technisch krassen Hip-Hop. Aber auf noch vielen anderen Elementen drin. Wir haben zwei Hardcore-Bands im Keller, also so wirklich doller geiler Hardcore, weil ich finde, das gehört in den Keller. Das haben wir letztes Jahr schon mal gemacht, das kam richtig gut an. Und diesmal bauen wir in den Keller eine kleine Bühne, weil ich finde diesen Space immer so ein bisschen unternutzt seiner Möglichkeiten, die er eigentlich hat. Und Freigeist kommt, macht das Closing dann im Saal. Also er spielt den letzten DJ-Act und da freue ich mich besonders drauf. Einer meiner Lieblings-DJs auf dieser Erde. Legt Vinyl-Only sehr, sehr, sehr, sehr, sehr, sehr guten Techno auf. Genau. Alles von House über Drum, Bass und Techno in der Nacht. Und eine Menge Spaß und Schabernack zwischendrin.
1: Ja, genau, das gibt ja ein paar Show-Einlagen.
2: Ja, genau.
1: Und hat die Juppie auch Musik oder ist das dann eher so inhaltliches Programm oder einfach
2: Juppie ist nur inhaltliches Programm.
1: So.
2: Wir räumen, glaube ich, sogar einen Kicker raus.
1: Ah,
2: das war wirklich einfach Leute, die auf dieses Thema Bock haben. Und danach macht die Juppie noch ein bisschen Bar, also der Demo-Rave in der Juppie. Genau, ich glaube, das wird entspannt. Genau, und im Leuchten ist höchstwahrscheinlich, wenn es jetzt passiert, ein Flinter-Only-Space, also nur von Flinters auf dem Festival besuchbar, also ein bisschen genau vom Flinter-Tresen organisiert. Das wird sweet.
1: Ja, mein Gott, das ist echt viel, viel Arbeit, ne? Und kurz danach dann schon der Geburtstag.
2: Das ist inzwischen ein Teilzeitjob. Das ist so lustig. Es hat mal mit so drei Konzerten angefangen. Und inzwischen ist es, ich arbeite schon durchschnittlich 2-3 Stunden am Tag an diesem Festival seit ein paar Monaten.
1: Das kann ich mir sehr gut vorstellen.
2: Ja.
1: Ich weiß ja, wie viel Arbeit das ist.
2: Voll.
1: Ja, haben wir jetzt irgendwas vergessen? Möchtest du noch irgendwas sagen, was ich dich jetzt noch nicht gefragt habe?
2: Ah ja, der Sonntag ist auch geil. Das war letztes Jahr sauschön, da haben wir es draußen gemacht, dann kam einmal zu auf die Cops, deswegen machen wir es dieses Mal nicht draußen.
1: Ja.
2: Wir machen Auf Socken, also das Auf Socken-Kollektiv macht den Sonntag und bespielt von 12 bis 20 Uhr den Saal, legt wieder Teppiche aus und für Leute, die am Samstag da waren und sehr lange da waren oder am Sonntag einfach nur auf den Flausch-Rave wollen, ist das voll geil. Ich mag das voll. Ich mag deren Veranstaltung voll und ich liebe es, dass seit einem Jahr die auch dabei sind, immer dann den letzten Tag zu machen.
1: Ja, ja. Ja, toll. Also kommt auf Socken oder mit Schuhen oder wie auch immer. Auf Stelzen könnt ihr natürlich auch kommen.
2: Ja.
1: Das passt ja auch schon zum Thema.
2: Mega, ja.
1: Ja, schön, dass du da warst.
2: Ja, schön.
1: Ich muss jetzt auch gleich weiter. Also wie gesagt, das ist jetzt alles vorher aufgenommen. Mhm. Bis zur Sendung selbst gibt es noch viel zu tun. Und ja, auf der Fusion würdet ihr uns wahrscheinlich jetzt gerade nicht hören. Oder vielleicht doch, weiß ich gar nicht. Kann man ja Bescheid sagen, dass die da mal so eine Sendung ausstrahlen eigentlich nur irgendwo.
2: Wäre lustig.
1: Wäre lustig, auf jeden Fall. Okay, vielen, vielen Dank. Ich freue mich drauf.
2: Ja,
1: sag nochmal
2: das
1: Datum. Damit
2: 24. bis 26. Juli im Gängeviertel.
1: Und Uhrzeit Freitag, wann fangen wir an?
2: Freitag 18 Uhr, Samstag 14 Uhr, Sonntag 12 Uhr.
1: Okay, Leute, dann kommt in die Schwebe oder schwebt rein.
2: Oh Gott, diese Wortschiebe. Ja.
1: Ich bin mal gespannt. Aber auch Verkleidung oder besondere Klamotte ist auch gerne.
2: Ich gewande mich. Also ich habe schon Bock, ein bisschen Arbeit in mein Outfit zu stecken,
1: ja, ne?
2: Dieses Jahr. Letztes Jahr war Zeit, da habe ich mich nicht gewandet. Aber dieses Jahr habe ich Bock. Ich habe schon eine Taschenuhr.
1: Aber Uhren sind nicht so gerne gesehen hier.
2: Naja, ich veranstalte, es ist voll gut ja, zu wissen, wann,
1: das war ein
2: wie
1: Spaß.
2: Früh es ist.
1: Das okay, also,
2: ja.
1: Danke dir.
2: Danke auch.
1: Alles klar, dann machen wir jetzt wieder ein bisschen Musik und dann geht's gleich weiter.

Ja, Käse, das war jetzt am Anfang, beziehungsweise seitdem ich die Sachen vorbereite, gar nicht so unbedingt vorgesehen. Ich wusste ja, dass wir wenig Programm im Gängeviertel im Juli haben wegen der Programmpause. Es soll ja auch noch ein bisschen umgearbeitet, umgebaut werden. Ja, wir haben noch nicht geschafft, alles so anzukündigen und auch nochmal Aufrufe zu machen. Ähnlich wie bei In der Schwebe suchen wir natürlich auch, beziehungsweise In der Schwebe ist ja ein Teil von uns, wir suchen immer nach Hilfe. Und das werden wir jetzt irgendwie nach der Fusion alles mal zusammenfassen. Die Planung für den Gängeviertel Geburtstag im August sind am Hochlaufen. Dann haben wir ja auch noch am 1. August jetzt schon mal angekündigt, unser Spektakel unserer queeren Community, da einen ganzen Tag wieder Programm, alternatives Programm zum Christopher Street Day bei uns im Gängeviertel. Ja, und ja, viele, viele Ausstellungen in Vorbereitung. Die Konzerte, die wir jetzt für die Festivals planen, sind in Vorbereitung. Unsere Sommerpause geht bis zum Geburtstag ja offiziell. Aber wie gesagt, das In der Schwebe Festival und das Spektakel wird auf jeden Fall in dieser Pause stattfinden, vielleicht sogar noch mehr, lasst euch überraschen. Ich schwitze mich hier gerade zu Tode, tatsächlich, und muss raus. Ja, ihr habt jetzt ein bisschen was mitbekommen, was so passiert. Es gibt noch weitere Ausstellungen im Übrigen, auch in der Galerie links, rechts und im Mom Art Space, mehrere Ausstellungen. Guckt euch das bitte auf der Webseite an. Mom Art Space hat eine eigene Webseite, jetzt gerade läuft eine Ausstellung im Zusammenhang mit, Feminism, ich weiß gar nicht mehr den Titel, aber ich habe ja auch schon zweimal in den vorherigen Sendungen drüber gesprochen, auch den ganzen Text dazu vorgelesen. Diese Ausstellung ist auch jetzt am Freitag eröffnet worden, also gerade vor 2 Tagen, läuft noch eine ganze Weile. Dann haben wir eine kleine Umbaupause bzw. Renovierungspause im Mom Art Space und dann geht es auch weiter mit einer längeren Ausstellung. Wie gesagt, ich habe leider gerade die Infos nicht vorliegen, die sind noch nicht auf der Webseite vom Gängeviertel, aber sicherlich auf der Webseite vom Mom Art Space. Guckt da mal rein. Und ansonsten informiert euch, hört euch um oder kommt einfach so in die Gänge. Draußen ist es ganz angenehm, hier im Studio, wie gesagt, ein bisschen die Hölle. Deshalb bin ich super dankbar, dass ich von Pio ganz, ganz viel tolle Musik habe, die ich jetzt einfach bis zum Ende der Sendung durchspielen lasse. Pio, liebe Grüße und vielen Dank und euch allen da draußen, passt auf, habt irgendwie nasse Tücher dabei, eine Sprühflasche mit Wasser oder stellt euch irgendwo in die Nähe eines Kühlschranks, das habe ich gestern auch gemacht beim Supermarkt, habe ich mich sehr lange aufgehalten. Ja, passt auf euch auf, passt auf eure Leute in eurem Umfeld auf, die Nachbarinnen und die Natur und die Tiere vor allem. Stellt Wasser raus, die Bienen, die Vögel, ganz viele Insekten verrecken bei diesen Temperaturen und andere Tiere müssen auch Schutz finden. Kümmert euch um alles, was um euch herum lebt, Entschuldigung, aber auch um die Gebäude, auch da soll nichts in Brand geraten. Seid vorsichtig mit Kippen, Zigaretten, allem, was uns allen hier gefährlich werden kann. Und seid vorsichtig mit den Menschen, die sich politisch auf die falsche Seite begeben haben oder auf dem Weg dahin sind. Ich glaube, wir müssen mehr reden. Also, einen schönen Sommer euch und bis zur nächsten Sendung im Juli für den August, sagt Christine aus dem Gängeviertel. Tschüss.

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0: um das Thema heute zu besprechen. Und zwar begrüßen wir Ulf Träger von City Data Explosion. Magst du einmal Hallo sagen?
1: Ja, gerne. Hi und schön bei euch zu sein. Vielen Dank für die Einladung.
0: Ja, gerne. Wir freuen uns sehr, heute mit dir darüber zu sprechen, wie Hamburg oder genau Ende Mai 2026 über die Olympia-Bewerbung abstimmt und wie die Stadt in diesem Kontext wieder mit großen Versprechen wirbt. Darunter befindet sich eine futuristische Hyperloop-Strecke nach Kiel. Wir sprechen mit dir über Hamburgs gescheiterte Olympiaträume, den globalen Wettbewerb der Städte um Mega-Events und spekulative Technologien als neues Standortmarketing. Wir fragen uns auch, was würden Bruno Latour oder Paul Virilio zum Hyperloop sagen? Wie sollen Mega-Events urbane Entwicklungen beschleunigen? Und warum geistern die Tech-Visionen von Elon Musk durch kommunale Politik? Genau. Und wir freuen uns sehr auf ein Gespräch über spekulativen Techno-Urbanismus, städtische Konkurrenz und die Frage, wie Zukunft zur Werbemaschine wird. Bevor wir in den Nachrichtenblock starten, einmal Musik. Wir spielen, Ulf, du hast uns netterweise ganz viele Songs mitgebracht. Das freut mich sehr. Und wir fangen an mit Terry Crawford, Gunfighter. So. Einmal freigeben. Oh. Einen Moment. Hier.

0: Das war ganz weiter von Terry Crawford. Und ich muss mich korrigieren, das war nicht von Ulf. Die Musikwünsche kommen zu einem späteren Zeitpunkt. Okay, wir starten in den Nachrichtenblock und beginnen mit dem Holsten Areal, ein Thema, das uns auch durch all die Sendungen begleitet. Die Stadt verzichtet hier erneut auf das Vorkaufsrecht, wie diese Woche, also diese Dezemberwoche bekannt wurde. Der Hamburger Senat hat darauf verzichtet, das Vorkaufsrecht für das ehemalige Holstenareal in Altona zu nutzen, obwohl das Grundstück in den vergangenen Jahren mehrfach spekulativ weiterverkauft wurde. Zuletzt übernahm ein Hamburger Konsortium Quantum Saga Haspa Hanse Merkur Grundvermögen das Gelände von der angeschlagenen Adler Group für weniger Geld als einst beim ersten Verkauf durch Holsten Mutter Karlsberg erzielt wurde. Das waren 130 Millionen. Das Konsortium plant nun Investitionen von rund 1 Milliarde Euro und will etwa die Hälfte der Wohnungen, der neuen Wohnungen als Sozial- oder Studierendenwohnungen anbieten. Jedoch wird der Stadt von KritikerInnen rund um die Initiative Knallt am dollsten vorgeworfen, erneut eine Chance zu vergeben, mehr bezahlbaren Wohnraum durch eigenes Eingreifen und somit Gestaltungsmöglichkeiten zu sichern.
1: Die zweite News, da ist Hamburg mal wieder Vorreiter sozusagen ab Januar. Nämlich können Bürgergeldempfängerinnen und Empfänger in Hamburg ihre Leistung auf eine Bezahlkarte laden lassen. Wir hatten das in der Vergangenheit öfters schon beleuchtet. Die sogenannte Social Card, nämlich 2024, für Geflüchtete eingeführt, wurde damals stark kritisiert und wird jetzt eben auf weitere Gruppen ausgeweitet. Verpflichtend ist sie in dem Fall nicht, anders als bei Geflüchteten, bleibt die Nutzung für Bürgergeldempfängerinnen freiwillig und ohne Einschränkungen, etwa zum Beispiel beim Bargeldbezug. Hintergrund dieser Erneuerung ist der Wegfall von Barchecks durch die Postbank zum jetzigen Jahreswechsel. Und die neue Karte soll ja, im besten Fall besonders Menschen ohne Bankkonto helfen, ihre Leistungen weiterhin zuverlässig zu erhalten. Bundesweit gelten nämlich rund 500.000 Menschen als kontolos. In Hamburg betrifft das etwa 300 Bürgergeldbeziehende. Tatsächlich ist es auch so, dass für viele, also insbesondere Wohnungslose, die Kontoeröffnung trotz gesetzlichem Anspruch schwierig bleibt, da Banken dafür häufig hohe Hürden haben. Also es wirkt auf der einen Seite

0: Erbes ist offenbar vor einer dramatischen Zerreißprobe. Zahlreiche der geschützten Gebäude sind akut sanierungsbedürftig, viele drohen zu verfallen. Allein für die dringendsten Bauprojekte ist ein Investitionsbedarf von insgesamt über 350 Millionen Euro veranschlagt. So ist das rund 800 Jahre alte Rathaus einsturzgefährdet. Stahlträger im Fundament haben massiv korrodiert. Der Austausch kostet rund 22,5 Millionen Euro. Auch das frühere Kloster- und Museumsensemble St. Annen leidet unter undichten Dächern und Feuchtigkeit in Depots, gefährdet damit zahlreiche Kunstwerke und ja, inkludiert hohe Kosten für eine Sanierung. Ja, vor dem Hintergrund kann man sich fragen, inwiefern diese historischen Gebäude noch gerettet werden können, gerade auch angesichts knapper Mittel und ja, andersweitiger Mittelverwendung auch und ja, wie Lübeck da mit seinem historischen kulturellen Erbe auf Dauer umgehen möchte.
1: Wir schauen zurück nach Hamburg und zwar lang ersehnt, nun ist er da, der Hamburger Mietenspiegel 2025. Ja, mit einer leichten Überraschung, denn die Mieten steigen nur minimal in diesem Mietenspiegel. Der neue Hamburger Mietenspiegel weist einen moderaten Anstieg der Netto-Kaltmieten aus. Im Vergleich zu 2023 erhöhten sich die Mieten im Durchschnitt um nur 1,1% auf nun 9,94 Euro pro Quadratmeter, 9,94 €. Die Steigerung liegt damit deutlich unter der aktuellen Inflationsrate und unter den Mietniveaus vieler anderer Großstädte und wurde auch tatsächlich, zumindest was man in den letzten Wochen gelesen hatte, nicht so erwartet. Und Grund für die geringere Veränderung oder die geringe Veränderung, die geringere Erhöhung, ist vor allem das neue Berechnungsverfahren nach dem Median, das eben extreme Ausreißer vor allen Dingen auf der oberen Seite, weniger stark berücksichtigt. Und während die meisten Wohnungsgruppen stabil bleiben, verteuerten sich trotzdem kleine Altbauwohnungen um rund 20%. Aber insgesamt ist es eben weniger als gedacht. Trotz des positiven Signals für Mieterinnen und Mieter kritisieren allerdings die Mietervereine sowie die Opposition in Hamburg weiteren hohe Belastungen und teure Neuvermietungen. Beispielsweise fordert die Linke in der Bürgerschaft Maßnahmen gegen Mietwucher und Zweckentfremdung und sieht den neuen Mietenspiegel eher als kurzfristige Entlastung, da größere Mieterhöhungen in den kommenden 2 Jahren kaum begründbar sein werden. Wie es danach allerdings weitergeht, ist natürlich noch offen. Wir hatten in der letzten Sendung ja passenderweise dazu die Initiative Hamburg enteignet zu Gast. Die hatten sich jetzt im Nachgang zur Veröffentlichung des Mietenspiegels auch nochmal gemeldet, hatten das auch sozusagen eingefangen, dass es Gott sei Dank die Erhöhung weniger stark ausfällt als vermutet. Denn das führt ja eben zu weniger oder zu weniger großen Mieterhöhungen in den nächsten Wochen, Monaten und Jahren. Und nichtsdestotrotz geben Sie, ich hatte mal geschaut, Sie geben trotzdem Tipps, was man in der nächsten Zeit machen sollte, falls man denn Briefe bekommt von Vermieterseite oder von Wohnungskonzern. Auf jeden Fall erstmal nichts unterschreiben. Man hat 2 Monate Bedenkzeit. Dann sollte man am besten das Ganze prüfen lassen. Mietervereine, Mietrechtsberatung oder Anwälte können hier checken, ob die Erhöhung rechtens ist. Denn viele Bescheide, das hatten wir letzte Sendung auch gehört von der Initiative selbst, sind fehlerhaft und sie geben auch noch den Tipp, sich zu organisieren, mit NachbarInnen zu sprechen, denn viele haben oft das gleiche Problem im Haus und zusammen lassen sich auch Beschwerden und Klagen gegen reguläre Mieterhöhungen besser durchsetzen. Ich mache gleich weiter und zwar mit einem anderen Thema, bisschen Sprung, wir bleiben aber in Hamburg und gehen an einen Ort, dessen Initiative wir auch schon zu Gast hatten hier in der Sendung, nämlich die Initiative Sternbrücke. Wir gehen zur Sternbrücke. Dort wurden nämlich diese Woche, wie gesagt, wir sind Mitte Dezember, Bäume gefällt. Dagegen haben am Montag die Initiative Sternbrücke und andere Verbände protestiert. Die Deutsche Bahn muss in der Max-Brauer-Allee, also muss in Anführungszeichen, noch mindestens 37 Straßenbäume, ich hatte bei einer Quelle auch mehr gelesen, entfernen, damit diese neue Brückenkonstruktion, die sogenannte Monsterbrücke, 108 Meter lang und 21 Meter breit, wir erinnern uns, im kommenden Sommer zur Kreuzung an der Stresemannstraße transportiert werden kann. Über die Sternbrücke selbst könnt ihr die Sendung in unserem Archiv nachlesen. Es geht da unter anderem eben um eine Verbreiterung der Autospuren auf insgesamt 4. Das werfen Kritikerinnen und Kritiker der Bahn und der Stadt weiter vor. Sie werfen ihnen weiter vor, dieses überdimensionierte Projekt durchzusetzen und dadurch eben auch wertvolle, teils 50 Jahre alte Bäume zu zerstören, eben jetzt auch in der Max-Brauer-Allee. Die Bahn verweist darauf, dass für jeden gefällten Baum 3 neue gepflanzt werden sollen. Das klingt gut, ist aber natürlich trotzdem kein direkter Ersatz. Vor allen Dingen nicht in dieser einstigen Allee. Genau. Dazu verweist die Initiative Sternbrücke auch, das hatte ich jetzt auch ein paar Mal gelesen, darauf, dass für den Bau der jetzigen Sternbrücke vor über 100 Jahren keine Häuser abgerissen werden mussten und auch sonstige Auswirkungen sehr gering waren. Also wenn man das mit heutigen Auswirkungen für diese neue Brücke vergleicht, ja, zumindest bemerkenswert.
0: Und die letzte Nachricht für heute, eine kleine historische Nachricht. Vor 60 Jahren, also das war am 1. Dezember, und vor 60 Jahren war dann am 1. Dezember 2025, 1956, 65. Genau, da ging die Hamburger Großrohrpost an den Start. Das ist eine meiner Lieblingsinfrastrukturen und passend auch zum Thema heute. Ich hatte da mal eine Führung zu dieser Großrohrpost gemacht. Das ist eine große Empfehlung an dieser Stelle. Genau, und vor 60 Jahren eben startete in Hamburg dieses außergewöhnliche Zukunftsprojekt, die Großrohrpost. Ab dem 1. Dezember 1965 schickte die Bundespost erstmals Briefe per Druckluft durch unterirdische Röhren bis zu 6. Das kann ich nicht, weiß ich, ob ich da falsch. Bis zu 600.000 Stück pro Stunde, deutlich schneller als jedes Postfahrzeug. Die Idee entstand Ende der 1950er Jahre aus der Not, den wachsenden innerstädtischen Verkehr zu umgehen. Trotz großer Euphorie und internationaler Aufmerksamkeit blieb das System störanfällig und teuer. 1976 wurde es eingestellt, die Anlagen später abgebaut. Aber man kann eben in Hamburg noch einige Spuren dieser Infrastruktur sehen, wie gusseiserne Postdecke auf dem Asphalt oder Rohre unter der Graskellerbrücke, die bis heute an dieses gescheiterte Hightech-Projekt erinnern. Und genau, das war zwar eine Überleitung, aber wir unterbrechen noch einmal mit Musik, bevor wir uns dann dem nächsten Hightech-Projekt widmen. Und zuvor spielen wir Meine Söhne gebe ich nicht von Disaster. Meine Katze versucht, ins Bild zu laufen. So. Einen Moment. Ich gebe das eben frei.

0: Ich will nicht mal mein.
1: So, wir sind zurück bei Concrete Cracks, heute Nummer 16, Hyperlooping the City. Ist der Titel dieser Sendung und das war nochmal Musik, das war Desaster mit Meine Söhne gebe ich nicht. Bisschen anlässlich dessen, dass letzte Woche, heute ist ja der 11.12., letzte Woche war in Hamburg großer Schulstreik gegen die Wehrpflicht und Desaster, Hamburger Rapper. War dort zu Gast und hat dort performt bei diesem Hamburger Schulstreik. So, wir steigen ein ins heutige Gespräch mit Ulf Träger. Und bevor wir uns in verschiedenen Blöcken dem ja der Olympiabewerbung der Stadt Hamburg, dem Hyperloop, dem Umgang mit Zukunftstechnologien und was das alles mit einer Stadt macht, widmen. Begrüßen wir nochmal Ulf ganz herzlich hier in unserer Runde und vielleicht kannst du dich in dem Zuge nochmal kurz vorstellen, einfach selbst, wo du herkommst, was dein Hintergrund sozusagen ist, warum du dich mit diesen Themen befasst und warum du dich da ja, so gut auskennst.
2: Ja, wie gesagt, danke nochmal für die Einladung. Warum ich mich damit auseinandersetze, das kann ich manchmal selber nicht so genau sagen, aber ich habe durchaus immer wieder schon mich dafür interessiert, wie das Städtische sich entwickelt, also zwischen den imaginären Stadtbildern, die gerne produziert werden, und dem alltäglichen Leben in der Stadt. Was mich immer auch schon interessiert hat, ist Technologie und wie das in diesem Kontext auch eine Rolle spielt, also Stichwort Digitalisierung, auch aus einer emanzipatorischen, kritischen Perspektive. Und insofern habe ich mich immer auch wieder um Recht auf Stadtthemen interessiert. Und da spielt natürlich in diesem Komplex sowas wie Großereignisse eine zentrale Rolle, weil sie eben halt bestimmte Stadtbilder produzieren und gleichzeitig vielleicht oder ganz sicher verschiedene Auswirkungen auf das Leben in der Stadt haben. Und Olympia ist ja sicherlich eine der, ja, sagen wir mal, umstrittensten, um es mal so neutral wie möglich auszudrücken, umstrittensten Maßnahmen, um Stadt aufzuwerten und gleichzeitig aber auch ein kritisches Potenzial hervorzurufen von Leuten, die sagen, nee, das gereicht eher zum Nachteil der BewohnerInnen. Ich mache seit Jahren, vielleicht, Entschuldigung, noch ganz kurz, seit Jahren die Veranstaltungsreihe City Data Explosion, wo wir zum Beispiel immer wieder auch ExpertInnen einladen, um halt diesen Vektor zwischen Stadt und Digitalisierung, Technologie auszuloten. Und wir machen selber auch Workshops und andere Hands-on-Formate. Und das Spezifische vielleicht noch dazu ist, dass wir das in Bremen und in Hamburg machen. Das hat so biografische Gründe, weil wir zu zweit sind und Thomas Bücker ist aus Bremen, ich aus Hamburg, und wir das ganz spannend finden, in verschiedenen Kontexten sowas auch zu produzieren.
1: Warst du denn, also weil du es jetzt so angesprochen hast, unser erstes, wir wollen am Anfang ein bisschen auf Olympia blicken, als so ein Großereignis, das ja eben auch hier, wir hatten es auch in den Nachrichtenblogs der vergangenen Sendung immer wieder im Raum steht, oder zumindest darüber gesprochen wird. So sehr im Raum steht es vielleicht noch gar nicht. Kommen wir ja noch drauf. Also ich meine, so real ist es noch gar nicht, aber zumindest wird von Seiten der Stadt und des Senats sehr viel darüber gesprochen. Hamburg hat sich ja schon mal für Olympia beworben. Die meisten werden sich an 2015 erinnern, vor 10 Jahren. Aber es gibt ja auch noch mal vor über 20 Jahren, 2003, eine ja gescheiterte Bewerbung Hamburgs. Wie blickst du darauf zurück? Warst du damals auch, hast du dich damals auch schon dafür interessiert, sozusagen, für diese Eventisierung hier in Hamburg? Warst du da dabei bei Gegenprotesten oder warst du Fürsprecher?
2: Wenn ich, genau, 2003 habe ich vielleicht nur noch bruchstückhaft in Erinnerung, aber ich glaube, da zeigen sich auch so durch das städtische Handeln so Motive, die sich jetzt immer wieder in den beiden Iterationen danach wiederholen. Das eine, was man sagen kann, dass Hamburg, ja, ich glaube schon durch die von Ole von Beust postulierte Ideologie der wachsenden Stadt, das war, glaube ich, Anfang 2000er, wo das formuliert worden ist, immer wieder auch postuliert hat, dass es darum geht, auch attraktiv zu sein für Menschen, die solvent sind und nach Hamburg ziehen wollen oder vielleicht generell überhaupt sich in Metropolen lokalisieren wollen. Und gleichzeitig ging es in Hamburg auch schon immer darum, in so einem imaginären Stadtwettbewerb irgendwo auch in der oberen Liga mitspielen zu wollen. Es gibt ja diesen leicht abschätzigen Begriff der Second City und das gilt garantiert auf Hamburg, weil es, wenn man außerhalb von Deutschland guckt, dann doch die Wahrnehmung für Hamburg nicht ganz so groß ist, wie sie vielleicht für Berlin oder München ist. Und man verspricht sich natürlich gerade spätestens seit dem Erfolg von Barcelona als erfolgreiche, in Anführungsstrichen, olympische Stadt viele Jahre davor, dass das durchaus ein toller Motor sein kann für städtische Entwicklung. Und 2003 ist das gemacht worden. Es wurde ein Stadtentwicklungsprojekt, das damals sehr prekär war, die Hafen City gekoppelt an die Bewerbung. Es wurde gesagt, die machen in dem Bereich, was heute Hafen City ist, machen wir das Olympische Dorf. Und das war insofern damals ganz wichtiges Tool für die Stadt, weil die Hafen City war damals schon imaginiert durch die Stadt, aber sie war noch eine riesengroße vermeintliche Brachfläche. Natürlich gab es da noch Infrastruktur der vorherigen Nutzung. Es gab den Kreisspeicher A, was heute die Elbphilharmonie ist. Und in der Immobilien- und Investorenbranche war die Hafen City sehr umstritten. Also die waren sehr kritisch. Und auf einmal tauchte dann zum Beispiel in den städtischen Karten, im städtischen Kartenmaterial überall so kleine olympische Symbole auf dieser Fläche auf. Und dadurch wurde, das ist jetzt nur eine von vielen Maßnahmen, halt imaginiert, hey, die HafenCity wird sehr konkret werden, spätestens durch Olympia. Und insofern war da diese Koppelung etwas zu ermöglichen, was sozusagen ohnehin geplant war und jetzt auf einmal realistischer erscheint, weil es ja auch eine olympische Spielstätte oder zumindest ein olympisches Dorf werden kann, halt viel realistischer. Vielleicht kurz zu sagen, du hast es ja gerade schon angedeutet, die Bewerbung war ein Flop. Es gab einen bundesweiten Vorentscheid zwischen Leipzig und Hamburg und es gab so ein Popular Vote, wo Menschen abstimmen konnten. Und die meisten in Deutschland haben sich für Leipzig entschieden, was insofern etwas grotesk war, weil Leipzig die Kriterien des Deutschen Olympischen Sportbunds oder des IOCs gar nicht erreicht hat. Also es war zu klein, hatte zu wenig Hotelbetten und war insofern für die spätere richtige Bewerbung als olympische Stadt völlig chancenlos. Und Hamburg hatte da eigentlich ja, keine Karten sozusagen auf der Ebene dieser Popular Vote. Ganz spannend noch, und das führt vielleicht hier zu weit, aber ich möchte es trotzdem gerne erwähnen, ist, dass das Ganze ja innerhalb der Regierung von Schwarz-Schill war, also mit den Rechtspopulisten. Es war wenige Monate nach der Räumung des Bauwagenplatz Bambule. Es gab da in der Zeit sehr, sehr viele Demonstrationen, sehr viel Unruhe, gerade in den linken Kontexten, was einmal diese rechtspopulistische Regierungsbeteiligung angeht, dann die Bambule-Räumung. Und insofern war eigentlich die Olympia-Bewerbung gar nicht so wichtig, auch im stadtpolitischen Gespräch. Es gab aber ein paar tolle Interventionen. Zwei möchte ich kurz erwähnen. Einmal gab es von Dieter Wedel, damals recht erfolgreicher Regisseur, sollte so eine Art Imagefilm produziert werden. Und ein Hauptpunkt seines Imagefilms sollte jubelnde HamburgerInnen sein, die auf dem Rathausmarkt in die Kamera strahlen. Hauptsächlich Bambule-Gegnerinnen haben es dann aber dahin geschafft und haben das Ganze sozusagen gehackt und ihren Protest wegen der Bambule-Räumung ausgedrückt. Und dann gab es zwei sehr schöne Interventionen auf der Piazza vor der Roten Flora. Einmal die Tulpen-Olympiade, die von queeren Menschen gemacht worden ist, um sich mit der olympischen Disziplin zum Beispiel, dass die sozusagen die Performance sozusagen zu queeren, die wir sonst aus Olympischen Spielen kennen, und dazu wurde die kurzfristig für einen Tag in Beschlag genommen. Und dann gab es Super Olympica, das war so eine Intervention einer Figur, die davor gewarnt hat, dass die Stadt verkauft und seelenlos würde, wenn die Olympischen Spiele kommen. Das sind vielleicht nochmal so interessante Sachen, die man vielleicht wissen können sollte aus dieser Zeit, dass es Interventionen gab, aber stadtpolitisch hat die olympische Bewerbung eigentlich nicht so eine große Rolle gespielt. Und anders war es ja dann 2015, weil dort es ja dann ein Referendum gab und das auf einmal dann eine ganz andere Relevanz und ich glaube von meiner Wahrnehmung, ich weiß nicht, wie ihr das wahrgenommen habt, dann auf einmal in sehr vielen Köpfen, in sehr vielen Debatten auch zwischen Menschen im Alltag eine Rolle gespielt hat. Wollen wir sowas wie Olympische Spiele in der Stadt haben? Und das sehe ich zum Beispiel gerade im Moment noch nicht. Wir haben zwar in 5 Monaten oder 4 Monaten das Referendum, aber ich habe das Gefühl, dass diesmal alles so ein bisschen, ja, entschleunigter und blutarmer passiert, was ich jetzt gar nicht bewerten möchte, aber was sozusagen vielleicht gerade einfach auch eine gewisse Erschöpfung angesichts der Multikrisen darstellt. Und da sind Olympische Spiele einfach, ja, vielleicht weit weg.
1: Was oder Sophia?
0: Ja, vielleicht noch mal eine Rückfrage zu der Sache mit der Hafen City. Um das zusammenzubekommen, also ich glaube 2004 sind ja auch schon die ersten Bewohner eingezogen, ne? Also es ging nicht darum, permanente Strukturen zu errichten, sondern eben diese temporären Unterkünfte für die SportlerInnen, also olympische Dorfstrukturen. Oder wie war das genau geplant? Nee.
2: Gute Frage. Ich kann mich nicht mehr in die Details erinnern. Ich kann mich schon erinnern, dass es keine temporäres olympisches Dorf geben sollte, sondern es sollte was gebaut werden, was dann nach den Olympischen Spielen weiter genutzt werden kann als Wohngebäude. Das ist so meine Erinnerung. Aber da kann ich jetzt
0: Ja.
2: nur vage dazu sprechen. Ich glaube, was aber richtig ist, dass zu der Zeit ja wirklich die Entwicklung der Hafen City, auch wenn sie schon vor 2 Jahren davor begonnen hatte, immer noch total in den Anfängen waren. Und ich kann mich erinnern, ich war 2002 war ich auf so einem Immobilienkonferenz in Hamburg, weil mich das Thema damals auch beschäftigt hat. Und da gab es eine ganz breite Skepsis, also der Immobilienbranche gegenüber der Stadt, dass sowas wie Hafen City jemals was wird. Und ich glaube, das ist das Wichtige, dass die Stadt dann verschiedene Maßnahmen ergriffen hat, um die Hafen City realistischer zu erscheinen. Ich kann mich erinnern, dass es auf einmal eine Metrobuslinie gab, die als Ziel die Hafen City hatte. Da ist dann zwar niemand mehr aus- oder eingestiegen in dieser Endstation, aber dafür durfte dann halt ein Metrobus den ganzen Tag durch die Stadt fahren mit vorne dem Ziel Hafen City, was natürlich ein immenser Werbeeffekt war. Auf einmal wurde das realistischer. Und genauso würde ich heute auch die Olympia-Bewerbung da sehen, dass es platziert worden ist.
1: Jetzt du hast Barcelona schon angesprochen, 1992. Das hatte sozusagen ja einen, kann man schon mal sagen, objektiv mal schon einen Schub gegeben, dieser Stadt sozusagen. Und du hast auch schon erwähnt, was ja bei vielen Olympia-Austragungsorten einhergeht, nämlich eine, meist prestigegetragen, aber trotzdem eine Art von Stadtentwicklung. In dem Fall wäre es jetzt bei Hamburg zum Beispiel die Hafencity gewesen. Ich glaube, 2015 war ganz groß der Sprung über die Elbe sozusagen, das, um was es der Stadt ging. Was waren denn dann trotzdem 2023, 15 die Kritikpunkte, die jetzt diese Interventionen und kritischen Formate, die du gerade beschrieben hast, hervorgebracht haben? Und sind es heute andere, darüber können wir vielleicht im Anschluss gleich diskutieren. Weiß man vielleicht auch noch gar nicht, weil eben, wie du sagst, jetzt gerade die Stimmung noch gar nicht so, ja, weder aufgeheizt wirkt, noch irgendwie das Thema so präsent ist.
2: Ja, ich glaube, dass das, was alle drei Bewerbungen halt eint, dass man, wenn man das so als Mensch der Stadt betrachtet, dass man sagen kann, okay, uns wird ja auch vorgeschlagen, dass durch so ein Event, so ein großes Event, nicht nur für ein paar Wochen viel Spaß sozusagen in die Stadt einkehrt, sondern dass halt auch vieles, was im Moment im Argen ist, sich zum Besseren wandeln wird. Also Stichwort zum Beispiel Verkehr. Und ich glaube, das ist der Punkt, wo jetzt unabhängig von so einer politischen Analyse viele Leute intuitiv denken, das glaube ich nicht so ganz. Also ich kann mir nicht vorstellen, dass jetzt sowas wie Olympische Spiele eine deutliche Verbesserung unseres Alltages darstellen, sondern es wird wahrscheinlich eher so sein, dass wir halt eine ganze Zeit lang zurückstecken müssen mit unseren Interessen, während es dann halt vorrangig darum gehen wird, die Spiele möglichst geschmeidig, wenn nicht sogar glamourös zu gestalten. Und das wird eine Belastung sein für den Nahverkehr und dann vielleicht auch von den Auswirkungen danach. Und ich glaube, das ist sicherlich die Schattenseite, die man auch mit Barcelona verbindet. Oder vielleicht auch sogar mit München 74. München ist einer der, oder mit Abstand die teuerste Wohnstadt in Deutschland. Vielleicht hat das was mit Olympia zu tun. Und ich denke, dass da neben, wie gesagt, der politischen Analyse und den Erfahrungen, die jetzt auch aus der Wissenschaft kommen oder den Einschätzungen, die aus der Wissenschaft kommt, man einfach sagen kann, okay, weiß ich nicht, ob das so viel für die Bevölkerung ist und ob das nicht vielleicht auf anderen Ebenen einfach ganz viele negative Effekte hat. So. Und das ist sicherlich das, wo die No-Olympia-Kampagne, die es beim ersten Mal gar nicht so richtig geben musste, aber beim zweiten Mal gab, ja auch abzielt zu sagen, okay, wenn ihr etwas wie ein Event haben wollt, was sind denn die Folgekosten davon? Was sind die Schattenseiten davon? Und spielt die nicht zu klein? So, ja.
1: Jetzt gibt es ja auch, also was ja sowieso generell gegen Olympia in Hamburg spricht, das war es damals mit Sicherheit auch und heute auch, sind halt die fehlenden Strukturen. Ja, also ich, ja, jetzt habe ich vergessen, was ich fragen wollte. Na, jetzt muss ich mal kurz helfen. Worauf wollte ich hinaus?
2: Ey, wenn es
0: Also,
2: vielleicht, ja.
0: nee, das eine ist, man muss ja auch erstmal die Voraussetzungen schaffen dann dafür und das sind natürlich auch irgendwie Mittel, die gebunden werden, meintest du das vielleicht? Und dann
2: Ja.
0: ist es aber auch irgendwie ja so die ganze, also auf einer grundsätzlichen Ebene die Vorstellung, dass man eben die Probleme nicht direkt an der Wurzel radikal löst, sondern eben versucht, was drüber zu wischen. Und das ist dann das, was du meintest, Urs, oder? Ulf, sorry. Dass Leute das halt erstmal nicht glauben, weil sie denken, boah, das ist ja irgendwie, als würde man so eine Schicht drüber schmieren oder versuchen, was zu verdecken vielleicht. Und nö, so lassen wir uns nicht einlullen.
1: Ich glaube auch, worauf ich hinaus wollte, ist, dass, jetzt habe ich es wieder, dass natürlich in Hamburg sozusagen diese ganzen Strukturen bisher auch fehlen. Du hast jetzt bei der letzten Bewerbung angesprochen, dass es bei Leipzig sozusagen auch so war. Gut, dann hat Leipzig sozusagen den Popular Vote gewonnen. Das ist ja nochmal ein bisschen was anderes. Jetzt kommt ja noch dazu bei Hamburg sozusagen, dass Hamburg ja auch eine extrem schwierige Ausgangslage eigentlich hat innerhalb dieser innerdeutschen Bewerbung, weil um das einmal zu sagen, quasi mit München, mit Rhein-Ruhr und Berlin natürlich drei Bewerber auch um die be deutsche Bewerbung konkurrieren, von denen zumindest Berlin und München schon weitreichende Strukturen haben. Rhein-Ruhr, sage ich mal, stadiontechnisch mit Sicherheit auch. Das wird sich, ich weiß nicht, ich glaube, letztens habe ich gesehen, dass es sich eigentlich sehr viel um die Stadt Köln bewegen soll, dann eigentlich, ihre Bewerbung. Aber wie groß sind denn überhaupt die Chancen Hamburgs für eine deutsche Bewerbung? Und rechtfertigt das diesen Aufwand, ist natürlich die Frage.
2: Das ist eine gute Frage, die kann man gleich noch, finde ich, ergänzen. Und die Frage hat Deutschland dann, also wenn es dann eine Vorauswahl, die soll es ja im September geben, durch den Deutschen Olympischen Sportbund, hat Deutschland überhaupt eine Chance? Weil wenn wir uns anschauen, die letzten drei Vergaben für olympische Städte, das sind Paris, Los Angeles und Brisbane, also drei westliche Städte. Jetzt geht es, und Hamburg bewirbt sich dann über den DOSB, wenn es soweit kommt, für 2036, 2040 und 2044, also die darauffolgenden drei Olympiaden. Und natürlich kann man sich ausrechnen, dass selbst bei einer größten West- und Nordhälftenzentrierung des IOCs einfach jetzt mal andere Kontinente dran sind und andere Sphären, also Südamerika, Südafrika, Indien etc. Das heißt, die Chancen sind auch überhaupt für eine deutsche Bewerbung recht schlecht. Und wie du sagst, klar, innerhalb von Deutschland würde ich auch sagen, dass Hamburg keine guten Chancen hat. Ich glaube sogar, dass Hamburg jetzt gar nicht aus freien Stücken jetzt in diese Situation gekommen ist. Weil der erste Anlauf für diese gemeinsame Bewerbung von Hamburg und Berlin, das hat aus verschiedenen Gründen nicht geklappt. Das ist dann aufgefächert worden in diesen nationalen Wettbewerb von diesen vier Städten oder Regionen. Und ich glaube, dass Hamburg gar nicht, also vielleicht selber auch weiß, dass es die Chance relativ gering ist. Das soll jetzt nicht demobilisieren. Ich glaube, es ist sehr wichtig, nächstes Jahr beim Referendum auch ein klares Votum gegen die Idee, selbst wenn es nicht sehr realistisch erscheint, gegen die Idee zu setzen, damit einfach nochmal klar gemacht wird, dass das eigentlich ein falsches Konzept ist, solche Eventpolitik als Motor für Stadt und Stadtentwicklung zu setzen. Aber ich denke, dass das vielleicht nochmal zurückzukommen auf deine Frage mit Köln und mit München. Also Köln wurde jetzt ja fokussiert in dieser Rhein-Ruhr-Bewerbung, weil einfach alle außerhalb dieses Gebiets gesagt haben, hey, what? Was ist das so? Also außerhalb von Deutschland auch. Und das geht ja wirklich auch darum. Entscheiden tun am Ende die MitgliederInnen des IOCs, Das sind Funktionäre, die aufgrund von Macht, von Geld oder von Vetternwirtschaft in diese Position gekommen sind. Und die sitzen vor so einem Globus und sagen, what the fuck, was ist Rhein-Ruhr? Die würden sogar vielleicht sagen, Hamburg haben wir schon mal gehört, aber was ist das? Das ist ja eigentlich ja nur ein Hafen. Also das ist sozusagen die Sphäre, in der das sozusagen die Realität dann später sich sozusagen manifestiert. Und trotzdem ist ja, glaube ich, für alle vier WettbewerberInnen innerhalb von Deutschlands ist trotzdem relevant, daran teilzunehmen, um eben sozusagen wählbar zu erscheinen als möglicher Ort. Und insofern ist, glaube ich, das der Wettbewerb, der viel relevanter ist, zu sagen, hey, wir sind innerhalb von Deutschland eine von Top 4 Städten und wir können uns das vorstellen. Ob es dann später dazu kommt, weiß ich gar nicht, ob das so relevant wäre und ob man das wirklich so will, weil das ist schon auch alles ein ziemlich großes Risiko. Das können Städte wie Paris und LA relativ leicht stemmen, weil es einfach Mega-Metropolen sind mit sehr, sehr viel finanziellen Ressourcen und wirtschaftlicher Unterstützung. Dagegen ist Hamburg, München sind einfach relativ kleine Player, muss man einfach dazu sagen. Und auch hier wird darum gehen, Stadtentwicklung voranzutreiben oder vielleicht auch das ein oder andere Malheur, das in der Stadt immer wieder thematisiert wird, vielleicht auch ein bisschen an den Rand zu drängen für einige Zeit. Bei
0: Ja, das
2: Malheur
0: hat
2: meine ich natürlich jetzt zynisch und
0: ja.
2: ironisch. Ja.
0: Ja, ich glaube, dieses mobilisierende Element, was dann da vor allem so dahinter steckt oder stecken soll, das werden wir dann gleich noch konkreter anhand des Hyperloops beleuchten. Vielleicht nochmal ganz, also wir wissen, du bist jetzt nicht Teil der Kampagne und Spritz ist auch nicht für diese, aber ich hatte noch irgendwie, mir ist gerade noch. Ich dachte noch, du hast ja das Bambule-Moment auch irgendwie angesprochen, was ja einfach dazu führte oder was einfach den Kontext auch umrissen hat, dass es eine starke Engagement von Leuten, die in Hamburg leben und sich um die städtische Belange und so weiter kümmern und die so ein breiteres Politikverständnis ja auch haben, als jetzt ja, nur das der repräsentativen Verhandlungen. Und genau, was dann dazu geführt hat, dass es in Hamburg ja so viele Initiativen von unten gibt, die sich da auch genau um solche Fragen kümmern. Und so in gewisser Weise war dann ja auch der Gegenangriff auf Bambule einfach auch da. Ich weiß nicht, was er genau, also wie genau sich das zeigt, aber es gab ja dann doch sehr harsche Reaktionen auf die dann zunehmend breiten und großen Mobilisierungen. Und in gewisser Weise war das jetzt auch, dann gab es vielleicht wieder so einen Dämpfer und dann gab es wieder so einen Hoch Anfang der 2000 oder Mitte der 2010er Jahre. Und ich glaube dann, du meintest ja auch, dass die 2015er Bewerbung ja auch wieder von der breiten Mobilisierung getragen wurde. Und dann kam ja aber auch einfach G20. Also ich glaube, das eine ist natürlich irgendwie so die Frage, wie resigniert sind wir gerade auf der generellen Ebene mit ja, im Umgang mit den ganzen Polykrisen. Aber ich glaube, ich würde den Rückschlag, den quasi die ganze Polizeigewalt und die ganze Auseinandersetzung im Rahmen von G20 2017 hinterlassen hat, auch nicht unterschätzen auf dann die super generalisierend und mir fällt nur gerade kein besserer Begriff ein, aber die Hamburger Zivilgesellschaft so. Ja, das dachte ich nur, dass man das auch irgendwie, ja. Und danach kam Covid und das sind einfach auch, glaube ich, waren zwei für Hamburg spezifisch zwei massive Einschläge. Ja, und es stellt schon auch Herausforderungen da, wie man dann auch zukünftig mit so Mobilisierungen umgeht. Aber das ist ja vielleicht etwas, was wir dann mit der Initiative diskutieren könnten. Ich wollte nur diesen,
1: Ich
0: ja.
1: wollte noch einmal vielleicht zum Schluss dieses Blogs oder wenn auch nachher fragen, was würden denn jetzt Olympische Spiele in Hamburg bedeuten? Es wurde auch in letzter Zeit, also ich meine, Paris war sehr präsent, auch in den Medien. Es wurde auch über über die Kosten gesprochen. Was würden denn Olympische Spiele für Hamburg bedeuten, was sozusagen Haushalt oder Stadtentwicklung angeht? Mit was müsste man rechnen?
2: Das ist natürlich eine ganz zentrale Frage, die ja auch jetzt, glaube ich, die Debatten dann, die dann wahrscheinlich ab Februar, also im Vorfeld des Referendums, auch dann zunehmen werden, ganz zentral sein werden. Was wird das kosten? Und ehrlicherweise wird auch die Pro-Seite, also der Senat und die von Ihnen sozusagen dann gestellten Fachmenschen, nicht beantworten können, weil diese Frage eigentlich erst dann recht relevant wird, wenn es in die konkreten Planungen geht. Insofern wird das immer jetzt ein Spagat sein zwischen so Zuversicht ausstrahlen, also von der Pro-Seite zu sagen, das kriegen wir schon alles hin und ganz viel wird ja Berlin bezahlen, weil es ja da auch ein Commitment gibt, was übrigens ein Unterschied ist zu 2015. Damals hat sich die Bundesregierung fein rausgehalten. Diesmal ist die Merz-Koalition, mal so vorsichtig formuliert, da so ein bisschen verbindlicher. Aber trotzdem kann man nicht redlich sagen, was es kosten wird. Ganz im Gegenteil, sagt die Pro-Kampagne ja jetzt, Paris war finanziell ein Erfolg. Und das ist ein klarer Widerspruch zu dem, was zum Beispiel der französische Rechnungshof sagt. Der sagt, boah, das war ganz schön teuer. Allein die Sicherungsmaßnahmen waren unglaublich teuer und es gibt kein Land, weit und breit kein Gegenfinanzierungsmodell. Das zahlt halt der Staat. Das muss uns das wert sein, sagen sie, aber es wird sehr, sehr teuer. Ich persönlich finde ja die Gelddebatte gar nicht so super relevant, außer die Frage, wie spekulativ das Ganze ist. Hier muss man nämlich wissen, dass natürlich sowas wie Host City sein nicht ist, ich bin Gastgeberin und kann frei bestimmen, was passieren wird und wie die Olympischen Spiele aussehen wird, sondern eigentlich übergebe ich, so haben wir das damals in unserer Kampagne auch immer gesagt, den Schlüssel an das IOC. Und das IOC sagt dann für ein paar Jahre, wo es lang geht. Es gibt jetzt Reformansätze vom IOC, deswegen würden die jetzt sagen, ja, stimmt nicht mehr so ganz. Wir sind da jetzt kooperativer und offener und transparenter auch. Aber trotzdem wird es natürlich Zwangsläufigkeiten geben. Es wird ganz knallharte Bedingungen geben, die erfüllt werden müssen. Und da wird es dann nachrangig sein, was die kosten. Wirklich nachrangig. Und da muss sozusagen muss reingebuttert werden. Und das muss uns klar sein als Stadtgesellschaft, dass im Frühjahr diese Zahlen nicht auf dem Tisch liegen können. Und trotzdem müssen wir darüber entscheiden. Das ist so ein Zwiespalt, der natürlich in diesem ganzen Referendumsquatsch sozusagen drinsteckt. Referenden sind gut, um sozusagen Bevölkerungsstimmungen auch in parlamentarische Prozesse reinzukriegen, siehe jetzt zum Beispiel die letzten Referenden. Aber ich glaube, dass es an dieser Stelle nicht wirklich lauter über Geld und über Fakten gesprochen werden kann. Vielleicht noch ganz kurz zu dir, Sophia. Ich finde das eine ganz spannende Debatte. Was sind so die Auswirkungen für den G20 und wie ist so die Verfasstheit von so einer Recht auf Stadt-Kontextgeschichte? Ich glaube, da könnte ich jetzt nicht produktiv in wenigen Sätzen was dazu beitragen, aber ich finde das eine total spannende Debatte, an der ich gerne teilhaben würde. Interessant ist aber vielleicht auch, dass ich war jetzt bei einer pro-olympischen Informationsveranstaltung, dass auch tendenziell pro-olympische ZuschauerInnen oder BesucherInnen dieser Veranstaltung gesagt haben, was könnt ihr als Stadt sagen, dass es nicht so schlimm wird wie G20? Und das zeigt ja, welche Traumatisierung es in der gesamten Stadtgesellschaft gibt, immer noch durch G20, also angefangen von dem Hubschrauberterror und den Angstgefühlen, dass es zu Eskalationen und zu Toten und Verletzten kommen wird. Das alles wird, glaube ich, in den Leuten auch noch drinstecken. Und das muss auch verhandelt werden, finde ich, im Frühjahr.
1: Einmal noch, weil, also du sagst natürlich, ja, das Finanzielle kommt am Schluss und es stimmt natürlich, die Rechnung wird erst danach gestellt. Ich glaube, bei Paris waren es jetzt 6 Milliarden, muss man sich so vorstellen, 6 Milliarden, nicht Millionen sozusagen, die Stadt ausgegeben hat für die Olympischen Spiele. Was natürlich die Folgekosten sind, das ist natürlich schwer abschätzbar, aber man sieht es vielleicht an so Städten wie Barcelona oder Athen, um nur zwei zu nennen. Bei Peking habe ich jetzt zum Beispiel keine Infos. Paris war auch davor schon sehr Tourismus geplagt, sage ich mal. Aber bei den zwei Städten sieht man ja, was sozusagen dieser singuläre Hotspot-Event-Tourismus hinterlässt, nämlich ganz viel, also in dem Fall ganz viel Tourismus, ganz viel Airbnb, ganz viele Kostensteigerungen in der Stadt selbst für die Leute, die danach immer noch in dieser Stadt wohnen. Also wer, glaube ich, in Barcelona oder in in Athen unterwegs ist, sieht zu Recht die Aufrufe, dass Airbnb eigentlich geschlossen werden sollte und dass sozusagen die Ausweitung von Tourismus auf normale Stadt- und Wohngebiete verhindert werden sollte. Also das ist, glaube ich, eine Entwicklung, die natürlich eine finanzielle ist, aber die noch gar nicht abschätzbar ist davor. Also bei allen Zahlen, die davor vom IOC oder jetzt auch von der Stadt Hamburg genannt werden, im Laufe der nächsten Monate, ist das natürlich schwer abschätzbar.
2: Aber das Risiko
1: Wir,
2: ist
1: ja.
2: immens und ich glaube noch ganz kurz, Tokio, was ja auch nicht so lange her ist, war ja auch viel, viel teurer. Das hatte Gründe wegen Covid, aber auch wegen finanzieller Risiken. Und ein Punkt, den man auf jeden Fall immer mitbenennen muss, Paris und Tokio sind da Beispiele, sind die massiven Vertreibungen, die es gab. Also Räumungen von Häusern oder zum Beispiel die ganzen Obdachlosen, die ja also in vier, fünfstelliger Zahl aus Paris dann großzügig in die Landschaft verteilt worden sind über Wochen hinweg. Das ist ja auch etwas, was man hier befürchten muss, dass da Teile der Stadtgesellschaft dann halt an dieser Stelle massiv leiden werden, unmittelbar. Und ich glaube, dass die Gesamtgesellschaft langfristig oder mittelfristig davon leiden wird. Und das muss man natürlich thematisieren, eben nicht nur als Prognose, sondern auch als Erfahrung aus anderen Städten.
1: Total. Wir machen eine kurze Musikpause. Wir spielen jetzt tatsächlich einen Musikwunsch von Ulf, nämlich von Kraftwerk Trans Europe Express, und leiten somit schon mal musikalisch, sage ich mal, in die Mobilität über und werden uns danach mit Zukunftstechnologien und einem Hyperloop beschäftigen, der Teil dieser Olympia-Bewerbung von Hamburg sein soll. Nämlich die Hyperloop-Strecke nach Kiel. Ich weiß gar nicht, ob wir es jetzt sozusagen schon mal genannt hatten. Das ist der Anlass und wir hören uns gleich nach der Musik wieder.

0: Das war Kraftwerk mit Trans-Europe Express und einem kurzen Teaser auf Little Sims. Wir kommen zurück zu Hyperloop in the City mit Ulf und Concrete Cracks. Wir steigen ein in, in den Themenblock rund um den Hyperloop selbst. Und fragen uns, was ist das eigentlich? Und genau, denn der Senat wirbt im Rahmen der Olympiabewerbung ja damit, eine Hyperloop-Strecke nach Kiel, von Hamburg nach Kiel zu bauen. Und Ulf, kannst du uns einmal kurz abholen und erklären, was ist das eigentlich? Und was ist das auch? Also genau, was von der Technologie ist der Hyperloop?
1: Ja, Hyperloop, das Konzept, das gibt es schon ganz, ganz, ganz lange, länger als es die Eisenbahn gibt, nämlich 1810, 1820 haben die ersten Ingenieure, ich glaube aus England, Überlegungen angestellt, so eine Art Kapseln in vakuumierte Röhren zu packen und sie dann von A nach B zu schießen quasi, also schnell voranzutreiben. Seit 1820 gibt es immer wieder so wellenförmig technologische Versuche, Ansätze, diese Technologie dann auch wahr werden zu lassen, also real werden zu lassen. Es gibt, glaube ich, in New York, in Downtown Manhattan, gibt es sogar eine Strecke für ein Hyperloop-ähnliches Konstrukt, das aber dann nie eingesetzt worden ist, außer dann irgendwann später bei dem Ghostbusters-Film. Da taucht es dann auf und wird von Geistern bevölkert. In den 1990er Jahren gab es, glaube ich, in der Schweiz das SwissMetro-Versuch, genau das zu machen, nämlich eine Röhre zu bauen, unter den Alpen die Luft rauszupumpen, was den Vorteil hat, dass der Luftwiderstand dadurch geringer wird und dort dann halt in Kapseln Menschen zu transportieren. Und das Versprechen war schon immer, dass es halt schnell geht, weil der Luftwiderstand gering und dadurch die Antriebskosten geringer sind. Das Wort Hyperloop selber taucht dann erst 2013 auf in einem Papier von Elon Musk, ausgerechnet von Elon Musk, der zusammen mit IngenieurInnen seiner Firma SpaceX eine Art White Paper verfasst hat. Das nannte er dann Hyperloop Alpha. Er hat das dort einmal durchgespielt mit heutigen oder 2003 aktuellen, 13 aktuellen Technologien, wie so ein Hyperloop aussehen könnte. Das kann ich gleich nochmal präzisieren. Aber das ist sozusagen die Geburtsstunde des Begriffs und alles, was sozusagen danach passiert, muss sich immer auch ein bisschen daran messen lassen, wer da sozusagen der Erfinder dieses Begriffs ist und was das für ein Mensch und vielleicht auch ein ideologisches Konstrukt ist, das dahinter steckt.
2: Es gibt da, jetzt gibt es auch also bei der Technologie selbst sozusagen unterschiedliche Fortbewegungsarten, oder? Habe ich das richtig verstanden? Also ursprünglich sozusagen war es beim Hyperloop selbst, bei dem, wie man sich jetzt vorstellt, ist es ja sozusagen eher so die Magnetbahn, oder? Und es gibt ja auch noch Unterschiede. Ist das heute noch Thema oder geht es eigentlich, wenn man heute um Hyperloop redet, eigentlich immer um die Vorstellung von einer magnetisch angetriebenen Kapsel?
1: Ja, fast. Also es geht schon darum, dass es Magnetschwebetechnik ist, also dass sozusagen, dass die Kapsel selber nicht geschient ist, wie das so wir von Zügen kennen oder von Monorails, also von Einschienenzügen, sondern dass es sozusagen kurz über dem Boden schwebt. Vorangetrieben wird das dann aber, und das ist ein Unterschied zu dem ersten Konzept von Elon Musk, heutzutage von der Vorstellung her durch sogenannte Linearmotoren. Linearmotor heißt eigentlich, dass sie in die Fahrtstrecke oder in die Fahrbahn eingelassen sind, dort sozusagen für so einen konstanten Vortrieb sorgen. Das zusammen eben mit dem annähernden Vakuum, es geht nicht wirklich ein richtiges Vakuum, sondern halt annähernd Vakuum, soll halt eine sehr, sehr schnelle Fortbewegung ermöglichen. Das Musk-Papier geht von 1220 Stundenkilometern aus. In dem Papier, der Anlass für dieses Papier war gewesen, dass in dieser Zeit in Kalifornien stark diskutiert worden ist, eine Zugschnellstrecke zwischen Los Angeles und Kalifornien, Los Angeles und San Francisco zu bauen, um vielleicht da an der Stelle auch dem Flugverkehr eine ökologischere Alternative gegenzusetzen. Und Musk schreibt selber in dem Papier, wie er sich darüber ärgert, so eine rückständige Technologie wie Schnellzüge mit unglaublich viel Kosten und so weiter zu propagieren, sondern er hat gesagt, lass uns doch was Cooleres nehmen und ich zeige euch mal, wie das geht. Wir wissen aus Quellen und aus Statements von Musk selber, dass ihn das gar nicht interessiert hat, eigentlich dieses Hyperloop-Konzept, sondern hat es eigentlich eher platziert als so eine Art logische Bombe, um die Diskussion in Kalifornien zu sabotieren, um zu sagen, hey, das wird jetzt gerade sehr konkret, diese moderne, schnelle, kollektive Fortbewegungsmöglichkeit. Da setze ich was dagegen, einfach um diese Debatte zu erschweren, weil Musk selber produziert Autos oder lässt Autos produzieren. Und das ist eigentlich sein Ding. Er sagt, individueller Verkehr ist das Ding. Und kollektiver Verkehr ist eigentlich etwas, was langweilig ist und kontraproduktiv aus seiner Vorstellung.
2: Und
1: Das ist sozusagen
2: warum?
1: der ideologische Rahmen davon.
2: Ich glaube, über den Rahmen sozusagen und über die Leute, die das heute machen, werden wir noch ein bisschen sprechen. Aber mal jetzt zwischendrin naiv gefragt, wenn es schon so lange Überlegungen dazu gibt, warum kommt es eigentlich nicht dazu? Warum hat es noch niemand gebaut?
1: Es gibt schon so Teststrecken, Demonstratoren meistens genannt, weil sie für Teststrecken einfach fast ein bisschen zu kurz sind. Also wir reden hier von so 20 Meter, 200 Metern, 300 Metern, wo zumindest so technisch der Anschein erweckt wird, dass es funktionieren könnte. Aber natürlich sind solche Projekte komplex oder mehrdimensional. Da geht es um nicht nur rein ingenieurwissenschaftliche Leistungen, sondern es geht auch eine politische, eine kulturelle, eine soziale Komponente davon. Und ich glaube, dass eine Sache, die ganz viele verschiedene innovative Technologien, die es in diesem Bereich gibt, ich habe gerade Monorail schon erwähnt, es gibt ja Magnetschwebebahnen wie den Transrapid, der ja nach vielen, vielen Jahren sehr intensiver Entwicklung und auch schon in den ersten funktionsfähigen Strecken ja mehr oder weniger gescheitert ist. All diese Dinge haben halt das Problem, dass sie immer stark konkurrieren zu dem, was es schon gibt, was etabliert ist, nämlich eben Eisenbahnen. Und Eisenbahnen haben einfach ein paar ganz schwer zu überwindende Vorteile. Und einer ist halt der Netzwerkeffekt. Es gibt einfach sehr viele Strecken und es gibt eine sehr gute Einbindung in die städtischen Räume. Und dagegen haben alle anderen innovativen Verkehrsmittel Ideen erstmal relativ schweren Stand, um das mal so möglichst neutral auszudrücken.
2: Ich hatte auch gelesen, also in Deutschland gibt es ja eben auch so Teststrecken. Ich glaube, in München gibt es eine, hatte ich gelesen. Ja, also sehe ich eh, also sehe auch die Kritik daran sozusagen. Wäre ja trotzdem so nochmal naiv gefragt jetzt, wäre ja trotzdem auch, also Thema CO2-Einsparung, gut, im Gegensatz zu Zug, wenn natürlich die Züge sozusagen klimaneutral fahren, ist es was anderes. Wir sehen aber ja trotzdem auch jetzt gerade in Europa, du hast gerade Strecke Los Angeles, San Francisco angesprochen. Also es gibt ja so Räume auf der Welt, in Europa eben auch in Deutschland, die stark von Flugverkehr geprägt sind, die es echt nicht sein müssten, weil es einfach nicht so weit entfernt ist. Jetzt hat man in Deutschland, sage ich mal, zwischen München und Berlin mittlerweile eine relativ gute Zugverbindung durch den Sprinter der Deutschen Bahn, der das auf jeden Fall weniger Zeit macht als früher. Ich glaube 4 Stunden. Nichtsdestotrotz, sage ich mal, für weitere Strecken in Europa wäre ja eine sehr, sehr schnelle Mobilitätsstrategie doch eigentlich wünschenswert, oder?
1: Geradezu faszinierend, würde ich sagen. Also wenn ich mir vorstelle, ich zum Beispiel versuche innerhalb von Europa Flugreisen zu vermeiden, und weiß, dass es dann aber auch gleichzeitig ein gewisses Privileg und gewisse, Ressourcen braucht, um dann halt irgendwie diese Strecken mit Zug zurückzulegen. Das ist erstens per se teurer, zweitens brauche ich länger, ich muss Übernachtung einplanen. Und wenn man sich jetzt, wie das ja aktuell in der sogenannten Hyperloop-Szene diskutiert wird, so ein europaweites Streckennetz an Hyperloops vorstellen könnte, mit einer Geschwindigkeit deutlich über 500 Stundenkilometer,

0: in TGVs oder ICEs auch in 3 Stunden oder 4 Stunden diese Strecke zurücklegen. Wo ich mir dann fragen würde, wozu braucht man dann eine spekulative Technologie, die ja, obwohl es Teststrecken gibt, bis heute nicht bewiesen hat, dass es sozusagen Verkehr in ernstzunehmender Zahl, also Personentransportzahl, bewerkstelligen kann, sicher und so weiter. Wozu brauche ich das dann, wenn ich doch eigentlich das, was ich habe, einfach oder was wir als Kollektiv haben, nicht einfach besser ausbauen würde? Und ich hatte vorhin schon erwähnt, es gab ganz viele andere Technologien in der Vergangenheit, Transrapid und andere, die versucht wurden zu entwickeln. Es gibt ein sehr schönes Zitat, das eine Forscherin zu diesem Thema ausgegraben hat von einem deutschen Stadtdirektor. Der hat gesagt, ich bin der Meinung, dass der konventionelle Verkehr nur eine Lücke hat, nämlich zu wenig Geld, um auch schon heute das anzubieten, was Fahrgäste verlangen. Ich glaube, das zeigt ganz gut, dass wir sozusagen diese Fantasie, die ich selber verspüre, wenn ich das lese, denke, wow, wie schnell es sein kann, natürlich kontrastieren müssen, dass einfach vielleicht das, was wir im Moment haben, nicht gut ausgebaut ist und verbesserungswürdig ist. Und vielleicht auch eine Zahl zu dem Maskpapier, diese Alternative zum Schnellzug misst sich ja nicht in Personenzahlen. Das, was Musk durchgerechnet hat, wären 800 Personen pro Stunde als Transportkapazität, während ein Schnellzugverkehr bis zu 10.000 Personen transportieren kann. Da kommt natürlich die Frage auf, also für wen ist denn diese Technologie? Bei 800 Personen pro Tag, pro Stunde, muss ich sagen, das ist eine Eliteveranstaltung, so im Verhältnis zu 10.000, die halt durch einen Schnellzug transportiert werden können. Und dann ist es auch keine Alternative mehr zum Flugzeug, ehrlich gesagt.
1: Du hast es jetzt gerade schon angesprochen, sozusagen die Frage, die ein bisschen als erstes dahinter steht, ist ja, warum beschäftigen wir uns sozusagen mit diesen Phantasmen und wer beschäftigt sich mit diesen Phantasmen? Also ich erinnere mich leider, sage ich mal, in den letzten Jahren sehr oft an eine Idee von Dorothee Bär von der CSU, dass die immer von Flugtaxis gesprochen hat. Das ist ein anderes Thema, nichtsdestotrotz hat es den gleichen Effekt. Es ging immer darum, dass es wurde eine Frage gestellt zur Deutschen Bahn oder zum Nahverkehr oder zu irgendwas, was es gerade schon gibt sozusagen. Und Dorothee Bär hat damit geantwortet, dass jetzt sehr viel Geld dafür bereitgestellt wird, Flugtaxis zu entwickeln. Also bei Hyperloop wahrscheinlich ähnlich. Wer sind denn die Leute, die davon reden und warum tun sie das?
0: Das ist erstmal sozusagen das Dilemma, in dem man drinsteckt und wir jetzt drinstecken, dass wir ungewollt und gewollt natürlich etwas thematisieren, weil man einfach sagen kann, das ist so quatschig, lass uns doch irgendwie über ernsthafte und wichtige Probleme sprechen. Und gleichzeitig ist es aber eben, genau wie du sagst, halt auch ein Symbol für so eine Verschiebung von so Prioritäten in Regierungs- oder politischen Handeln. Und das müssen wir thematisieren, finde ich. Und um vielleicht auf die Hamburger Bewerbung zu kommen, erstmal geht es ja ganz konkret unabhängig von Olympia darum, dass die Stadt Hamburg im Januar das Commitment mit Teststrecke in Hamburg haben möchte, ohne sich dabei finanziell irgendwie zu verbindlich zu zeigen. Das sollen 3, 4 Kilometer sein, irgendwo beim Horner Kreisel angefangen. Und das könnte dann, und das war dann auch die weitere Eskalation, dass dann im Juli die Stadt Hamburg gesagt hat, hey, jetzt gehen wir einen Schritt weiter. Wir machen dann, wenn diese Teststrecke erfolgreich durchgetestet ist, dann bauen wir den ersten Hyperloop in Produktivbetrieb und den machen wir nach Kiel, damit man innerhalb von 15 Minuten zu den Segelwettbewerben kann. 15 Minuten ist ja so ein bisschen die moderne Ideologie von Stadt heutzutage und auch die Olympischen Spiele sollen sozusagen ja nah sein und dann wäre auf einmal nicht nur der Spaziergang vom Heilig-Geist-Feld zu den zum Olympischen Dorf in der Bahrenfelder Science City in 15 Minuten zu bewerkstelligen, sondern ich könnte auch nach Kiel fahren. Und natürlich denkt man sich in dem Moment, was kostet denn das, das zu bauen und was ist der Use Case? Kann das sein, dass das für 2 Wochen gebaut wird? Oder gibt es einen Bedarf für danach? Das wäre natürlich eine Spekulation. Aber ich glaube, dass in der Propagierung im Moment, ähnlich vielleicht wie bei der olympischen Bewerbung überhaupt, das gar keine Rolle spielt, sondern es geht eher darum, das zu platzieren, um sich abzuheben von den anderen Bewerbungen. Und das sieht man ja zum Beispiel daran, dass nachdem Hamburg im Juli das platziert hat, dann im August sich die Bremer, die Berliner Verkehrssenatorin gemeldet hat und gesagt, ich habe eine ganz tolle Idee für Berlin. Wir brauchen dort Transrapid, eine Magnetschwebebahn. Die bauen wir zwischen dem Kongresszentrum in der einen Ecke der Stadt zum Berliner Flughafen. Und wenn man sich das vorstellt, das wäre mitten durch die Stadt, was es heißt, da so eine Trasse zu bauen für eine neue Verkehrstechnologie, Desaster. Also das kann sozusagen, das ist eigentlich nicht vorstellbar, dass das nicht ohne sehr brutales Schlagen einer Brache geht. Und insofern denke ich auch ziemlich quatschig. Und da kann man natürlich spekulieren, was treibt die PolitikerInnen an? Zum einen kann ich vielleicht ein bisschen nachvollziehen, wenn man immer nur sich um zerbröselnde Infrastruktur, die renoviert werden muss, kümmern muss, dann möchte man auch gerne mal was Positives vorstellen. Aber das ist ja Tech-Populismus, der hier passiert an der Stelle. Wenn ich etwas vorschlage, was ich selber weiß, dass es sehr unwahrscheinlich ist, dass es so eintreten wird. Und ich meine jetzt gar nicht die Technik unbedingt, sondern sozusagen dieses Komplex drumherum, dass ich das trotzdem mache. Das ist, glaube ich, kontraproduktiv für so demokratische Prozesse, um das so ganz verkürzt zu sagen. Aber können wir gerne darüber diskutieren, was ihr davon haltet. Ja.
1: Ich wollte noch mal einmal, mir ist gerade eingefallen, in Hamburg gab es doch auch, also gab es ja auch schon mal eine konkrete, davor noch schon eine konkrete Hyperloop-Idee. Nicht nach Kiel, sondern im Hafen, wenn ich das richtig erinnere. Kannst du das einmal erklären, noch, was daraus geworden ist? Da war Elon Musk auch beteiligt.
0: Nee, ich glaube, Elon
1: Ja?
0: Musk war meines Erachtens nicht beteiligt, außer
1: Okay.
0: dass er halt 10 Jahre vorher diese Inspiration durch dieses White Paper gemacht hat. Die Firma, die beteiligt war, ist Hyperloop TT. Das ist eine von zwei großen, ursprünglich in Amerika, USA lokalisierten Firmen, die sozusagen im Nachgang zu dem Hyperloop Paper von Musk und SpaceX angefangen haben, wirtschaftlich tätig zu werden. Ja, das ist mein Stand, aber es kann mich auch täuschen. Natürlich wird aber immer wieder, vielleicht jetzt nicht mehr ganz so sehr, nachdem der offene Faschismus von Elon Musk zutage getreten ist, aber vor 2, 3 Jahren noch, und so lange ist es ja noch gar nicht her, wird Musk ja immer gerne erwähnt dazu, weil er ja so ein erfolgreicher, innovativer Mensch ist. Dieser Versuch war auch interessant. Die HLA hat das sich sozusagen, die HPA, Entschuldigung, die HPA hat sich das sozusagen überlegt, dass sie ein Verkehrsproblem hat, ein Logistikproblem hat, die Container von den Schiffen schnell ins Hinterland zu kriegen. Und da LKWs eine gewisse geringe Grundgeschwindigkeit haben, haben die sich überlegt, könnte doch der Hyperloop blitzschnell die Container an irgendwelche Verteilerknoten im Hinterland transportieren, und hat dann ein Projekt gestartet, eben mit dieser anderen Firma Hyperloop TT. Und hat, glaube 2021 sehr stolz erzählt, wie toll das ist, um es dann aber 2022 auch schon wieder zu versenken und zu sagen, es hat leider nicht geklappt, wir lassen das jetzt, ohne genau zu begründen, warum. Und das können wir, zumindest weiß ich, keine Quelle, die versucht hat, es genauer zu erklären, warum es geklappt hat. Es gibt technisch das Problem, dass Container zu schwer sind für diese Hyperloop-Technologie. Das hätte man vielleicht auch vorher wissen können, aber gut. Das Zweite ist, was man vielleicht als Erklärungsmöglichkeit anziehen könnte, dass in genau diesem Zeitraum, in dem dieses Projekt entwickelt worden ist, der ITC war, dieser Weltkongress der Mobilität in Hamburg, und die Stadtregierung in Hamburg vornherein rausgegeben hat, da wollen wir auch zeigen, dass wir Hauptstadt oder Weltstadt der Mobilität sind. Und da brauchst du natürlich Showcases, um zu sagen, hey, wir sind wirklich weit vorne. Und das war auch ein Highlight. Zumindest wird das so propagiert im Nachhinein auf diesem Kongress, nämlich die Hyperloop-Simulation im Hamburger Hafen. Insofern könnte das vielleicht einfach auch ein Motor gewesen sein, zu sagen, hey, wir sind eh daran interessiert, immer wieder moderne Technologien auszuprobieren und keinen Trend zu verpassen. Wir probieren das jetzt mal so aus, und dann können wir das auch gleich präsentieren und ein bisschen Meriten einsammeln. Aber so richtig dran glauben tun wir auch nicht. Und sobald es anfängt, ein bisschen fragwürdig zu werden, lassen wir das auch sein. Deswegen war ich übrigens auch total erstaunt, dass das Thema Hyperloop dann irgendwie 2 Jahre später schon wieder sozusagen aufgefrischt unter einem neuen Konzept wieder in Hamburger Politik auftaucht. Da war ich wirklich so kurz sehr überrascht, weil ich dachte, okay, damit hat sich das eigentlich ja erstmal so ein bisschen erledigt als Tool. So, ja.
2: Es war die HALA, die das gefahren ist, nicht
0: Also,
2: die HPA,
0: ja.
2: also die große Terminalbetreiberin in Hamburg. Und die hatten anscheinend das schon 2018, hatten die Pläne vorgestellt. Und dann sollte bis 2021 auch schon so eine Übergabestation auf den Terminals gebaut werden. Aber dann, genau, korrekt, wie du meintest, ist 22 oder so, haben sie dann die Idee wieder eingestellt. Ja, Das ist aber, also ja, ich glaube genau dieses ITS war, was ich ja auch viel, aber klar, so konkrete Sparmaßnahmen haben, glaube ich, auch eine Rolle gespielt nach Covid. Aber das sind ja immer dann so diese verschiedensten Erklärungen. Es gibt, glaube ich, hier nie nur die eine, warum dann so ein Projekt scheitert. Was mir jetzt auch nochmal bei der Relektüre von Aramis aufgefallen ist. Was du ja auch irgendwie empfohlen hast, als vergleichende Studie, also warum Projekte eigentlich scheitern und dass man eben da ganz genau hinschauen muss und auch die Perspektiven ändern. Und das auch, ich habe leider nicht, wollte mehr lesen, aber ich habe es leider nicht ganz geschafft, weil ich dann auch so hängen geblieben bin und dann doch genauer gelesen habe, als ich eigentlich wollte. Aber eine Sache, die auch.
0: So ging es mir genauso jetzt. Vor allem, ich habe es noch auch jetzt gerade dabei, es zum zweiten Mal zu lesen. Und das hat ja schon auch eine gewisse Langatmigkeit, dieses Buch. Und insofern, ja, aber es macht Spaß, es zu lesen.
2: Ja, es macht schon Spaß, ne? Und auch dieser Style, die Science-Fiction, die da quasi etabliert wird, aber auch nur so eine Sache, die jetzt auch irgendwie passend ist, so Elections do count in Technology. Also Elections als auch vielleicht breiter gesehen als, also als politisches Mobilisierungsmoment, ja. Genau, aber diese Hyperloop-Sache der Harder noch mal genauer auf den Grund zu nehmen, das wäre auf jeden Fall eine sehr schöne Studie. Vielleicht eben gerade auch irgendwie anlehnend an das Aramis-Projekt.
1: Ich will noch mal anschließen. Oder hast du was zu hören?
2: Nee, ich schließe gerne an hier.
1: Nee, ich würde davor anschließen, weil wir waren ja bei den Phantasmen. Jetzt wollte ich weiterfragen, sozusagen, vielleicht schließt sich da auch dieser Gedanke sozusagen. Also was ist denn das Versprechen, dass man sozusagen als Gesellschaft sich in solchen Technologien irgendwie selbst gibt? Oder was ist die Utopie und was sagt sozusagen über unsere Gesellschaft auch aus, dass solche Ideen auch der Beschleunigung und der Raumüberwindung immer wieder verfangen. Also wie du sagst, seit 200 Jahren mit dieser Idee, obwohl es nie gemacht wurde.
0: Ja. Ja, ich denke, dass wir natürlich auch sozusagen ja, dagegen halten könnten, nicht nur diese Frage zu beantworten, sondern auch zu verstehen, dass halt es eigentlich dringend notwendig wäre. Wir haben jetzt schon zweimal diese multikrisenhafte Zeit angesprochen, dass es total notwendig wäre, da vielleicht so einen Shift hinzukriegen in der Überlegung, dass Innovation, Fortschritt, Wachstum und vor allem Geschwindigkeit letztendlich halt nicht mehr richtig tragfähig ist. Also zum einen werden die Technologien dadurch nicht besser, dass man sie immer wieder imaginiert, wobei ich überhaupt nicht dagegen aussprechen möchte, dass es vielleicht Sinn machen könnte, in bestimmten Kontexten einen Hyperloop zu betreiben, aber dass daraus sozusagen so Ressourcen abgezogen werden, vielleicht um real lösen, das ist vielleicht ein grundsätzliches gesellschaftliches Problem, in dem wir heute drinstecken. Und das zieht ja wirklich sich von Flugtaxis durch bis hin zu Hyperloops und anderen Technologien. Und wenn wir uns die ein oder andere Ministerin vorstellen der letzten Jahre, die über Digitalisierung ja auch da sozusagen eigentlich eher so eine imaginäre Vorstellung von Digitalisierung und gar nicht so eine konkrete, die da eine Rolle spielt. Und ich denke, dass Solvenz und Care halt viel spannendere Aspekte wären, heutzutage zu priorisieren und in den Fokus zu setzen. Aber das ist vielleicht in dieser Form der Politik, die wir jetzt in vielen Bereichen kennen, halt einfach sehr unpopulär, weil sich damit nicht so gut Meriten verdienen lässt. Und ich glaube, das gilt es sozusagen, beantworte jetzt sozusagen die Frage jetzt schon gleich so mit so einer Handlungsidee, dass man halt dem, was halt in entgegensetzt, dass man sagt, okay, vielleicht ist der Schadensfall oder der Verfall von Strukturen eigentlich ein viel spannender Ansatz, tätig zu werden, als sich was Neues auszudenken. So. Und Klar, ich hatte es ja auch schon angedeutet. Ich denke, dass der Ausbau der öffentlichen kollektiven Verkehre durchaus Potenzial hätte, zukünftig zu sein, ohne sich halt bei technologischen Entwicklungen groß halt in Experimente austoben zu müssen. Ich weiß nicht, ob das deine Frage richtig beantwortet, aber ich glaube, das wäre so ein Aspekt, den ich ganz interessant finde dabei. Und ja.
1: Sorry.
2: Willst du anschließen oder ne?
1: Nee, du kannst gerne.
2: Okay, ich fand diesen, ich finde den Begriff, den du gerade aufgeworfen hast, das Tech-Populismus, auch spannend. Vor allem auch in Kombination vielleicht auch mit so einem, mit so einer spezifischen Regierungsform, die, und das ist auch zu diskutieren, die vielleicht Hamburg ja auch irgendwie auszeichnet. Und das ist schon eine sehr technokratische Regierungsform, finde ich. Also so die Idee, dass, dass die Leute im Senat und an der Regierung eben basierend auf ihrem Expertenwissen, auf ihrem technisch versierten Expertenwissen die besseren Entscheidungen treffen und ja, so ein bisschen so ein starkes Grundvertrauen von voraussetzen, dass die Bevölkerung in sie haben sollte, weil ja, sie wissen ja, wie es geht. Ich fand, das hat sich besonders deutlich ja eben auch in diesem MSC-Deal, in dieser Auseinandersetzung mit dem MSC-Deal, also um im Hafen zu bleiben, gezeigt. Ja, dass da quasi die Teilprivatisierung der HALA ja durchgesetzt wurde. Mit einer schon einer gewissen Arroganz seitens der regierenden Fraktion. Und interessanterweise auch gegen die Aussprache von anderen ExpertInnen-Meinungen. Von daher ist vielleicht dieser Populismus, der da jetzt gefahren wird, eigentlich so ein bisschen die, ja, steht auf jeden Fall, glaube ich, in Zusammenhang. Und ja, ist natürlich die Frage auch, wie lässt sich sowas festmachen? Oder wie wird auch das zum einen, also wie lässt sich das festmachen, aber auch, ja, was sind so die Argumente, die dafür sprechen, aber auch wie verfängt das? Also wie reagieren die Leute darauf?
0: Ich würde da nochmal einhaken, was das Technokratische angeht, weil also meine Außenwahrnehmung, ich stecke da nicht tiefer drin, aber meine Außenwahrnehmung ist, dass halt innerhalb des Senats und der SPD als sozusagen Hauptakteur, dass da wirklich niemand wirklich glaubt, dass die Hyperlip-Technologie bis 2044 irgendwie produktiv nach Kiel verlegt wird. Das glauben die nicht. Also das wäre nochmal was anderes. Und ich glaube, das
2: Ja.
0: ist der Unterschied zu dem Deal im Hafen, den du ansprichst, wo sie wirklich glauben, dass sie da praktische Vorteile von haben, auch wenn das unpopulär war. Und ich glaube, beim Hyperloop ist das sozusagen, der Level ist niedriger. Also ich glaube, dass sie das als Tool einsetzen wollen mit so einem zweiseitigen Vorteil. Das ist natürlich jetzt Spekulation von meiner Seite aus. Einmal der Vorteil halt, dass sie es nutzen können, um sich ein bisschen abzuheben von den anderen BewerberInnen. Aber dass es eigentlich darum geht, Fördermittel zu bekommen vom Bund. Weil der Bund will, das steht so im Koalitionspapier, eine nationale Referenzstrecke Hyperloop bauen. Und da geht es im Prinzip darum zu entscheiden, ob es nach München geht oder nach Hamburg. Und dadurch, dass Hamburg das jetzt innerhalb der Olympia-Bewerbung platziert, wird das auf einmal auch Richtung Bundesregierung etwas realistischer, dass dann auch dieser Zuschlag nach Hamburg geht. Ich weiß nicht, ob das sein wird. Ich glaube, München spricht dafür. Ihr habt das vorhin schon angedeutet, dass über die TU in München, dass da gewisse Kompetenzen gibt in dem Bereich und die bayerische Regierung da auch ziemlich hintersteht und so weiter. Aber Hamburg probiert das halt. Und insofern ist das vielleicht so eine Art Spiel oder so eine Wette, zu sagen, komm, lass uns das doch ausprobieren, ob wir das nicht irgendwie kriegen, diese Referenzstrecke. Was dann danach passiert, das ist ja erstmal noch völlig offen. Da gucken wir noch mal, was dann wirklich klappt. Aber diese Referenzstrecke, das bringt ja erstmal, spült ja ganz viel Forschungsgelder in die Stadt. Das ist also kein Risiko für die Stadt. Und für das Prestige ist das natürlich auch toll, so eine Teststrecke zu haben. Also ich glaube, das ist dann sozusagen das Technokratische. Und der Populismus fängt halt an, in dem Moment, wenn man halt versucht, zumindest ansatzweise glauben zu machen, dass man wirklich mehr damit vorhätte, aber man hat es eigentlich gar nicht. Und, das wäre so meine Einschätzung von der Situation. Und ich glaube, dass zum Beispiel, wenn man sich anschaut, wie die TechnikerInnen diese Strecke nach Kiel sich vorstellen, dass man da sehr schnell viele technischen Details in Frage stellen kann. Aber ich glaube, das ist vielleicht gar nicht so relevant. Das ist vielleicht auch nicht der spannendste Moment dabei, so. Obwohl mich das auch interessiert, sich das genauer anzuschauen.
1: An der Infrastruktur ist das welche, also jetzt mal trotzdem noch weitergedacht, weil ja trotzdem daran festgehalten wird, an diesen Gedanken und an diesen Vorstellungen und sagen wir mal, es würde umgesetzt oder auch noch gar nicht. Aber welche Abhängigkeiten ergeben sich denn durch solche neuen Infrastrukturen? A, sagen wir mal, allein schon durch die Vision davon oder das Reden darüber sozusagen. Und auch natürlich mal gesagt, es würde umgesetzt werden. Was macht das mit uns? Was macht das mit einer Stadt auch?
0: Zumal wir ja noch gar nicht genau wissen können, wie das dann sich auswirken wird. Also da müssen wir dann auch spekulieren, diese Frage zu beantworten. Und die ist, glaube ich, aber sehr, sehr wichtig, um so ein Gefühl dafür zu kriegen, wie weit man das toleriert oder unterstützt oder vielleicht auch politisch bekämpfen möchte, diese Vorstellung. Da ist natürlich interessant, wir hatten jetzt ja schon kurz Latour angesprochen, der sozusagen auch ja, dafür plädiert hat und gerade auch mit seinem Buch Aramis das ja auch macht, anzuerkennen, dass die Technologie selber ja auch ein Akteur in diesem Spiel ist, die sozusagen determiniert und formt, dass wir uns das genauer anschauen müssen, wie das dann auch verkauft wird von den Firmen, die das propagieren zum Beispiel. Und gerade die Organisation, die das ausführen soll, das ist die Deutsche Rail Operations, eine Firma, die sagt ja, guckt euch an, das hat Riesenvorteile für die sogenannten abgehängten Regionen, weil man dann sehr viel schneller in die Stadt kommt. Und das lässt sich natürlich bei genauer Betrachtung aus so einer stadtkritischen, soziologischen Sicht natürlich genau umgekehrt sagen. Vielleicht ist das ja auch der Punkt, wo dann halt auch eine gewisse, vielleicht eher Elite oder bürgerliche Schicht viel schneller noch irgendwie sich tolle Terrasse aneignen kann, um dann halt trotzdem den lukrativen Job in der Hamburger Innenstadt zu behalten. Also das sind ja genau diese Vektoren, die dann vielleicht eine Rolle spielen werden in der Diskussion oder spielen müssen. Ich glaube, dass hier aber eine Vorstellung davon herrscht, auch so ein Terrain zu durchdringen oder zu durchreisen, ohne sich mit dem Terrain selber noch zu beschäftigen. Das wäre vielleicht nochmal ein anderer Aspekt, der auch was mit uns macht. Also wenn ich mit dem Zug, ich kann ja endlos zwischen Berlin und Hamburg hin und her pendeln, ich sehe zumindest immer noch ein bisschen was von der Landschaft, auch wenn es vielleicht nur Baumgruppen sind oder das eine oder andere Reh. Aber ich glaube, selbst Lefebvre hat ja schon gesagt, dass die Metropolen letztendlich keine Landschaft mehr dazwischen haben, weil uns diese schnellen Transportmittel irgendwie ganz schnell irgendwo hinbringen. Bei Hyperloop wird das so sein, dass es keine Fenster mehr gibt, naturbedingt, weil es eine Kapsel ist in einer Röhre. Da kann sein, ich kann Faradayscher Käfig einer Übertragung von draußen. Das heißt, ich werde einfach gar nicht mehr wahrnehmen, außer vielleicht durch das Rütteln und Schütteln der Bewegung, dass ich mich irgendwo durch irgendwas bewege, sondern ich komme dann einfach irgendwo an. Und ich glaube, das ist natürlich auch was für sozusagen, ohne das jetzt zu psychologisch zu meinen, aber auch für so eine Raumwahrnehmung, wie ich meinen Kontext wahrnehme, sondern das ist dann wirklich nur noch sozusagen wie so durch so ein Wurmloch ausgespuckt werden, sozusagen. Und das ist sicherlich nochmal interessant, gerade wenn wir uns diese älteren philosophischen Betrachtungen von Geschwindigkeit anschauen, das verändert ganz rapide die Wahrnehmung von Raum in dem Moment. Und das wird sicherlich auch unser Stadtbild prägen in dem Moment, wenn ich in so eine Röhre reinspringe und wieder rausspringe und komme halt ganz woanders raus. Und der Kontext interessiert mich gar nicht so sehr, um das mal so vielleicht platt runter zu bringen auf einen Punkt.
1: Ist ja auch bei, also allgemein Stadtarchitektur und Stadtgestaltung sozusagen heutzutage immer wieder eine, ja, sagen wir mal, ein Themenpunkt, welche Maßstäbe für Menschen und das menschliche Gehirn und die menschlichen Sinne sozusagen überhaupt noch greifbar sind und welche nicht. Also da geht es ja auch ganz viel um die Größe und die Höhe von Gebäuden, da geht es um die Geschwindigkeit, mit der man im Raum unterwegs ist. Wie du sagst, also auch 50 km/h sind eigentlich zu schnell, um die Stadt sozusagen wahrnehmen zu können, wie man normalerweise durch die Stadt fährt in dem Bus oder sowas jetzt. Da hat man vielleicht noch, hat man noch Fenster, wenn du jetzt sagst, natürlich. In der U-Bahn ist natürlich jetzt schon auch anders. Also ich meine, die ist auch schon in einem Raum, in dem man eigentlich sehr wenig sieht und sogar manchmal, also nur manchmal ja erkennt, dass man in einer Röhre oder in einem Tunnel unterwegs ist. Beim Hyperloop oder bei ähnlichen Technologien wäre es natürlich noch mal ein bisschen krasser, weil du nicht nur die Geschwindigkeit hast, die deine Sinne übersteigt, sondern eben auch noch, wie du sagst, eine komplett abgeschottete Box, in der man quasi reingeht und dann wieder ausgespuckt wird.
2: Das ist aber ja auch, also nicht nur in Bezug auf Stadt, sondern ich glaube, ich würde da gar nicht so diese Unterscheidung aufmachen, was ist Raum, was ist Technologie, denn auch in der Entwicklung von Technologien oder von Maschine ist immer seit Beginn eigentlich so diese Aushandlung involviert. Also wie ist diese Mensch-Maschinen-Interaktion so? Und es ist auch so ein bisschen, es geht so rauf, es ist so auch, geht in so. Und so Wellen, wann ist der Mensch gut genug für die Technologie, wann ist die Technologie zu schnell für den Menschen, wann wird eine Technologie entwickelt, um auf Fehler des Menschen zu reagieren, also auf welche Art und Weise wird genau das menschliche Subjekt eben konzeptionalisiert und wahrgenommen und inwiefern sollen dann Technologien darauf wieder reagieren. Das ist, ich finde, ein super spannender Aspekt so einer allgemeinen technikgeschichtlichen Betrachtung. Genau, und so ist es vielleicht mit dem Hyperloop auch, also welche Subjektkonzeption liegt dem zugrunde? Und das ist, glaube ich, die eine andere wichtige Frage, wenn wir fragen, okay, was macht das mit uns? Aber genau, worauf reagiert das überhaupt? Also was ist eigentlich das Problem, auch in Bezug auf den menschlichen Körper?
0: Und was muss auch an der Technologie verhindern, um sozusagen, dass es nicht eskaliert oder aus dem Weg, aus dem Ruder läuft sozusagen? Das ist ja dann auch immer interessant, wenn man sich generell mit Technologien beschäftigt, was passiert, wenn was schief geht sozusagen. Gar nicht so sehr nur, um so eine dystopische Sicht darauf zu haben, sondern auch, um da dann vielleicht mal besser zu verstehen, wie so eine Technologie funktioniert und wie viel Energie auch gesteckt werden muss, um die sozusagen funktionsfähig zu halten. Also einer der großen Probleme bei den Testläufen mit Passagieren bei Hyperloops ist übrigens, dass nicht nur, dass es das Außen fehlt und simuliert werden muss durch Bildschirme, sondern auch, dass es zu sehr starken Rütteleffekten und Beschleunigungseffekten kommt, die natürlich ausgeglichen werden müssen. Und das Interessante vielleicht an dem Hamburger Idee, den Hyperloop nach Kiel zu bauen, ist, dass die Firma sagt, ja, 1200 Stundenkilometer, wir probieren es mal mit 450 Stundenkilometern, das kriegen wir besser in den Griff. Und da wir uns gar nicht richtig vorstellen können, heutzutage noch einfach so eine gerade Linie, was eigentlich ein Hyperloop braucht, um diese Geschwindigkeit voll zu entwickeln, bauen zu können, wir bauen das einfach über die Autobahn sozusagen als so eine Art Dach obendrauf. Dann haben wir auch nicht so Planfeststellungsverfahrensprobleme und so weiter. Und dann frage ich mich natürlich, wo ist dann noch das Innovationspotenzial? Weil das ist eigentlich fast schon die Beschreibung von dem, was Arabis konnte oder was Transrapid konnte, nur dass es halt jetzt einen neuen Namen hat und eine neue Hülle sozusagen. Und technologisch vielleicht, ich hatte gerade schon das Thema Katastrophen oder Probleme angesprochen, da vielleicht nur noch einen neuen Level andeutet. Also nur mal kurz, um das zu sagen, das ist ja ein Vakuum. Das heißt, ein Vakuum ist etwas, wo sehr viel Luft rausgepumpt wird. die natürlich auch sehr schnell wieder eindringen kann, wenn es zu einem Problem kommt. Und das ist sicherlich ein Szenario, das dann eine Rolle spielen kann. Gar nicht so sehr nur, weil man sich davor fürchtet, vielleicht zu Recht, sondern um vielleicht Virilio zu zitieren, den Forscher der Geschwindigkeit, wer Technik erfindet, erfindet immer auch neue Arten von Katastrophen. Und das könnte man vielleicht auch mitverhandeln. Was passiert, wenn so ein Vakuum sich explosionsförmig auflöst? Ist das dann vielleicht so eine Art Staubsauger, der die Umgebung dann in sich reinzieht? Oder was passiert da noch sogar? Und wie geht die Gesellschaft damit um, diese Risiken beherrschbar zu machen? Also es gibt ja Katastrophen auch bei konventionellen Verkehrsmitteln, bei Zügen oder eben halt beim Transrapid, und die haben ja ganz unterschiedliche Reaktionen hervorgerufen. So. Aber wir befinden uns jetzt wirklich im Spekulativen.
2: Aber was macht dich denn eigentlich zu so einem, oder wie machst du dich selber zu so einem Hyperloop-Experten? Magst du da noch was mit
0: Ja,
2: uns
0: das frage ich mich jetzt auch gerade die ganze Zeit.
2: sagen?
0: Naja, wie ich eingangs schon sagte, mich hat schon immer auch ein bisschen dieser Konflikt, sagen wir mal so, interessiert zwischen sozusagen Regierungs- oder städtischen Handeln auf der einen Seite und der Frage, was wir heutzutage überhaupt noch an utopischen Potenziale haben können, auch als Stadtgesellschaft oder als Bewegung. Das finde ich halt eine ganz große Frage. Und das andere ist natürlich, wie Technologie halt in so Prozesse einwirkt. Das finde ich auch interessant. Und da ist einfach jetzt Hyperloop natürlich vielleicht nur ein Thema von vielen, vielen, die gerade auf dem Tablett liegen. Also ich denke, dass wir gerade im Bereich der Digitalisierung sehr viele Konflikt- und Problemstellen haben. Also wir haben erst mal angefangen, Hamburger Probleme der zunehmenden KI-gestützten Überwachung von öffentlichen Räumen, was ja nochmal eine neue Form der Videoüberwachung ist, bis hin zur Frage, was unsere Arbeits-, Lern- und auch politischen demokratischen Dimensionen halt durch KI vielleicht auch irgendwie in ein Ungleichgewicht. Also das sind ja alles Aspekte, die super wichtig sind. Da ist gerade natürlich Hyperloop eher so eine niedrig hängende Frucht, da sich so ein paar Sachen genauer anzuschauen und zu verstehen, was da, ja, vielleicht in diesem provisorischen Begriff Tech-Populismus einfach dahinter steckt, so um das zu dekonstruieren zu können. Auch. Ich winde mich ein bisschen, die Frage direkt zu beantworten, wie du merkst, aber ich gebe mir Mühe.
2: Musst du auch nicht, nee, aber
0: Ja.
2: ich glaube, das Interesse daran ist verständlich geworden, David.
1: Ich würde weiterleiten, einmal kurz noch Musik zu spielen. Und dann gehen wir sozusagen in die letzte Minute. Dieser Mittelblock des Hyperloops hat jetzt ein bisschen mehr Zeit in Anspruch genommen als gedacht. Ist aber auch, glaube ich, dem geschuldet, dass es natürlich eine, wie du mehrfach auch selbst betont hast, eine faszinierende Thematik natürlich ist. Die Auswirkungen davon aber genauso und was das mit Gesellschaft macht und was für Risiken und Abhängigkeiten es mit sich bringt. Genauso. Wir hören einmal von Little Sims Gorilla und sprechen dann am Schluss nochmal, vielleicht nochmal, um die beiden Themen zusammenzubringen, über Städte und Investitionen und den Wettbewerb um Technologien. Bis gleich.

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1: Willkommen zurück bei Concrete Cracks. Das war Little Sims mit Gorilla, ein Musikwunsch unseres heutigen Gastes, Ulf Träger. Wir sprechen heute über verschiedene Dinge. Wir haben schon über Olympia gesprochen in Hamburg und über die Bestrebungen des Senats, noch ein drittes Mal sich um die Olympischen Spiele zu bewerben. Genauso wie im letzten Teil vor der Musikpause um den Hyperloop, der Teil dieser Bewerbung sein soll. Wir wollen jetzt zum Schluss die letzten Minuten noch kurz ein bisschen das Bild wieder aufmachen und uns der Frage widmen, was für eine Art von, ja, Welt, blöd gesagt, aber was für eine Art von Urbanismus das eigentlich ist, in der diese Dinge passieren oder in der diese Dinge besprochen werden. Also vielleicht das, was ja beide Themen sozusagen eint, ist so gesehen ein gewisser Kampf um Aufmerksamkeit. Aufmerksamkeit in Form von Events, von Eventisierung, aber auch Aufmerksamkeit in Form von Prestigeprojekten. Davon ist ja Hamburg selbst auch nicht arm. Zumindest was Architektur sozusagen betrifft, in Sachen Mobilität. Ist es jetzt, oder innerstädtische Mobilität ist es noch nicht so außergewöhnlich. Aber welche Rolle spielen denn diese Dinge, diese Aufmerksamkeit, diese Eventisierung heute für Städte? Und wie sieht denn der globale Wettbewerb unter den Städten aus?
2: Mir würde vielleicht ein Beispiel einfallen, wo man, glaube ich, ein bisschen die Handlung der Stadt Hamburg verstehen kann, weil du sprichst gerade ja den globalen Wettbewerb an, also dieses Überkommen des Eigenbilds als Second City. Es gibt im Bereich Digitalisierung seit Jahren einen sogenannten Smart City Index, in dem sich Städte ranken lassen können. Hamburg ist da im deutschen Wettbewerb immer relativ weit oben dabei. Und ich glaube, es ist ganz gut, sich dieses Ranking etwas genauer anzuschauen, wie das zustande kommt, weil dort etwas nachhaltigere Positionen eine Rolle spielen, aber auch Sachen, die der Form dieses Tech-Populismus auch entsprechen, nämlich Projekte. Also Projekte, die nicht sehr nachhaltig sind, die Forschungsgelder haben, die vielleicht von außen kommen, also vom Bund oder von der EU, und mit der sich aber sozusagen in diesem Ranking ganz gut profilieren lässt. Und nur ein Beispiel zu nennen, Mobilität ist Hamburg sehr schlecht gerankt in diesem Smart City Index, kriegt da relativ wenig Punkte, was jetzt auch dazu geführt hat, dass Hamburg in den letzten Jahren, glaube ich, von Platz 1 auf Platz 2 abgesunken ist. Also da gibt es sozusagen Nachholbedarf. Und es gab zum Beispiel, ich weiß nicht, ob ihr es mitbekommen habt, das Projekt Prio Bike, das war ein Projekt, um sozusagen den Fahrradverkehr zu beschleunigen, nicht durch bauliche Maßnahmen, sondern durch Digitalisierungsprodukte. Kern davon sollte eine App sein, die entwickelt worden ist. Kern davon waren verschiedene stadträumliche digitale Gadgets, die angebracht worden sind. Und das Ganze war aber sehr symbolhaft. Also es gab einen Teil, der an einer Stelle platziert worden ist, einen Teil, der an einer anderen Stelle platziert worden ist. Und dann waren die Fördergelder zu Ende. Und ganz überraschend wurde das Projekt einfach von heute auf morgen eingestellt und war weg. Es gab nicht mal mehr danach irgendeine Pressemitteilung, was haben wir daraus gelernt, was war daran gut, was war daran nicht so gut, also so ein dialektischer Lernprozess, das wäre ja ganz interessant, auch den von außen wahrnehmen zu können, sondern es war einfach so, als wenn es das nicht gegeben hätte, in dem Sinne, es wird nicht erklärt, warum man es beendet, aber natürlich bleiben die Verlautbarungen weiterhin online. Und es findet sich natürlich dann in diesem Smart City Index weiter, weil dort zumindest für den Zeitraum des Projekts und des Förderzeitraums Punkte gesammelt werden konnten. Und ich glaube, dass das vielleicht wirklich ganz Meinungshandeln erklärt, dass das halt einfach dann auch gut ist, um sich so taktisch zu platzieren. Da wären wir wieder bei der Vermutung eines Tech-Populismus, aber wir wären einfach auch auf so einem rationalen Modus dessen, ich muss nicht viel investieren, kann aber sozusagen bestimmte Punkte sammeln, Credits sammeln, um das mal so ausdrücken. Ich weiß nicht, ob das für euch so ein nachvollziehbares Motiv ist, aber ich glaube, das erklärt nicht viel, aber es erklärt zumindest einen Teil gerade von allem, was rund um digitale Stadt, Digitalisierung, Technologiebenutzung in der Stadt passiert.
0: Also ich finde diese Erklärung schon einleuchtend. Ich finde, also jedes Mal, wenn ich mich mit diesen Rankings beschäftige, frage ich mich auch immer, also an wen richtet, oder was sind die messbaren, ohne da selbst in so ein positivistisches Verständnis zu kommen. Aber die Frage ist ja schon, was kommt dabei rum dann auch? Also ich glaube, die Strategie dahinter, die würde ich auch so unterschreiben, oder das ist so ein bisschen der Wunsch der Versprechen, aber gibt es irgendwelche belastbaren Quellen auch, die dann sagen, ja, der bessere Marketingplatz führt tatsächlich zu mehr Investitionen oder sowas. Also das dann nochmal auf den nächsten Schritt dann weitergedacht. Ja. Aber
2: Wenn ich da kurz einhaken
0: vielleicht,
2: darf,
0: ja, gerne.
2: bei Thema Olympia, Olympische Spiele gibt es ja diese Untersuchung. Also es gibt WirtschaftswissenschaftlerInnen, die der olympischen Idee durchaus wohlgesonnen sind. Die versuchen immer wieder nachzurechnen und herauszufinden, wie sehr das denn die Gegenthese, weil das nicht schädlich ist. Und das ist ganz interessant, weil man nicht das Gefühl hat, dass die da jetzt irgendwelche starke Evidenz finden, so dabei. Und insofern ist das wirklich eine Sphäre, die so von Wahrheit vielleicht eher geprägt ist. Aber vielleicht müsste man dann noch jemanden fragen, der da sozusagen mehr Insights hat als wir vielleicht so. Ja.
0: Ja, das stimmt, ja. Aber wir haben jetzt noch, wir gehen in die letzten 5 Minuten, und da wäre es ja irgendwie ganz nett, noch vielleicht auch noch Alternativen zu machen zu diesem Politikverständnis. Also wir genau, es gibt diesen globalen Wettbewerb um, oder geht am Ende geht es ja schon auch einfach um finanzielle Interessen. Und ja, aber so aus deiner Perspektive oder aus deiner Befassung, welche Alternativen sind denn denkbar überhaupt zu diesem technofuturistischen Politikverständnis oder techpopulistischen Politikverständnis? Was würdest du sagen?
2: Ja, mir würden spontan zwei Sachen einfallen. Einmal, was jetzt so Stadtpolitik angeht. Ich glaube, dass da in Ansätzen, die man vielleicht nochmal besonders untersuchen muss, ein Aspekt von digitaler Stadtentwicklung in Hamburg gar nicht so schlecht ist, nämlich die Idee sogenannter Third Spaces, also wie Bibliotheken etwas besser und digitaler auszustatten, um eben halt, ich würde es mal sagen, so eine Art von digitaler Souveränität in die Bevölkerung reinzukriegen. Ich meine mit Souveränität jetzt nicht das, was ein Staat bildet, sondern eher, was das einzelne handelnde Moment einer Stadtbewohnerin angeht. Das wäre vielleicht etwas, was viel stärker und viel breiter und nachhaltiger gebaut werden sollte oder gedacht werden sollte. Das andere, gerade was wir, wenn wir über Hyperloop und andere innovative Technologien sprechen, dann, ich hatte es vorhin schon mal kurz angedeutet, dann wäre vielleicht dem entgegenzuhalten, den Schwerpunkt mehr auf Maintenance und Care zu legen. Und ich kann dann nur, ihr werdet sie bestimmt kennen, Lektüre von Shannon Mattern empfehlen, die ja einen sehr tollen Text zu diesem Thema geschrieben hat. Und im Eingang dazu, der heißt, glaube ich, auch Maintenance und Care, ein tolles Zitat von Stephen Jackson, das ich kurz, wenn ihr erlaubt, zitieren möchte, wiedergeben möchte. Dann Stephen Jackson schreibt, so zitiert sie ihn, wir sollten Erosion, Ausfälle und Verfall statt Neuheit, Wachstum und Fortschritt als Ausgangspunkt nehmen, wenn wir die Beziehung zwischen Gesellschaft und Technologie betrachten. Und ich glaube, das wäre vielleicht so eine Agenda, die wir ja auch als sozusagen Nichtregierungshandelnde, sondern als Bevölkerung halt auch mit propagieren könnten, dass wir sagen, lass uns doch die Brachflächen, wie wir sie jetzt im Holstenareal haben, eben nicht Firmen übergeben, sondern halt in so einem kollektiven Prozess einfach auch gemeinsam einer Nutzung überführen und das gedanklich auch von allen steuern lassen. Das finde ich natürlich viel produktiver als jetzt die vierte oder fünfte, ich schlage damit jetzt einen Bogen zum Anfang der eurer Sendung, die vierte oder fünfte Investoren-Firma darauf loszulassen. Also das wären, glaube ich, so groundbreaking things, die sehr basal klingen, aber die sehr fundamental wären, glaube ich, für so eine Stadt, in der wir leben wollen und in der sich besser leben ließe. So. Ja.
1: Es schlägt auch mal noch den Bogen an den Beginn des Gesprächs mit dir, nämlich sozusagen zu den Protesten und zum Lautwerden der Zivilgesellschaft damals schon, 2003, dann auch nochmal 2015 und vielleicht ja auch jetzt noch 2026. Am 31. Mai soll in Hamburg abgestimmt werden über die Bewerbung der Stadt für die Olympischen Spiele. Ich denke, da wird noch einiges kommen. Ich glaube, dass die Stadt gerade noch so ein bisschen schläft, aber ich denke auch, dass mit dem Aufkommen der Senatskampagne für die Olympischen Spiele auch in den nächsten Wochen und Monaten noch mehr Gegenproteste in der Stadt sichtbar sein werden. Wir kommen zum Schluss unserer Sendung. Das war Hyperlooping the City, die 16. Ausgabe von Concrete Cracks. Vielen, vielen Dank, Ulf, für deine Zeit. Das war sehr informativ, sehr spannend, ein Thema, über das man auf jeden Fall noch weitere Sendungen reden könnte, weil es ja auch so zum Träumen oder zum Dystopieren anregt. Vielen Dank für deine Zeit. Wir hören uns das nächste Mal im Februar, am 22. Februar zur nächsten Sendung. Und verabschieden uns damit. Danke, Ulf.
2: Vielen Dank.
3: Gut. Dankeschön.
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13: Tichys Einblick wird in der Medienwissenschaft und von Journalisten mehrheitlich nicht als klassisches, seriöses Nachrichtenmedium betrachtet, sondern als meinungsstarkes, rechtskonservatives bis neoliberales Meinungsmagazin. Die Einordnung ist durchaus umstritten.
14: Kritik.
13: Große Medienhäuser, wie beispielsweise die Süddeutsche Zeitung und Journalismuskritiker, werfen dem Magazin vor, mitunter auf fehlerhaften Recherchen zu basieren und Stimmung gegen gesellschaftliche und politische Minderheiten zu machen. Das Magazin selbst, herausgegeben vom ehemaligen Wirtschaftswoche-Chefredakteur Roland Tichy, versteht sich als Plattform für liberale, wirtschaftsfreundliche und konservative Standpunkte abseits des Mainstreams. In der Berichterstattung und in Gastbeiträgen wird oft die Grenze zwischen sachlicher Berichterstattung und politischem Kommentar verschmolzen, weshalb das Magazin häufig Gegenstand von Richtigstellungen und gerichtlichen Auseinandersetzungen war. Daraus vom 20. Mai 2026 von Herrn Alexander Haydn. Regierung beharrt auf Opferstiftung ohne Opfer. Entschädigung für Zwangsarbeiter der NS-Zeit. Dafür wurde die FEVZ, das ist die Stiftung Erinnerung, Verantwortung und Zukunft, aus eben diesem Artikel ein Zitat. Nicht im Entferntesten etwas mit NS-Zwangsarbeit zu tun, hat das Programm Oromia Power. Empowerment für junge Oromia in Torgau, Nordwest der EVZ, ist es trotzdem 60.000 Euro wert. Dasselbe gilt für die Romplay Akademie, Etablierung und Professionalisierung einer Jugendtheatergruppe und Aufbau eines kulturellen Bildungsangebots in Hamburg. Dafür gehen sie 80.000 Euro drauf. Der TKM, Tanz, Kunst, Musik, Kulturverein, hat es geschafft, der EVZ 70.000 Euro aus dem Kreuz zu leiern. Für Empowerment der Sinti- und Roma-Jugend in Duisburg und Köln durch eine Tanzgruppe, eine Fußballmannschaft und kulturelle Angebote. Kein Scherz. Die Roma und Sinti scheinen einen besonders direkten Draht zur Stiftung zu haben. Volle 100.000 Euro bekommt das Europäen Roma Grassroots Organization, ergo Network, für die Initiative ROVA, Romja Organisation stärken EU-Grundwerte. Auch hier ist keinerlei Bezug zur NS-Zwangsarbeit zu erkennen. Es handelt sich eher um ein Projekt zur Förderung der Akzeptanz der EU in der bekanntlich zunehmend EU-skeptischen Bevölkerung. Soweit also in Auszügen der Artikel von Herrn Heiden im Tichys Einblick antiziganistisch bis zum Äußersten. Dazu einmal, sofern ich das so schnell finde, die Äußerung von der Stiftung Erinnerung, Verantwortung, Zukunft. Der gesetzliche Auftrag des Fonds bzw. der Stiftung besteht darin, vor allem mit den Erträgen aus den ihm zugewiesenen Stiftungsmitteln Projekte zu fördern, die der Völkerverständigung, den Interessen von Überlebenden des nationalsozialistischen Regimes, dem Jugendaustausch, der sozialen Gerechtigkeit, der Erinnerung an die Bedrohung durch totalitäre Systeme und Gewaltherrschaft und der internationalen Zusammenarbeit auf humanitärem Gebiet dienen. In Gedenken an und zu Ehren derjenigen Opfer nationalsozialistischen Unrechts, die nicht überlebt haben, soll er auch Projekte im Interesse ihrer Erben fördern. Soweit die Stiftung Erinnerung, Verantwortung und Zukunft. Und dazu dann im Abgleich das, was Herr Heiden da fantasiert, schon mal jeder Grundlage entbehrt. Basierend auf solchen antiziganistischen Auswüchsen fragt die AfD-Bürgerschaftsfraktion in Hamburg betreffend der Kampagne gegen Antiziganismus. Was ist das Problem und was sind die Hintergründe? Dazu die Einleitung des Senats. Der historisch verwurzelte Antiziganismus hat bis heute wesentlichen Einfluss auf die Wahrnehmung der größten und am stärksten marginalisierten Minderheitengruppen Europas, der Sinti und Roma. Dies unterstreicht nicht nur die Notwendigkeit einer intensivierten wissenschaftlichen Auseinandersetzung, sondern verweist auch auf die hohe gesellschaftspolitische Relevanz. Auch der Bericht der unabhängigen Kommission Antiziganismus aus dem Jahr 2021 des Bundesministeriums des Inneren für Bau und Heimat zeigt deutlich, dass Sinti und Roma im Alltag weiterhin vielfältigen Formen von Rassismus ausgesetzt sind. Neben subtileren Mechanismen wie einem abwertenden Blickregime und der Konfrontation mit tief verankerten rassistischen Wissensständen berichten Betroffene auch von offenen Herabwürdigungen, etwa in Form von Beschimpfung oder aggressiven Anschreien. Die Studie macht damit sichtbar, dass es sich nicht um vereinzelte Vorfälle handelt, sondern um strukturell verankerten Alltagsrassismus, mit dem Sinti und Roma auch gegenwärtig regelmäßig konfrontiert sind. Ebenso weisen Studien und Berichte darauf hin, dass die geringe Zahl an Anzeigen rassistischer Vorfälle nicht auf eine geringe Betroffenheit schließen lässt, sondern vielmehr ein erhebliches Dunkelfeld besteht. So zeigen Untersuchungen der Melde- und Informationsstelle Antiziganismus, MIA, die mit der Hamburger Hinweisstelle für rassistische, antisemitische und rechte Vorfälle kooperiert, dass Anzeigen von Sinti und Roma häufig nicht aufgenommen oder Vorfälle verharmlost werden, was das Vertrauen in staatliche Institutionen erheblich beeinträchtigt. Auch Analysen des Zentralrats Deutscher Sinti und Roma machen deutlich, dass sowohl historische Erfahrung staatlicher Verfolgung als auch gegenwärtige Diskriminierungserfahrung zu einem tief verankerten Misstrauen beitragen. In der Folge verzichten viele Betroffene darauf, Vorfälle zur Anzeige zu bringen. Also, solltet ihr antiziganistische Vorfälle melden, tut das über die Hint hint.hamburg oder gar direkt bei der Melde- und Informationsstelle gegen Antiziganismus antiziganismus-melden.de Und auch bei der Roma- und Sinti-Union hier in Hamburg gibt es dafür ein Formular. Weiter in der Anfrage der AfD. Daraus einige Auszüge. Moment. Und wie so üblich eine massive Kriminalisierung unterstellt. Frage 10 der AfD-Fraktion von Herrn Walschak und Herrn Nockemann. Ist der Freien und Hansestadt Hamburg bekannt, dass Sinti und Roma in der Großunterkunft Überseering für viele dortige Probleme verantwortlich sind? Darauf die Antwort, die Zugehörigkeit zu einer bestimmten ethnischen Gruppe wird von Fördern und Wohnen nicht erfasst. In Einrichtungen, in denen viele Menschen auf engem Raum zusammenleben, kann es im Alltag naturgemäß zu Problemen und Konflikten und anderen Herausforderungen und Situationen kommen. Dies geht unabhängig von Herkunft oder Zugehörigkeit. Solche Situationen werden stets einzelfallbezogen und unter Berücksichtigung der konkreten Umstände betrachtet. Fördern und Wohnen bzw. die von Fördern und Wohnen beauftragten Drittbetreiberinnen und Drittbetreiber wirken fortlaufend darauf hin, auftretende Konflikte durch geeignete Maßnahmen zu vermeiden und bestmöglich zu klären. Darüber hinaus sind alle Bewohnerinnen und Bewohner an die Haus- und Benutzerordnung gebunden. Letzte Frage 11. Ist der Freien und Hansestadt Hamburg bekannt, dass die Bundespolizei am Hauptbahnhof aktuell eine Häufung von Vorfällen registriert, bei denen Sinti und Roma als tatverdächtig gelten? Darauf die Antwort des Senats. Erkenntnisse im Sinne der Fragestellung liegen der Polizei Hamburg nicht vor. Im Übrigen unterliegen Angelegenheiten der Bundespolizei ausschließlich dem Fragerecht des Deutschen Bundestages. Also wie üblich, es entbehrt sämtlicher Grundlage, was sich da die AfD zurechtrückt. Die Melde- und Informationsstelle Antiziganismus in Berlin stellt fest: Antiziganistische Vorfälle in Deutschland 2025. Vierter Jahresbericht der Melde- und Informationsstelle Antiziganismus. Im Jahr 2025 dokumentierten die Melde- und Informationsstelle Antiziganismus sowie ihre regionalen Meldestellen in Bayern, Berlin, Hessen, Rheinland-Pfalz, Sachsen und Schleswig-Holstein insgesamt 2076 antiziganistische Vorfälle in Deutschland. Dies entspricht einem Anstieg von rund 24% gegenüber 2024 mit 1678 Fällen. Die Betroffenen sind zunehmend mit antiziganistischen Vorkommnissen in verschiedenen Lebensbereichen konfrontiert. Zugleich finden immer mehr

zur Verfestigung von Zuschreibungen beitragen. Vor allem rechte Akteure setzen zunehmend auf antiziganistische Propaganda, insbesondere im Online-Bereich, um Hass zu schüren und rassistische Vorurteile salonfähig zu machen. Die zweitgrößte Kategorie ist die Diskriminierung. 738 Fälle. Etwa jeweils 30% der Diskriminierungsfälle fanden auf individueller und institutioneller Ebene statt. Der institutionelle Antiziganismus zeigt sich im Besonderen im Kontakt mit Polizei, Schulämtern und öffentlichen Verwaltungen. Die Betroffenen sind in der Kommunikation mit diesen Institutionen immer wieder mit ungerechtfertigten Maßnahmen, Leistungs- oder Dienstleistungsverweigerungen sowie mit dem Nichterkennen, Anerkennen von Diskriminierung konfrontiert. Ausgrenzung und das Schüren von Vorurteilen führen dazu, dass moralische Hemmschwellen im Umgang mit Betroffenen von Antiziganismus abgebaut werden. Diese sind wichtige Gründe dafür, dass erneut zahlreiche körperliche Angriffe, 55, Sachbeschädigungen, 41, Bedrohung, 41 und Fälle extremer Gewalt, 8, erfasst wurden. Erscheinungsform. Die am häufigsten dokumentierte Erscheinungsform ist der bürgerliche Antiziganismus mit 953 Fällen. Dieser stellt Sinti und Roma als vermeintlich abweichend von gesellschaftlichen Normen dar und reproduziert romantisierende Stereotype oder behauptet eine Neigung zu Kriminalität, Sozialleistungsmissbrauch oder Arbeitsunwilligkeit. Nach wie vor werden Angehörige der Sinti und Roma in Zusammenhang mit sogenannter Clan-Kriminalität von Medien und Ermittlungsbehörden stigmatisiert. Dadurch verfestigen sich Vorurteile gegenüber der gesamten Minderheit. Das Othering. 821 Fälle beschreibt die Ausgrenzung von Personen allein aufgrund tatsächlicher oder zugeschriebener Zugehörigkeit zur Minderheit der Sinti und Roma, auch ohne konkrete Stereotype, Inhalte. In diesen Fällen wird oft die antiziganistische Fremdbezeichnung ohne weitere Zuschreibung verwendet. Der migrationsbezogene Antiziganismus, 473 Fälle, betrifft besonders Roma-Geflüchtete aus der Ukraine, dem Westbalkan und der Republik Moldau sowie zugezogene EU-Bürgerinnen aus Südosteuropa. Ihnen wird häufig pauschal Sozialleistungsmissbrauch und fehlende Aufenthaltsberechtigung unterstellt. Pressemitteilung vom 2025. NIA veröffentlicht Bericht zu Antiziganismus in der Polizei. 215 gemeldete Fälle zeigen institutionelle Diskriminierung. Die Melde- und Informationsstelle MIA veröffentlichte am 4. Dezember 2025.

2020 ihren Bericht Antiziganismus in der Polizei, Analyse der Vorfälle von 2022 bis 2024. Grundlage sind 215 gemeldete Fälle, die einen klaren Einblick in polizeiliche Praktiken und institutionelle Mechanismen der Diskriminierung ermöglichen. Die Analyse zeigt, dass antiziganistische Benachteiligung im Polizeikontakt kein Randphänomen sind, sondern wiederkehrende Mustern folgen. Sinti und Roma berichten häufig darüber, dass Anzeigen nicht aufgenommen, Vorfälle verharmlost oder geleugnet, Ermittlungen gegen Polizeikräfte nach Beschwerden eingestellt werden. In einigen Fällen geraten die Betroffenen, die eine Anzeige erstatten, selbst ins Visier von Ermittlungen. Zudem dokumentiert der Bericht wiederkehrende anlasslose Kontrollen, unverhältnismäßige Maßnahmen und eine niedrige Schwelle zur Anwendung von Zwangsmitteln, die teils in schwere Gewalt münden. Die Studie zeigt, dass institutioneller Antiziganismus nicht nur in konkreten Vorfällen sichtbar wird, sondern auf tief verwurzelten Wissensbeständen und Routinen beruht. Darunter rassifizierende Annahmen und Zuschreibungen sowie eine teilweise fortgesetzte Sondererfassung von Angehörigen der Minderheit. Die unabhängige Kommission Antiziganismus, UKA, hatte bereits 2021 darauf hingewiesen, dass die Polizei historisch wie gegenwärtig eine zentrale Rolle bei der Produktion antiziganistischer Ideologie spiele. Eine Einschätzung, die durch die MIA-Daten bestätigt wird. Besonders deutlich tritt dies im Themenfeld Clankriminalität zutage, das regelmäßig als Produktionsfläche antiziganistischer Stereotype dient. Zitat von Dr. Guillermo Ruiz, Geschäftsführer von MIA e.V. Die Ergebnisse unseres Berichts zeigen, dass antiziganistische Diskriminierung in polizeilichen Strukturen kein historisches Relikt ist, sondern eine gegenwärtige Realität, mit der Sinti und Roma tagtäglich konfrontiert sind. Wer den Schutz durch die Polizei nicht in Anspruch nehmen kann, weil ihm pauschal Misstrauen entgegengebracht wird, dem werden rechtsstaatliche Garantien verwehrt. Wir fordern daher entschlossene Reformen, die institutionellen Antiziganismus klar benennen, sichtbar machen und wirksam bekämpfen. MIA verurteilt diese Form institutioneller Diskriminierung entschieden und fordert umfassende Reformen innerhalb der Polizei, Innenministerien und Polizeibehörden, müssen die bestehenden Probleme klar benennen und gezielt gegen Diskriminierung, unverhältnismäßige Gewalteinwendung, Racial Profiling, stigmatisierende Kommunikation nach außen und Sondererfassung vorgehen. MIA fordert behördeninterne Bekämpfung von Antiziganismus, Anerkennung institutioneller Probleme, Überarbeitung von Abläufen, diskriminierungsfreie Aufnahme von Anzeigen, verantwortliche Kommunikation, Ausbau von Schulungen und Kooperationen, Sensibilisierung und Prävention, verpflichtende Trainings zu Antiziganismus und Geschichte der Sinti und Roma, Antiziganismus kritischer Inhalte in der Ausbildung, Überprüfung von Regelwerken gegen Racial Profiling, Ende der Sondererfassung und Abschaffung der Ermittlungskategorie Clankriminalität, Überprüfung polizeilicher Datenbanken, Einbindung der Datenschutzbeauftragten, Abschaffung stigmatisierender Kategorien, unabhängige Beschwerdestellen, flächendeckende, gut ausgestattete Strukturen mit klaren Befugnissen und antiziganismuskritischer Expertise, Forschung und historische Aufarbeitung, unabhängige Untersuchungen zu Wissensbeständen und Praktiken, Aufarbeitung der Geschichte der Polizeibehörden zur Sichtbarmachung bestehender Kontinuitäten. Soweit MIA betrifft Antiziganismus in der Polizei. Von Juni 2026, Pressemitteilung MIA, PMK-Zahlen, also politisch motivierten Kriminalität zu Antiziganismus bilden nur Teil der Realität ab. Die am 9. Juni vom Bundeskriminalamt und dem Bundesinnenministerium vorgestellte Statistik zur politisch motivierten Kriminalität,
PMK 2025 zeigt eine deutliche Steigerung der von der Polizei erfassten antiziganistischen Straftaten. Ihre Zahl ist mit 240 so hoch wie nie zuvor. 2024 wurden noch 195 antiziganistische Straftaten dokumentiert. Dr. Guillermo Ruiz, Geschäftsführer der Melde- und Informationsstelle Antiziganismus MIA e.V., erklärt dazu, diese Zahlen bilden nicht die komplette Realität antiziganistischer Straftaten ab. Es gibt weiterhin eine sehr hohe Dunkelziffer. Die Melde- und Informationsstelle Antiziganismus hat für das Jahr 2025 erstmalig die Kategorie der Straftatbestände ausgewertet. Hierbei konnte MIA 480 erfasste Vorfälle den verschiedenen Straftatbeständen zuordnen. MIA hat also mit doppelt so viel erfassten Fällen wie in der PMK-Statistik einen Beitrag zur Erhellung der politisch motivierten Kriminalität geleistet. Nach Beobachtungen von MIA erkennen Polizeibeamte Rassismus und insbesondere Antiziganismus oft nicht, da es keine einheitliche Definition von Rassismus oder Antiziganismus gibt. Auch erstatten Betroffene von Antiziganismus oft keine Anzeige, weil der Holocaust an Sinti und Roma durch das Nazi-Regime und die systematische Stigmatisierung nach 1945 bei der großen Mehrheit der Minderheitenangehörigen tief im Gedächtnis sitzen. Viele Sinti und Roma haben bis heute kein ausreichendes Vertrauen in Ermittlungsbehörden. Dr. Guillermo Ruiz kommentiert, es bleibt also viel zu tun, um Polizei, Staatsanwaltschaften und Gerichte für Antiziganismus zu sensibilisieren und ihnen das notwendige Wissen an die Hand zu geben. Antiziganistische Straftaten als solche zu erkennen. Die Bekämpfung von Rechtsextremismus und Antiziganismus muss auf der höchsten politischen Ebene angegangen und im Bundeskriminalamt sowie in allen anderen Sicherheitsbehörden priorisiert werden. Auszug aus Beiträge zur Geschichte der nationalistischen Verfolgung in Norddeutschland, Band 14, die Verfolgung der Sinti und Roma im Nationalsozialismus. Das Fortwirken des wissenschaftlich-polizeilichen Komplexes am Beispiel Hamburg. Auch in Hamburg war der nach 1945 für Sinti und Roma verantwortliche Kripo-Beamte namens Jering bereits in den Jahren der NS-Diktatur für die Zigeunerfrage zuständig gewesen. Darüber hinaus wird am Beispiel Hamburgs das Fortwirken jenes wissenschaftlich-polizeilichen Komplexes erkennbar, von dem schon die Rede war. So gab es eine enge Zusammenarbeit der Hamburger Kriminalpolizei mit Ruth Kellermann, die als freie Mitarbeiterin der rassehygienischen und bevölkerungsbiologischen Forschungsstelle an der systematischen Erfassung der Sinti und Roma im NS-Staat beteiligt gewesen war und über entsprechende Unterlagen aus dieser Zeit verfügte. Die Hamburger Kripo wollte dieses Material 1959 für ihre Landfahrerdienststelle nutzen und vereinbarte mit Ruth Kellermann, dass diese ihre Unterlagen von Fall zu Fall gegen Entgelt für die polizeiliche Zigeunerkartei zur Verfügung stellen sollte. In den Folgejahren referierte sie außerdem auf polizeilichen Fachtagungen über Zigeuner und wurde in mindestens einem Wiedergutmachungsverfahren um ihre Expertise gebeten. Ein Mitte der 1980er Jahre nach einer Strafanzeige der Hamburger Rom und Sinti Union eingeleitetes Ermittlungsverfahren gegen Ruth Kellermann wurde 1989 eingestellt. Eine enge Arbeitsbeziehung unterhielt die Hamburger Kriminalpolizei auch zu dem Landauer Amtsarzt Dr. Hermann Arnold, dem wohl wichtigsten Repräsentanten des in der Kontinuität der NS-Rassenbiologie stellenden Zigeunerdiskursus in der Bundesrepublik Deutschland. Ungeachtet seiner rassistischen Auffassung in der Tradition des einflussreichsten NS
Zigeunerforschers Robert Ritter, dessen Wirken er in apologetischer Manier verteidigte, galt Hermann Arnold bis in die 1970er Jahre als führender Experte für Zigeuner und fungierte sogar als Berater der Bundesregierung. Ein Teil der Unterlagen der Rassenhygienischen und Bevölkerungsbiologischen Forschungsstelle war 1960 in seinen Besitz gelangt. Ein Jahr später, im April 1961, fuhren zwei Hamburger Kripo-Beamte zu Arnold nach Landau, um das Material zu sichten. Laut Bericht der Beamten eine fast lückenlose Aufstellung aller vor 1945 in Deutschland lebenden zigeunerischen Personen mit ihren familiären Beziehungen auf Mikrofilm. In der Folge kam es zu einem engen Austausch zwischen Arnold und dem Hamburger Landeskriminalamt. Die Hamburger Kripo bekam von Arnold personenbezogene Daten und Unterlagen aus der NS-Zeit von etwa 50 in Hamburg lebenden Sinti-Familien, unter anderem Stammbäume und Fotos. Dieser erhielt als Gegenleistung fotografische Vergrößerungen seiner Unterlagen. Die aus dem NS-Material gewonnenen Informationen gab die Hamburger Kripo nicht nur an Hamburger Behörden, sondern auch an andere Landeskriminalämter weiter. Darüber hinaus sandte das Landeskriminalamt Schleswig-Holstein zwischen Januar und Mai 1960 105 NS-Rassegutachten an das Hamburger Landeskriminalamt, das diese zum Zwecke der Personenfeststellung angefordert hatte. Bei einer vom Hamburger Senat Anfang der 1980er Jahre initiierten Untersuchung alter Aktenbestände stellte sich heraus, dass zwischen 1950 und 1971 1120 Akten von Landfahrern angelegt worden waren. In vielen dieser Akten fanden sich Fotokopien oder Abschriften von Unterlagen aus der NS-Zeit wie Genealogien, Fotos oder Rassegutachten. Eine Abteilung im Landeskriminalamt Hamburg hatte die Kartei der bei Kriegsende aufgelösten NS-Zigeunerdienststelle bereits 1948 übernommen und die Sondererfassung der Sinti und Roma unter der neuen Bezeichnung Landfahrer weiterbetrieben. Die beschriebenen Kontinuitätsmuster wirkten sich auf alle gesellschaftlichen Bereiche aus, vor allem jedoch auf die Entschädigungspraxis. In Hamburg wurden bereits im Sommer 1945 Anträge von KZ-Überlebenden aus den Reihen der Sinti und Roma auf Wiedergutmachung von der Polizei unter der Rubrik Betrug und verwandte Delikte abgehandelt und damit von vornherein kriminalisiert. Für Hamburg ist dies überdies die bundesweit praktizierte Zusammenarbeit zwischen Wiedergutmachungsbehörden und jenen Kripo-Beamten dokumentiert, die im NS-Staat an der Verfolgung der Sinti und Roma aktiv beteiligt gewesen waren und seit den 1950er Jahren Gutachten über ihre ehemaligen Opfer anfertigten. So erkundigte sich das Amt für Wiedergutmachung in Hamburg 1950 bei der Kriminalpolizei nach den Gründen für die erste von Himmler angeordnete familienweise Deportation der Hamburger Sinti und Roma im Mai 1940, die von ihm jene Hamburger Kripo organisiert worden war. Im September 1950 antwortete der Leiter der Hamburger Zigeuner-Nachrichtenstelle Otto Schmidt. Soweit mir erinnerlich handelte sich bei den Umsiedlungen der Zigeuner um vorbeugende Maßnahmen in der Hauptsache gegen Asoziale. Einmal mehr gehen Kriminalisierung der Opfer und Selbstexkulpation Hand in Hand. 1961 ersuchte das Hamburger Amt für Wiedergutmachung Leo Karsten, der als Leiter der Dienststelle für Zigeunerfragen im Reichskriminalpolizeiamt in Berlin maßgeblich an der Deportation der Berliner Sinti und Roma nach Auschwitz-Birkenau mitgewirkt hatte, um ein Gutachten. Entsprechende Dienste leistete dieser auch für andere bundesdeutsche Behörden bzw. Gerichte. Den Kontakt zu Leo Karsten hatte wiederum das Hamburger Kriminalpolizeiamt vermittelt. Ein Musterbeispiel für das reibungslos funktionierende Netzwerk der ehemaligen nach der Stunde Null.

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8: Ja, schönen guten Abend oder schönen guten Tag. Draußen an den Lautsprechern. Hier ist wieder ein Bild und wir haben eine besondere Sendung für euch vorbereitet. Wir hatten beim letzten Mal nämlich unsere komplette Sendung in den Orkus geschickt, in das Nirvana des FSK. Es ist untergegangen, aber wir versuchen einiges zu rekonstruieren und euch an den Lost Tapes teilzuhaben. Ja. Von daher ist das der neue Versuch, kein Aufguss, sondern ein Weiter-so.
9: Ja, genau, das hast du schön formuliert. Ich dachte, wir verschweigen das eigentlich, dass wir so inkompetent sind. Aber nein, wir sind so offen, ehrlich und transparent. Wir werden heute den 5000. Song von Ampil spielen, weil wir seit 20 Jahren hier on air sind. Und freut euch drauf, kann ich nur sagen. Und wir fangen jetzt erstmal an mit einer Band, die die Abschiedstournee gestartet hat und den Song Schlechte Nachbarn eingespielt hat. Und ja, ihr werdet gleich am Text erfahren, sozusagen, was die Band auf dem Herzen hat. Hier ist sie.

0: schön, einen Garten zu haben, aber wenn nebenan das AfD-Hüpfburgenfest läuft, ist es nicht gut, sagen die Toten Hosen.
1: Ja, und du hast ja auch nicht oft gespielt, muss man ja sagen, ne?
0: Ja, ich glaube, es ist das erste Mal in 20 Jahren. Aber der Text hat mich irgendwie angesprochen.
1: Ja, und du bist auf der Abschiedstournee mit dabei bestimmt, oder?
0: Du meinst, das ist auch mein Abschied? Ja, es könnte sein, angesichts der Technik hier, könnte es sein, dass ich auch irgendwann den Abschied nehme. Ja, wir machen mal weiter mit einer Antifa-Satire, original aus 2002. Es geht um antimilitaristische Antikriegsgeschichten und Machtfantasien. Passt ganz gut in die Zeit, obwohl das schon so lange her ist, dass er aufgenommen wurde, 24 Jahre. Electrolane hat das aufgenommen. I want to be the president. Das ist eine BBC-Session mit Jordan Peele, als er noch am Leben war. Er starb ja 2004. Und ich habe gedacht, wir spielen das mal.

0: Ja, wie schade, dass man John Peel gar nicht hören konnte.
1: Ja, das stimmt, war eine Ansage. Aber wir werden ihn heute noch im Original hören.
0: Oh, war ja.
1: Also 22 Jahre nach seinem Tod steht er auf, aus Ruinen sozusagen. Aber bevor das kommt, feiern wir nochmal die Volksabstimmung gegen die grünen Olympischen Spiele, die größte Geldverschwendung aller Zeiten, und die Grünen, die sich endgültig verabschiedet haben aus jeder kritischen Haltung. Und der Song von Obang Yavar heißt Talk Olympics featuring Little Sims, und fand ich, das ist ein Song, dem, wo man die Niederlage der grünen Olympia-Fans richtig feiern kann. Und das macht richtig Spaß, also mir zumindest. Und was hast du denn eigentlich zu dem Abstimmungsergebnis?
0: Ich war überrascht, ich hätte mit etwas Gegenteiligem gerechnet.
1: Das war 2015 ja auch schon so, ne?
0: Ja, war auch schon so, aber du fragst mich ja, und deswegen ja. Ich habe gedacht, dass er sozusagen die neue Jugend mehr sportbegeistert ist und diese Empfehlung von Fegebank, man möchte da auch gerne wieder richtige tolle Ereignisse haben, dass das wiederholt wird, und von daher dachte ich,
1: dass... Ich fand die Landkarte interessant, wo man gesehen hat, wer dafür stimmte mehrheitlich, und da waren es die Elbvororte und die Walddörfer, und das sind auch mittlerweile die grünen Wähler, großen Teils.
0: Ja, und not in my backyard, Leute.
1: Ja. Schön weit weg.
0: Schön in der Innenstadt. Da kommen wir gerne mal vorbei.
1: Genau, Talk Olympics,

0: Gott sei Dank hat's geklappt mit dem Nein. Kann ich nur sagen. Talky, talky. Ja, weiter geht's mit den besten Nachrichten des Tages, nämlich der erste Moskito wurde gefunden auf Island. Und ja, das gab's noch nie. Sie haben noch nicht mal Mücken, weil es einfach zu ungemütlich ist, selbst für Mücken. Und ich fand das scary, ne? Also da war ich jetzt mal geschockt. Und Klimawandel, macht sich auch da bemerkbar, dass jetzt ein Wall zwischen Alaska und Russland gebaut werden soll, damit die Süßwassermengen, die durch den tauenden Nordpol nach Süden strömen und alles durcheinander bringen, aufgehalten wird.
1: Mhm.
0: Ja, also da fehlen mir die Worte sozusagen. Und deswegen habe ich einen Song rausgegriffen, der Tropical Iceland heißt und The Fiery Furnaces singen ihn. Sie wussten nichts von vom Moskito auf Island, aber es passt zum Titel und deswegen hören wir uns das jetzt an.

0: Leute, Tropical Icy Land. Jetzt kommt ein Hörertipp. Giles aus England, vormals BBC, jetzt zusammen mit Tom Ravenscroft, dem Sohn von John Peel, auf Tournee. Sie legen auf in Portugal, auf den Kapverden und sonst wo.
1: Oh, wie geht das denn musikalisch zusammen?
0: Ja, das ist interessant, weil Tom spielt jetzt fast nur noch Elektronik. Und er spielt fast nur Jazz und ich habe jetzt auf Rins FM, einem englischen Bezahlsender, den ich jetzt abonniert habe, als es mir gereicht hat, sie machen jetzt Mashups aus diesen beiden Spielen.
1: Verstehe.
0: Und das kommt ganz gut an am Strand.
1: Bring doch mal was mit von beiden, oder?
0: Ja, ich habe jetzt zumindest was von Giles, weil er das geschickt hat. Es ist Jazz, aber es ist diesmal keine Trompeten, keine Posaunen, keine Tuba-Geschichte, sondern Klavier ist es. Denkt man, es ist Minimalismus und es ist KI gesteuert. Böse.
1: Ach Mann, jetzt hatte ich mich schon gefreut.
0: Ja, aber er hat's gemacht mit der KI. KI ist ja nur das Werkzeug, der Hammer in seiner Hand.
1: Verstehe. Ja, daran glaubst du also?
0: Ja, also ich sehe jetzt, was in meiner Branche durch KI so an Personal abgebaut wird. Da kann ich dir nur sagen, sei froh, dass du da nicht mehr mit beschäftigt bist.
1: KI heißt doch Diebstahl.
0: Musst du noch anders übersetzen? Okay, also genug gescherzt. Jetzt kommt Gregory Ullman mit Backscratch und also Jazz, ne? Wann hat es eigentlich angefangen mit Jazz hier? 2012, glaube ich.

0: Ja, Mensch, wie das schön rausgefadet ist.
1: Und das hätte Giles nie hingekriegt, nee. Er hat nur die ersten 30 Sekunden gemacht.
0: Ja, und ich bin überrascht, dass die KI quasi nur auf eine minimalistische Instrumentierung eingeht. Also ja, nur Bass
1: kann,
0: und
1: kann ihr
0: Klavier.
1: Auch so
0: Hausaufgaben geben.
1: Also so Seitenwelle. Jetzt keine Gitarre, keine Tuba und kein Gesang und kein weiß was ich was.
0: Ja, ich glaube, die Aufgabe ist erfüllt, oder?
1: Tja, also so hätte ich jetzt nicht gehört, wenn ich es nicht gewusst hätte. Wenn es Giles nicht geschrieben hätte.
0: Aha.
1: Also er ist ganz stolz, muss man sagen. Und ich habe geantwortet, ja, dann bist du jetzt ja überflüssig. Darauf hat er noch nicht geantwortet. Wahrscheinlich antwortet er jetzt nie wieder. So ist es halt. Wie in meiner Branche, um es nochmal zu erwähnen. Gut, jetzt gehen wir weiter vor. Also wir können natürlich erstmal zwischendurch fragen, was hast du eigentlich mitgebracht? Also du hast ja keine Themen mehr schon seit einiger Zeit.
0: Naja, beim letzten Mal hatte ich Themen, also...
1: Aber der rote Faden sozusagen.
0: Der rote Faden. Ach, der rote Faden. Den kriegt man heute doch gar nicht mehr geflochten.
1: Er sucht ihn noch, Leute. Er sucht ihn noch. Liebe Hörerinnen und Hörer, typischerweise hört ihr unpeeled, launige Kommentare. Früher haben wir auch Rotwein hier mal gehabt. Das ist auch vorbei. Er entsagt, glaube ich, immer mehr. Das ist nicht am Alter wahrscheinlich. Also so. Naja, lassen wir das. Jetzt wollte ich den nächsten Song spielen. Und zwar geht es um einen posthumen Song. Das wurde 2019 aufgenommen in Berlin. Das war sein letztes Projekt zusammen mit Mouse on Mars, falls ihr die kennt. Und der Künstler ist Lee Scratch Perry. Und er selbst hat das genannt Crowdrock Dada Dubby Doo. Voodoo.
0: Mhm.
1: Stil. Den hatten wir noch nicht, glaube ich.
0: Und was ist Voodoo daran?
1: Das musst du jetzt hören, Mr. Steed. Du hast es zwar schon mal gehört, aber du kannst es jetzt nochmal hören. Und ich bin sehr gespannt, wie es dir gefällt, weil ich weiß ja noch, wie es dir letztes Mal gefallen hat. Ja.

0: Ja, ich kann nur sagen, Rock Curry schmeckt.
1: Das hast du schön gesagt. Ich bin begeistert. Ja, jetzt haben wir so ungefähr, wann haben wir den ersten Tom-Tipp bekommen? Na, wir, übrigens, unser Jubiläum ist im November diesen Jahres und es gibt umfangreiche Statistiken, was wir am meisten gespielt haben, was wir zum ersten Mal wann gespielt haben. Und das wird eine tolle Sendung, die müssen wir natürlich dann besonders vorbereiten.
0: Oho.
1: Oh, ho, ho. Weil wir haben natürlich, na, wir ist übertrieben, ich habe natürlich alles aufgeschrieben, jeden einzelnen Titel und wann. Einfach ja. Nochmal so, ne, in der Nostalgie und so weiter.
0: Und merkt ihr, der Musterschüler spricht.
1: Ja, ich habe auch ein Zahlenverständnis. Andere nicht, hä, die Uhr geht doch super. Ja, die Sekunden laufen ein bisschen langsam. Nein, egal. Wir haben auch irgendwann angefangen, Tom-Tipps zu spielen. Ich gucke mal nach, wann der erste Tom-Tipp zu sehen sein wird. Und Tom ist ein bisschen migriert von John Peel-artigen Mustern hin zu Elektronik hauptsächlich. Das liegt auch an seinem Sender Rinz FM. Und hat jetzt Sofa Sound mit uns geschickt. Und zwar geht es um Konfrontation und Selbstbehauptung. Und natürlich ist es ein Drum-and-Bass-Stück. Und ich weiß noch, als wir das zum ersten Mal Drum-and-Bass gespielt haben, es war ziemlich früh, 2008 oder so. Ich gucke auch nochmal nach. Und das war jetzt aber am Anfang nicht so dein Lieblingsgenre.
0: Nee.
1: Nee, aber du hast dich dran gewöhnt und jetzt ärgerst du mich immer damit, dass du sagst, alles Mainstream. Also jetzt Mainstream Drum and Bass für euch.

0: Ja, wir haben uns über Fußball unterhalten. Das kommt nicht oft vor, nee, mit das Lied.
1: Zum Glück nicht so oft vor.
0: Ja, ich weiß gar nicht, was hast du eigentlich gegen
1: Fußball? Eigentlich haben wir uns über KI unterhalten im Fußball und nicht über Fußball.
0: Ja, das sind so viele Datenpunkte. Mittlerweile können wir auch sehen, ob der seine Hüfte richtig hält, wenn er schießt. Das kann man natürlich mit dem Auge vielleicht auch sehen, aber man muss gleichzeitig 11 Spieler und noch 11 Gegenspieler und Situationen und oben fliegt eine Taube vorbei. Dann bist du schon abgelenkt und so weiter und so fort. Ja, wir spielen jetzt den 4999. Song, bevor wir den 5000. spielen. Und 4999 seit 2006, November 2006, ist nochmal Little Sims mit Gorilla. From Monkey to Gorilla, da geht es um Selbstermächtigung als Frau. Und vom Monkey to Gorilla.
1: Ich dachte, das sollte der 5000. sein.
0: Ja, es war auch ursprünglich der 5000., aber dann habe ich ihn gegen einen anderen ausgetauscht.
1: So läuft das hier demokratisch, wie ihr hört.
0: Ja, Mitsprache, also kannst du ja mal bei der KI anrufen. Ah, er hat sich's gemerkt vom letzten Mal, als wir es verkackt? Nee, so ähnlich haben. Also jetzt ist es halt 4999 und leitet sozusagen zum 5000. Little Sims hören wir jetzt. Wir haben sie schon öfter gehört und wir sagen euch im November auch wie oft.

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1: wenn das kein würdiger 5000. Song ist, mit ja, all den Schwierigkeiten, auch mit der Technik, die wir uns so bekannt vorkommen.
2: Ja, du hast ja schon ein paar Excellence vorgeführt hast, im Song selber.
1: Ja, also, eben. Das war nicht mal Absicht.
2: Ja, ja.
1: Das ist das eigentlich da dran. Ja, okay. Wir müssen daran denken, dass auch Mr. Steve noch was spielen will. Also jetzt hopp, hopp. Wir spielen jetzt einen Song zu meinem Geburtstag, der im Mai war. Also eigentlich wollten wir den ja im Mai senden, hat nicht geklappt. Und Odyssey und Heino singen Dear Younger Me, und das ist ein quasi Brief oder Aufruf an das eigene jüngere Selbst, was man mit der ganzen Erfahrung, die man jetzt hat, anders machen würde. Fand ich ein interessantes Thema. Habe ich mir gleich überlegt, was ich anders machen würde. Ich würde zum Beispiel wieder Unpeeled machen, aber einige anderen Sachen nicht. Und vielleicht würde ich es in einem anderen Studio machen, aber das ist ein anderes Thema.

0: I feel like I'm living the life of who did it, who got his whatever, you know, white picket fence, the American dream shit. Like, who living the dream, you feel me? Like, they got the American dream that people outside of our country only aspire to be, but then you got the dream that the people that are here is like, yo, I want to get that dream. You're living that fucking dream, bro. And I'm so proud of you. Like, I want my name in your song.
1: You don't know my name.
2: How is this shit, bro?
3: Wir haben uns verquatscht, ne? Wir haben über das Leben an sich und wie es ist, wenn man sein jüngeres Ich trifft und was man ihm dann bloß sagt oder lieber nicht sagt. Und es war so spannend, dass wir die Musik ganz vergessen
4: endete
3: haben.
4: Endete in einer Lebensbeichte und...
3: Ja, wir wollten eigentlich eine Therapiestunde hier einschieben, live, aber dann doch nicht.
4: Nee, ja, Musik first.
3: Musik first, genau. Und wir haben noch drei Songs und dann ist Mr. Steed endlich dran. Und zwar kommt jetzt erstmal das Rentner-Dasein, ne? Die Antiproduktivitätshymne, habe ich das genannt. Und die Überforderung der jungen Generation, so viel schuften zu müssen, obwohl ja die KI ihr erst hilft und sie dann an die Luft setzt. Und das, so schließt sich der Kreis. Und deswegen geht's in dem Song Arbeit und Struktur von Hotel Rimini genau um dieses Thema. Und das beschäftigt mich natürlich auch, ne? Dich vielleicht auch.

0: Na, was sagst du zu diesem Rentner-Song?
1: Na, ist ja kein Rentner-Song, finde ich. Ist ja eher ein Song dafür, dass die Sozialschmarotzer, wie die Bild-Zeitung heute schreibt, genannten, endlich mal gezwungen werden, ihr Geld zu verdienen und nicht nur immer auf unsere Kosten zu leben. Also,
0: dabei ist es auf ihren Kosten.
1: Und das Gemeine an dem Song oder das sozusagen Untergründige ist ja, dass dieses schöne Buch, die letzten Stunden sozusagen oder das letzte Jahr des Chick-Autors hier genutzt werden. Die heißt ja auch Arbeit und Struktur und endet ja, damit, dass er stirbt.
0: Ja, stimmt. Ja, stimmt, das ist die. Ja, genau, das hatten wir letztes Mal schon gesagt. Tatsächlich, genau. Ich fand den Song super. Hat es gut rausgebracht. So, jetzt noch zwei. Einen Tom-Tipp und der kommt jetzt. Und der hat was mit meinem potenziellen Umzug nach England zu tun. Das wäre natürlich nicht das Ende dieser Sendung, weil man kann ja die Sendung heutzutage auch über den Kanal rüber gemeinsam machen. Aber es sieht so aus, als ob es nichts wird, obwohl es sicherlich ein neues Studio gäbe in Brighton, was besser funktioniert als dieses hier. Aber ich bleib dir erstmal halten und euch natürlich auch, liebe Hörerinnen und Hörer. Wir spielen jetzt von Zed Byers und Shumba Youth London Town, ein Remix von Juice Man Jungle. Und Tom hat ihn für mich ausgesucht, weil er gesagt, wenn du in Brighton wohnst, besuche ich die öfter. Naja, Mr. Steed natürlich auch, oder? Er lacht nur. Das ist hämisch geradezu. Naja, okay, na gut.

0: Ach, London Town. Tja, was soll man sagen? Zum Schluss, irgendwie fandst du nicht auch, jetzt über das Wetter haben wir ja nicht selten geredet, aber die zweite Hälfte vom Mai und die erste Hälfte vom Juni fand ich ekelhaft draußen.
1: Ja.
0: Also wirklich furchtbar, 14 Grad, Regen, Sturm.
1: Ja, mein Tipp ist ja dann ins Freibad zu gehen, in ein beheiztes.
0: Schön leer.
1: Schön leer und drinnen ist es warm.
0: Das stimmt, ja, du warst den ganzen Tag im Freibad, oder? Okay, ich werde es beherzigen. Jetzt mache ich etwas, was ich noch nie gemacht habe, nämlich ich spiele jetzt einen Summer-Song und zwar mit den Wiener Symphonikern, weil der Song hat mich daran erinnert, dass doch vielleicht noch Sommer kommt, nicht Winter. Und habe ich gedacht, den spiele ich jetzt einfach mal. Und
1: Das ist ein echter Kulturbruch sozusagen.
0: Ja, ich liebe Brüche.

0: nicht an Ende. Jetzt muss Mr. Steed ran. Und hat uns noch nicht so richtig verraten, was für uns erwartet, aber es ist wahrscheinlich wie immer ein buntes Potpourri, kein Blumenstrauß geradezu.
1: Es gibt immer einen heimlichen Lehrplan.
0: Achso, am Ende muss man dann raten, was der rote Faden ist.
1: Ja, ich meine, das ist ein bisschen offensichtlich, weil ich habe einiges an Duo-Produktion oder Co-Produktion oder wie nennt man das heutzutage, auf jeden Fall zwei, die an einem Song arbeiten, rausgesucht. Und ich starte mal mit einer amerikanisch-chinesischen Koproduktion, die sich auch in der Liebe widerspiegelt. Ein Pärchen aus, meine ich, Seattle war es, genau, aus Pärchen aus Seattle, Anne Tong und Bryce Baston, die nennen sich zusammengenommen Chinese American Bear.
0: Oh, das kenne ich.
1: Das kennst du?
0: Also die Band ist jetzt übertrieben, aber die Künstler kenne ich.
1: Und den Songtitel wirst du auch kennen. Das ist nämlich Dim Sum.
0: Oh ja, lecker. Lecker, her damit.
1: Genau. Und in dieser Kombination, Dim Sum, ist ja, glaube ich, auch die Übersetzung. Dahinter steht es auf Chinesisch, was wir nicht lesen können. Das hören wir jetzt. Die erste Co-Produktion und weitere werden folgen.
0: Na dann, let's go.

0: Ja, das war so eine, muss man jetzt mal stereotyperweise sagen, chinesische Stimmlage.
1: Ja.
0: Schon öfter.
1: Ja, war ein bisschen Klischee.
0: Ja, ne?
1: Klar. Jetzt muss ich das zweite Stück, was auch eine Co-Produktion ist, finden. Und das sind zwei, die man überhaupt nicht vermutet hätte, dass sie irgendwann mal was zusammen machen.
0: Oha.
1: Der eine besonders deshalb, weil der fast schon abgetaucht war und gar nicht mehr in der Öffentlichkeit in Erscheinung ist. Und bei den anderen ist es ebenfalls eine lange, wie heißt das so schön, kreative Schaffenspause. Und dann gibt es doch die Reunion, stimmt ja nicht, aber das Zusammenspiel, was dann wieder hervorkommt. Und jetzt haben beide zusammengefunden und zwar auch noch für einen sehr politischen Song. Und es geht in dem Song, der Boots on the Ground heißt, darum, dass die Eisrazzien in den verschiedenen amerikanischen Städten untersucht werden, besonders in Chicago, und bebildert werden. Das Video anzugucken lohnt sich auf jeden Fall. Tom Waits singt und Massive Attack machen die Begleitmusik. Und das hören wir jetzt.

0: Ja, der Marschschritt, den hört man ganz gut, oder?
1: Ja. Ja, das war dieser Song und besonders, wie gesagt, empfehlen wir das Video anzugucken.
0: Ja, das mache ich mal. Das tue ich auch mal auf unserer Homepage.
1: Mach das mal.
0: Bei Facebook anpeelt.
1: Ja.

0: wieder ein kleiner eingebauter Fehler.
1: Wir extra, Leute.
0: Natürlich, extra. Heute
1: das erlauben wir Peel. Uns. Die hört an Peel, das habt ihr wahrscheinlich
0: schon. Heute erlauben wir uns alles.
1: Genau, wir nehmen es uns raus.
0: Okay, aber jetzt spielen wir was Neues.
1: Ich hoffe es.
0: Anknüpfend an eine Sendung, die wir hier schon mal angetippt haben, oder ein Genre, was wir hier angetippt haben, nämlich das Dub-Genre. Ah. Und hier gibt es auch quasi eine Co-Produktion des Dub-Study-Record-Künstlers Buka, der mit einer New Yorker Superband, nämlich Super Hi-Fi, zusammenarbeitet und so einen Bläser-Dub-Song gemacht hat mit You Know Ready for This. Und das, hoffentlich gefällt dir das auch. Das spielen wir jetzt mal.
1: Das hoffe ich auch.

0: Der Rhythmus, bei dem jeder mit.
1: Ja, das war doch nett, oder? Ich finde auch diese Kombination aus Dub und Bläser einfach echt bezaubernd, muss ich sagen.
0: Ja, muss ich auch sagen. Ich bin begeistert.
1: Begeistert. Gut, jetzt wollen wir mal auf, du nennst das ja immer die Kundenbindungssong-Ecke. Ja. Und jemand, der, wo man eigentlich von der Band her sagen könnte, das müssten mindestens zwei sein, The Red, Pinks and Purple. Purples, die bestehen aus Glenn Donaldson, der einfach schöne Indie-Pop-Musik macht. Und ich habe das schöne Stück mitgebracht. Wo ist es? What's going on with ordinary people? Und auch eine schöne Frage, die man jedes Jahr beantworten muss, gerade in diesen Zeiten. Also hört mal zu.

0: schon vorbei.
1: Vorbei. Und es lohnt sich, den Text mal sich genau unter die Lupe zu nehmen. Das ist...
0: Klingt ein bisschen nach Pulp, muss man sagen, auch wenn der Song...
2: Ja, doch von der Stimmlage, ne? Ja. Fand ich auch. Ja, ja, ja. Gut, jetzt hüpfen wir in ein anderes Genre mit Gardner oder Gardner. Wird ein Hip-Hop-orientierter Drum and Bassler oder
0: ja, Dub Sound System.
2: Dub Sound System Liebling, der auch in einem Duo, hätte man früher gesagt, in einer Songproduktion oder mit einem Kompagnon, mit Featuring DRS, den Song Rave Zap einspielt.
0: Rave Azap einspielt.
2: Mhm. Und 3 Minuten. Interessante Sound-Collagen hören wir jetzt von Gardner.

0: Das war
1: das hat mir gut
0: die,
1: gefallen.
0: Ja, das habe ich mir gedacht.
1: Es gibt viele Songs über Abkürzungen tatsächlich. Müsste man mal.
0: Meinst du ein eigenes, eine eigene Sendung machen?
1: Ja.
0: Ja? Ja. Ja, jetzt müsste ich das schöne Stück wiederfinden, nachdem ich gerade suche. Ich wollte euch nämlich beglücken mit einem Song, der mich interessiert hat, weil das Plattencover einfach klasse ist. Darüber haben wir schon mal geschnackt und hab manchmal so ein Faible dafür, egal ob die Musik nun gut ist oder nicht, einen Song
1: ich
0: zu spielen.
1: Ich hoffe, die
0: wo
1: Musik
0: das
1: ist trotzdem gut jetzt. Nicht nur das Plattencover gut aussieht. Welches Plattencover fragen jetzt die Jüngeren, falls es welche gibt?
0: Verzweifelt. Ich war neulich in einem Buchladen und da gibt es selbst Schallplatten zu kaufen, was mich echt.
1: Jetzt erzähl nicht die Geschichte, dass alle wieder einen Plattenspieler kaufen.
0: Nein, das sage ich nicht. Ich sage nur, das stirbt überhaupt nicht aus, sondern ausgewählte Werke wird es weiterhin geben, die Klassiker.
1: Hast du einen Plattenspieler?
0: Nee, ich hatte mal einen, aber.
1: Bist du auch nicht jung?
0: Kleine Scherz. Jenseits. Aber Plattenspieler ist eine gute Überleitung zu dem Titel, der auch wieder Hi-Fi heißt.
1: Oh.
0: Und drauf zu sehen ist auch ein altes Gerät, nämlich ein Tonband, was es heute gar nicht mehr gibt.
1: Das hat mein Sohn 15 vor kurzem auf einem Foto entdeckt. Was ist das denn da hinter dir? Ich habe gesagt, das ist ein Tonband. Wie Tonband? Er wusste es nicht.
0: Ja, zeig ihm mal das Cover. Also das Cover ist nämlich so, dass die Maschine, die Bandmaschine, entweder Ketchup oder meistens, oder besser gesagt, ist es, glaube ich, sogar Blut ausspuckt.
1: Wow, es gab auch Bandsalat. Ja. Habe ich ihm auch erklärt.
0: Oh, der arme Mensch.
1: Hat sie totgelacht. Ja, das ist auch nicht leicht, war sein Kommentar.
0: Ich
1: bestätigt.
0: Ja, immer heutzutage, du bestätigst das ja auch wieder, gibt es auch viele digitale Fehler, die wir selber machen.
1: Ja. Das kann man wohl sagen, insbesondere hier, wo wir gerade sind.
0: Aber nichtsdestotrotz, wir hören jetzt Clearance mit Hi-Fi.

0: Das war richtig gut.
1: Du hast ja noch entdeckt, dass das Plattencover von einem Label kommt, was mit Suppen und Soßen zu tun hat.
2: Ja, genau, sieht man auch, weil das Tonband auf dem Plattencover spuckt gerade die Suppe wieder aus. sehr gut. Habe ich gleich mal ein Foto gemacht für den Sohn, der,
1: ja, der muss
2: mit Tonbändern jetzt sich beschäftigt.
1: Den Bandsalat mal kennenlernen.
2: Ja. Gab nichts Schlimmeres gut. Damals.
1: Über die nächste Zusammensetzung, wer auch immer das ist, habe ich wenig rausgefunden. The Sorcerers heißen sie. Oh. Und sie spielen das Stück Yasuki in Roppongi und es ist Jazz angehaucht mit einigen anderen Soundmischungen zusammengestellt. Dauert ein bisschen länger und hört euch mal rein. Na, wo ist es? Nein, falsch. Da ist es.

0: Sehr schön.
1: Sehr schön, hat dir gefallen, ne? Hab
0: ich ja.
1: Ist aber ein bisschen angejazzt, war es natürlich auch.
0: Ja.
1: Nicht zu sagen, es war ein Jazzstück. Ja.
0: Angejazzt, ja.
1: Mhm. Okay, jetzt zu einem Duo, was öfter schon einzeln sehr erfolgreich war, aber ich weiß gar nicht, ob die schon mal zusammen was gemacht haben. Auf jeden Fall haben sie einen interessanten Songtitel entdeckt, nämlich God's Loneliest Man.
0: Du, das hatte ich auf meiner B-Liste.
1: Nein.
0: Hätte ich beinahe gespielt.
1: Nein.
0: Doch.
1: Das ist interessant.
0: Ja, wir haben selten dieselben Songs,
1: ja. aber ich bin noch ein bisschen gestolpert über diese Kombination, denn Anna Calvi und Iggy Pop habe ich bisher auch noch nicht zusammen gehört.
0: Nee, die macht ganz viele Kooperationen mit verschiedenen Musikern gerade. Mhm.
1: Aber jetzt mit Iggy, dass Iggy da wieder einsteigt, das ist ja...
0: Das ist ja auch schon ein bisschen...
1: Da könnte man auch eine eigene Sendung zumachen.
0: Ja.
1: Zu einer Kooperation, die Iggy schon alleine hinter sich hat, auf dem Buckel hat sozusagen. Aber jetzt hören wir mal diese Kombination von Anna Calvin und Iggy Pop.

0: Gute Wahl. Gute Wahl. Sagen. Ja, ja, ja.
1: Ja. Mhm. Ich fand, stimmlich hat sie sich so ein bisschen an Iggy Pop angeschmiegt, würde ich sagen. An der die Art und Weise, wie er singt.
0: An Dings, oh Gott, jetzt fehlt mir der Name. PJ Harvey.
1: Ja, ja, mhm. Ja. Stimmt, die haben wir auch lange nicht gespielt. Ne?
0: Die hat lange nichts mehr gemacht.
1: Ja. Mhm. Ja, jetzt kommen wir auch zu einer, die wir auch über die Jahre mitverfolgt haben. Alle sind jetzt Solo-Künstlerin geworden und wir reden jetzt von der berühmten Bassistin Kim Gordon.
0: Oh, das wird jetzt Lars freuen.
1: Ja?
0: Ja, ja, der schickt andauernd, hallo Lars, ja, andauernd Tipps von der neuen Kim Gordon.
1: Echt?
0: Und ja, ah. Aber es hat mich noch nicht so, wie soll ich sagen, inspiriert. Aber wenn du das jetzt übernimmst,
1: dann
0: kann ich
1: kennst sagen. Du nicht Post Empire. Das hören wir jetzt.
0: Das stimmt, kenne ich noch nicht.

0: Ja, Mensch, Lars, es war gar nicht so schlecht. Ne?
1: Ja.
0: Also ich bereue es, dass ich alles abgelehnt habe.
1: Ach, Mensch. Okay, jetzt spielen wir dann auch noch eine Kombination einer neuen, ich meine, Hamburger Gruppe, dauert nicht lange und es spielt Frank Spilker mit, mit der Band Agassi, benannt nach dem, oder genauso geschrieben wie, was müsste man jetzt sagen, der Mann von Steffi Graf.
0: Agassi, ach der, ja. Ja.
1: Genau.
0: Aha.
1: Und die befassen sich mit dem berühmten Thema, was ist eigentlich mit Energie los, und der Song heißt, keine Energie geht verloren.
0: Was nicht stimmt.

0: warten und warten.
1: Ja, es
0: und
1: läuft
0: kommt nichts.
1: Angezeigt wird, dass es weitergeht, aber
0: der Text
1: die Energie,
0: weiter,
1: die Energie.
0: Die Energie ist alle, würde ich sagen.
1: Der Stecker ist gezogen.
0: Der Stecker ist raus.
1: Okay.
0: Ihr hört übrigens an Peel auf FSK.
1: Ja, das bringt mich dazu, auch nochmal einen Song für Boomer zu spielen. Das haben wir lange nicht mehr gemacht. Ne?
0: Ach, also ja.
1: Die neue Zielgruppe, die uns manchmal was schreibt, manchmal auch nicht, uns ignoriert. Die Stammhörerin hat abgeschaltet. Jetzt wissen wir auch nicht mehr weiter.
0: Ja, Boomer.
1: Boomer.
0: Kleine.
1: Okay, und für die spielen wir jetzt von einer Nebengruppe von Jens Rachut. Ihr kennt alle Jens Rachut, die Blumen am Arsch der Hölle und andere Bands, die er gegründet hat. Sonnenkommando, Sonnenmilch.
0: Ja, das kommen wir
1: gerade. Und. Der hat auch eine Gruppe gegründet, die habe ich neulich erst entdeckt, die heißt Maulgruppe. Nie gehört vorher. Und er beschäftigt sich mit dem schönen Thema, geh zum Arzt, du Affe. Und Maulgruppe mit diesem heißen Tipp, das hören wir jetzt mal.
0: Das klingt vielversprechend.

0: Maulgruppe ja, halt, ja.
1: Maulgruppe mit den Tipps für Boomer zurzeit.
0: Geht zum Arzt. Prompt haben wir unsere Tipps ausgetauscht für ja. Hautscreening und wie man das.
1: Und wenn ihr es nachhören wollt, könnt ihr es machen auf der Platte Die Tiere in Tschernobyl.
0: Ja, ist auch ein, wie soll ich sagen, vielversprechender Titel.
1: Okay, jetzt gibt's, finde ich, eine bisschen versteckte heimliche Lieblingsband, die ich häufiger schon gespielt habe. Und die machen immer gerne was Neues, haben so eine leichte Glamrock-Einsprengsel dabei und heißen Get Down Services. Die haben wir schon einigermaßen gespielt. Und
0: ja,
1: der Rausschmeißer von mir heute heißt The Radiator. Auch ein schöner Text, den ihr euch anhören müsst. Get Down Services.

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1: Ja, große
2: okay,
1: Band.
2: Das war's.
1: Leider, es ging schon wieder so schnell, du, aber wir hoffen, dass wir diesmal keinen Fehler haben und dass die Sendung gleich noch da ist, wenn wir sie abspeichern. Und du wolltest noch sagen, wo man diese
2: ihr könnt euch
1: nochmal hören kann.
2: Genau, ihr könnt das auf Soundcloud nachhören unter Unpeeled.
1: Genau.
2: Das ist eine gute Idee. Da sind auch die anderen Sendungen gespeichert.
1: Ganz viele.
2: Könnt ihr euch runterladen sogar.
1: Ja.
2: Und natürlich sonst immer in der Wiederholungsschleife beim FSK.
1: Ja, genau.
2: Und vergesst nicht, dem FSK auch mal Geld zukommen zu lassen.
1: Ja.
2: Okay. Oder vielleicht auch neue Bürostühle.
1: Ja, oder Mikrofone oder allerlei anderes Gerät, was hier dringend benötigt wird. Ganz zu schweigen von der Feuerleiter. Dann würde ich sagen, wir verabschieden uns für diesen Monat mit dem Extra We Love John Peel. Und hier ist er. Tschüss.

0: Ja, und es ist wieder der vierte Sonntagabend im Monat, 22 Uhr, höchste Zeit für die Blues Explosion. Eine Gemeinschaftsproduktion des Freien Senderkombinats Hamburgs, gemeinsam mit der Matt Gallows Society. Wie immer moderiert von Matt Gallows
1: und Commander CJ.
0: Yes, thank you very much. Ja, und dann kommen wir auch gleich zu dem ersten Neueinstieg in die deutschen Charts. Platz 1124, glaube ich, ist es diese Woche. Und es ist Todd Rundgrens Utopia mit ihrem Stück Trapped.
1: Jo, dann fahr das Band ab.
0: Ja, Rainer, Matt.
1: Nee, Jari, war dem Wagen.
0: Rainer, es war Rainer, aber Rainer ist nicht hier.
1: Wer ist Rainer?

0: Boah. Jetzt haben wir uns aber ganz schön ausgetobt.
1: Jetzt sind wir aber richtig eingestiegen.
0: Ja, ich dachte, wir müssen erstmal ein bisschen Dampf ablassen. Ne? Also für alle, die sich halt gewundert haben, war jetzt ein unverhofft rockiger Start in die Juni-Ausgabe der Blues Explosion. Und welchen Song haben wir da eben gerade gehört, der mir die Ohren abgesägt hat?
1: Ja, und zwar, es ist ja schon ein bisschen her, ne? Es ist keine Neuausgabe mehr in dem Sinne, aber Social Distortion hat ja am 8. Mai im... Also letzten Monat ja schon das neue Album veröffentlicht, hatten wir auch schon so ein gespielt und heute den zweiten Titel, No Way Out, vom neuen Album Born to Kill.
0: Ja, du bleibst dran, hast du denn das ganze Album schon gehört?
1: Habe ich. Kann man sehr gut hören, also ich mag es.
0: Mit beiden Ohren.
1: Ja, ich werde auch wahrscheinlich so im Laufe des Jahres den einen oder anderen Titel dann noch einstreuen.
0: Du hast so LP-Projekte. Ich erinnere mich da noch an diese Platte von Spliff, die wir auch über ein Dreivierteljahr dann, glaube ich, dann nach und nach jedes Stück gehört haben.
1: Ja, also von Spliff kommt jetzt nichts mehr.
0: Persönlich auch gar nicht so unglücklich drüber. Wobei das eine schöne Überleitung ist. Hörer haben mich angesprochen und gesagt, Mensch, ihr habt doch da neulich mal so ein völlig verrücktes Stück gespielt von Cindy und Bert, der Hund von Baskerville, deutsche Fassung von Black Sabbath's Paranoid, und man hat mich gefragt, sag mal, gibt's da nicht noch mehr? Sind da nicht noch mehr so irre Coverversionen auf Deutsch, die wirklich mal hörenswert sind und die man aus dem Müll herausgraben muss und ans Tageslicht zerren sollte? Und natürlich gibt es sowas. Und ich habe tief in meiner Musiktruhe gegraben und habe da heute zwei, drei Sachen mitgebracht. Damit werde ich kontern. Und so ist auch so ein bisschen das Hitparaden-Intro vom Anfang der Sendung zu verstehen, weil wir natürlich zwangsläufig da sind. Es gibt da gewisse Berührungen. Ja, und anfangen möchte ich diese besondere kleine Strecke mit Horst Jankowski, der ja so Easy Listening Pop in den 60ern und 70ern gemacht hat, mit sehr jazzigem Einschlag, hatte so einen ganz bestimmten Chor, die Horst Jankowski Singers oder so, und hatte mit einer Schwarzwaldfahrt, released als Walk in the Black Forest, international einen riesen Hit. Nummer 12 in den USA, Nummer 2 in Kanada, Nummer 3 in England. Über 1 Million Platten verkauft, goldene Schallplatte und Wahnsinn. Dieses Stück hören wir jetzt natürlich nicht, sondern wir hören, um so ein bisschen in der Linie von Cindy und Bert nochmal zu bleiben, hören wir jetzt seine Fassung, die deutsche Fassung, die leicht angespaced, abgejazzte Fassung von Baby, Light My Fire.
1: Lass mich raten, Baby, gib mir Feuer.
0: Nee, er hat sich da leider ein bisschen anders rausgewunden, weil ich finde den Strophentext eigentlich super. Der passt auch auf unsere heutige Zeit total gut. Also vielleicht war alles nur ein Traum. Ja, die Zeit der Träume ist vorbei und verglüht die Asche einer Zeit, gießen wir noch Öl ins Feuer. Super Text, also total verblüffend. Hat dann aber leider den Refrain komplett so auf Englisch belassen, wie er ist, was auch überhaupt gar keinen Sinn macht inhaltlich, weil vorher im deutschen Versentext halt von ganz anderen Dingen gesprochen wird und plötzlich kommen da diese quietschigen Jazz-Cocktail-Frauenstimmen um die Ecke und dann, we love my fire. Ja, aber so ist es halt. Trotzdem absolut hörenswert von 1965, 68, ich weiß es nicht, jedenfalls verdammt lange her. Ja, und deswegen hieß es in meinem Newsletter ja auch A Black Forest Explosion, so heißt nämlich die Platte, von der dieses Stück ist. Also hören wir jetzt mal den einzigartigen Horst Jankowski mit Band und Singern und Baby, Light My Fire.

0: Jo, manchmal, ne, fangen wir überraschend an und manchmal hören wir auch überrascht auf.
1: Ja, vor allem heute, Tag der überraschenden, abrupten Schlüsse. Und was haben wir dann nach dem verzwingten Horst Jankowski gehört von dir? Das war ja auch eine schön schräge Nummer.
0: Ja, da haben wir einen kurzen Ausflug gemacht in die heiße Ecke der Reeperbahn.
1: Ja.
0: Mama, halt doch mal das Maul. Wer das noch nicht gesehen hat, das Musical übrigens, ne, also... Ja. Warst du schon drin?
1: Nee, war ich noch nicht.
0: Sollte man machen. Also ist natürlich ziemlicher Touri-Aufriss, aber ich finde es gar nicht so schlecht.
1: Tatsächlich. Mhm. Wir kommen ja in einem Alter, wo so eine gewisse Abwehrhaltung gegenüber bestimmten Dingen einfach auch so ganz natürlich nachlässt. Ne? Ja, ich werde da mal drüber nachdenken. Die Nummer fand ich ganz lustig und natürlich ein sehr provokanter Titel, aber wenn nicht in der Blues Explosion, wo sollte man sonst sowas spielen können? Ja, und danach führten uns Faith No More in ihrem bislang einzig deutschsprachigen Titel, wenn man das so nennen will, was wir da gehört haben, führten uns Faith No More auf das Schützenfest, wo man am Schluss dann feststellte, dass man wohl kein Geld für Bier hat. Hä?
0: Richtig, genau. Das ist natürlich doof, wenn man aufs Schützenfest geht und dann nehmen die keine EC-Karten.
1: Ja, genau. Ja, obwohl, naja, das...
0: Heute wahrscheinlich schon, ne?
1: Das wird wohl kommen, ja. Ja, was jetzt kommen wird, ist mein nächster Beitrag in Sachen deutsche Schlagerstars covern große englische oder amerikanische Hits auf unnachahmliche Art und Weise. Kommen wir zu Karel Gott, ein Mann, der unglaublich erfolgreich ist. Niemand weiß, wie viel Platten Karel Gott verkauft hat. Seine Diskografie umfasst 120 Alben. Es gibt da keine offiziellen Angaben über die Anzahl seiner verkauften Alben. Etwa so 15 Millionen Mal. Also jedenfalls wurde ihm dafür eine diamantene Schallplatte überreicht von seiner glücklichen Plattenfirma, die er da wo alle reich gemacht hat. Die einzige seiner Art, die RCA oder Ariola oder wo immer er zu diesem Zeitpunkt unter Vertrag war, je einem Künstler überreicht hat. Und wir hören jetzt ein Stück aus dem Jahre 1969 von ihm. Und es ist eine Coverversion des Rolling Stones Hits Painted Black. Und ich würde mal sagen, hätte Mick Jagger mit so viel Emphase und Begeisterung und Intensität dieses Stück gesungen, wie Karel Gott das gleich tun wird, dann wäre das wahrscheinlich ein noch verdammt viel größerer Hit geworden. Aber man kann nicht alles haben, dafür haben wir diese sehr schöne Version. Karel Gott ächzt, keucht, stöhnt und schreit sich durch diesen Song. Immer am Rand der Hysterie, total paranoid. Er ist gefangen in einer Welt, wieder hier, trapped in a world, ne? In der er sozusagen zwanghaft rote Türen schwarz anmalen muss. Er versteht die Welt nicht mehr. Er weiß nicht, was passiert ist und warum und wieso er das nicht alles wiederhaben kann. Und dann gibt es dazwischendurch immer so kurze Schübe von Optimismus, wo er vor sich hin plappert. Es gäbe irgendwo ein Morgenrot, aber dann versinkt wieder alles im Schwarz und er schreit wie am Spieß.
0: Reden wir vom gleichen Karel Gott, den ich kenne, von meinen Eltern noch?
1: Ja, wir reden vom gleichen. Damals versuchte er vielleicht noch der deutsche Elvis oder der deutsche Johnny Rotten zu werden. Ich weiß es nicht. Wow. Das ist, wie gesagt, von 1969. Und musikalisch, muss man auch kurz nochmal erwähnen, wird dieses Stück ja auch so ein bisschen an seine Ursprünge durch diese Version zurückgeführt, weil das schöne Thema, was der Brian Jones auf der elektrischen Sitar da gespielt hat, das ist ja gar nicht so indisch, das ist ja eher slawisch. Und damit sind wir natürlich in Böhmen, in Tschechien und so weiter und sind natürlich bei Karel Gott. Und ist hervorragend produziert und wie gesagt, eine aus meiner Sicht sehr einmalige und sehr hörenswerte Darbietung. Also, würde ich sagen, jetzt mal ringfrei. Karel ist Gott zumindest auf der nächsten Nummer.
0: Dass Karel Gott es in die Blues-Explosion schafft,
1: ist
0: nichts unmöglich.
1: Vor 14 Tagen hätte ich das auch noch nicht gedacht. Es gibt halt eigenartige Zufälle und Zusammenkünfte. Es gibt Plattensammler, die haben Dinge.
0: Lass ihn mal laufen und dann sehen wir, ob er sich verdient hat.
1: Ja, macht euch doch mit Hilfe eurer beiden Ohren da selber ein klangliches Bild von. Wie gesagt, ich bin schwer begeistert. Also jetzt ringfrei, plattentrellerfrei für Karel Gott mit Rot und Schwarz.

0: es nicht der Titel war. Nicht All Alone.
1: War nicht der Titel, sondern?
0: Nein. Baby, I'm an Anarchist.
1: Ah, ja.
0: Von Against Me.
1: Ja, hat der so einen leichten melancholischen Einschlag, ne?
0: Ja, dann kann man ja schon mal ein bisschen melancholisch werden.
1: Okay. So, ne? Also, weil wir jetzt schon drei Viertel der ersten Stunde fast hinter uns haben.
0: Ja, das ist traurig, traurig, aber wahr, es geht ja schon wieder
1: naja,
0: schnell voran. Aber ein bisschen haben wir ja noch.
1: Du weißt doch, das ist diese halb voll, halb leer Glasgeschichte.
0: Ja, nein. Nicht mal halb leer. Hallo, wir sind
1: im Gegenton. Ja. Die Hörer können sich ja noch auf wahnsinnig viel Musik, geilen Scheiß und verrückten Wahnsinn freuen, weil wir eigentlich kaum bislang Zeit verbraten haben, ne?
0: Ich würde sagen. Auch nicht. Noch arbeiten wir dran, voll zu werden. Also.
1: Ja, okay. Dann würde ich sagen, schreite ich mal weiter mit meinem kleinen Mini-Programm heute voran. Und der letzte,
0: du
1: dritte...
0: Du musst noch mal was sagen, was du gemacht hast, ne? So zwischendrin.
1: Ach Mensch, mal zurück.
0: Ja, ein bisschen.
1: Zurück in die Zukunft. Ah, du hast recht. Das Chronistenpflicht ruft. Da hörten wir tatsächlich die New Yorker New Wave Band Come On mit ihrem rätselhaften Stück Don't Walk on the Kitchen Floor, was sie auch einigermaßen hysterisch und energisch, wie zu dieser Zeit üblich, vorgetragen haben. Eine Band, über die kaum jemand irgendwas weiß. Sie haben nur zwei Singles gemacht, das ist eine davon, aber ich finde diesen Sound toll, sehr drahtig, der Bass extrem energisch und hat mir gut gefallen.
0: Ich frage mich immer, wie du auf die Stücke kommst. Hammer.
1: Ja, das ist, hat ganz verschiedene Quellen und Ursachen.
0: Ursachen vor allem.
1: Ja, mein Gott, du weißt doch, wie das ist in dem Geschäft. Man gibt seine Quellen nicht preis.
0: Ja, natürlich nicht. Nicht wahr? Das muss halt sonst verliert man sie. Ja, und davor haben wir noch ein Stück gehört, also die zweite Neuerscheinung in diesem Monat, im letzten Monat. Und zwar die Toten Hosen haben ihr Abschiedsalbum rausgebracht. Und dann haben sie den
1: endlich. Netz,
0: die einen sagen so, die anderen so. Da haben sie noch eine zweite Scheibe mit reingelegt. Und zwar haben sie die mit sehr vielen Künstlern aufgenommen, Songs von diesen Künstlern. Und unter anderem auch diesen Song von T.S. Ullmann und mit T.S. Ullmann, Changis in Scientologen. Den fand ich textlich ganz passend.
1: Der ist ja auch ganz schön. T.S. Ullmann ist ja auch ein ganz guter Typ. Rätselhaft, wie es zu dieser Kombi gekommen ist. Aber naja, mein Gott.
0: Du, der ist auch öfters mal mit denen auf Tour, ne? Also.
1: Ja. Es gibt halt Paarungen, da kommt man nicht drauf, wie die wohl mal zusammengekommen sind. Aber mein Gott.
0: Ja, ich werde noch ein paar Stücke aus dem Album spielen, ja, irgendwann die nächsten Monate.
1: Nein,
0: doch. Und dann wirst du noch ganz andere Paarungen erleben.
1: Ach du, aber meine Fresse. Na gut, ich werde zurückschlagen, das tue ich jetzt.
0: Das weiß ich, du schlägst auch mal vor.
1: Ja, genau. Du schlägst zurück, von mir ist auch so rum. Dann würde ich jetzt mal sagen, es ist Zeit für meinen letzten Beitrag aus der Kuriositätenreihe. Deutsche Schlagersänger covern englische Hits. Dieser Fall ist ein bisschen tricky, weil nämlich die Sängerin Sue Kramer sowohl die englische als auch die deutsche Version gesungen hat. Sue Kramer gehörte ja irgendwie zu der deutschen Originalbesetzung des Musicals her, zusammen mit so Legenden wie Jürgen Markus und wer war da noch bei? Jürgen Markus und Donna Summer, genau, Donna Summer war da auch mit bei. Alter Schwede, was für eine Crew. Ja, ich weiß, ich schweife ab und vor allem vom Mikrofon und dann hört man mich nicht mehr, das darf natürlich nicht sein. Und dann hören wir jetzt mal zu Kramer mit dem Disco-Hit Hier ist das Leben. Einer der ganz frühen Versuche in Deutschland, so ein bisschen eine emanzipiertere Rolle der Frau irgendwie zu betonen und das mehr ins Rampenlicht zu schieben. Es ist natürlich sehr krampfig und aus heutiger Sicht ein bisschen seltsam, aber für damalige Verhältnisse war, glaube ich, 1975 schon ein mutiger Schritt und zu Kramer fand ich immer toll, habe ihre Stimme immer geliebt und ich finde, es ist eine ihrer besten Nummern mit einem unschlagbaren Refrain und alles andere, ja, überlasse ich eurem geschätzten Werturteil. Zu Kramer, Band ab.

0: Ja, da schleichen wir uns ganz langsam raus. Ich nehme an, Depeche Mode?
1: Richtig. Unschwer zu erkennen.
0: Ja, der Sound und natürlich die Stimme von Dave Gahan. Ja,
1: unbedingt. It's no good.
0: Aber das war eine lange Nummer, jo.
1: Ja, ich hoffe, ihr hattet den Bass richtig gut aufgedreht. Wir hatten es hier und klanglich.
0: Ich sag mal so, den Bass so weit aufgedreht, wie es am Sonntagabend um diese Uhrzeit noch zulässig ist. Aber das werdet ihr sicherlich schon geregelt haben. Ja, und davor haben wir Colorbox gehört mit ihrem leider ziemlich vergessenen Official Colorbox World Cup Theme. Das haben sie 1986 lustigerweise zur Weltmeisterschaft, zur zweiten Weltmeisterschaft, die in Mexiko ausgetragen worden ist, komponiert und ist leider nicht das offizielle FIFA-Thema geworden, aber ich fand es damals knallig und klasse und naja, und da wir ja im Moment auch so eine Art Veranstaltung laufen haben, über die wir hier nur hinter vorgehaltener Hand sprechen. Ein dezenter Hinweis nur darauf, dass das auch an der Blues Explosion nicht völlig vorbeigeht. Und auch nicht vorbeigegangen ist die Nummer davor.
1: Ja, genau. Relativ junge Band mit einem Album aus 2025. Sexverbot mit dem gleichnamigen Album Sexverbot und mit dem Titel 1000-Euro-Schein.
0: Ja, im Alter,
1: aus Berlin.
0: Im Alter wird man ja wieder albrig und das merke ich an mir halt sehr deutlich. Du sagst Sexverbot und ich muss kichern. Das ist ja voll peinlich. Schlimm.
1: Schön, dass du es sagst.
0: Ja, bevor du das sagst, ne, und ich dann noch blöder dastehe. Nichtsdestotrotz sind wir ja schon höchstgradig überfällig, was unsere legendäre Pausenmusik betrifft. Und wir werden hier ein neues Ritual einführen, denn wir haben tatsächlich hin und wieder die Situation, dass Matt sagt, Mensch, ich hätte da ein Stück, das könnte gut passen.
1: Und ich sage, Mensch, ich auch.
0: Ja, das heißt, wir werden jetzt tatsächlich diese 2-Euro-Münze, die ich hier im Flur am FSK noch gefunden habe.
1: Steht da drauf? FIFA.
0: Da stehen das eine 2. Und hinten ist so ein Gebäude, aber ich kann das alles nicht erkennen. Meine Augen
1: werden aus, oder?
0: Gut, dass wir hier im Radio sind. Also wir werden jetzt tatsächlich im wahrsten Sinne des Wortes die Münze werfen und darüber entscheiden, wer das Recht hat, die Pausenmusik heute zu spielen. Matt, möchtest du Zahl oder Gebäude?
1: Zahl.
0: Okay, ich nehme das Gebäude. Und?
1: Oh, das ist eindeutig eine Zahl, würde ich sagen.
0: Ist eine Zahl. Hast
1: das heißt
0: gewonnen.
1: Jetzt, das heißt, unten liegt gewinnt, oder was?
0: Ich gebe mich geschlagen. Es war ein fairer Wettkampf.
1: Dann bin wohl ich...
0: Mehr kann man nur wirklich nicht verlangen. Ja.
1: Ja, schön. Damit müsst ihr euch, müsst ihr ja nicht, weil in der Pausenmusik, die hat ja diese Eigenheit, wenn es euch nicht gefällt, geht auf Klo, holt euch was zu trinken, Chips, sonst irgendwas. Aber ansonsten könnt ihr auch dranbleiben und Jonathan Richman hören. Vielleicht kennt man die Modern Lovers irgendwoher.
0: Oh, wie geil. Was für eine geile Idee. Night. Ja, also ich gehe nicht in die Küche hoch und auch nicht aufs Klo runter. Also das, die Nummer will ich hören.
1: Ja, dann. Wenn ihr das auch hören wollt, spiele ich sie jetzt.
0: Ah, geil.
1: Aus 79, Bass. Und hiermit geht es los.

0: Zurück bei der Blues Explosion, der Juni-Ausgabe im Jahr 2026.
1: Hallo. Willkommen im Teil der Explosion.
0: Ja, ja, ja, der explodierende Teil. Es geht ja auch langsam los.
1: Ja, ja, ja, ja.
0: Und welche entzückende Stimme haben wir da gehört?
1: Ja, und zwar die von Rod TV aus Melbourne.
0: Oh, nie
1: mal wieder was aus Australien. Ready to Die hieß der Titel. Vom Album aus 22 Recorded Tales of Torment.
0: Boah, ja, Ready to Die ist immer leicht gesagt, aber vielleicht doch schwer umzusetzen, so im alltäglichen Leben.
1: Ja, will man ja auch nicht, ne?
0: Aber schön, dass wir Australien mal dabei haben. Haben wir, glaube ich, noch nicht so viel hingehört.
1: Nee, selten.
0: Ja, aber ich weiß nicht mal, wer ACDC hier irgendwann mal bestimmt mal ACDC
1: gespielt.
0: Aber
1: ich habe es einmal gespielt.
0: Ja, ich weiß es schon langsam nicht mehr. Ich habe ja im September schon mein 6-jähriges Blues Explosion Jubiläum und man vergisst halt doch eine Menge von dem Zeug, was man so gespielt hat.
1: Tonnen an Vinyl.
0: Apropos Zeug, das man gespielt hat, davor haben wir die brasilianische Sängerin Rita Lee gehört mit ihrem Stück Freak Comigo. Sollte eigentlich als ein Os Mutantes Album veröffentlicht werden, aber irgendwie gab es Schwierigkeiten mit dem Rekordlabel und Rechte und Kohle und hin und her. Und da hat sie das als ihre zweite Solo-Platte rausgebracht. Sehr verrücktes, aber auch sehr quirliges und unterhaltsames Stück.
1: Ja, und davor habe ich so ein bisschen
0: sommerlich. Bass, echt.
1: Das war ja so ein bisschen Zerren am Lautsprecher, aber
0: ja, super. Der Baustellenbass.
1: Mega. Ja, wie gesagt, davor ein bisschen sommerliche Klänge von den Waikiki Beach Bombers mit dem Titel Don't, auch ein bisschen, du sagtest, melancholisch.
0: Ja,
1: das ist eher so chillig, ich liege im Schatten oder in der prallen Sonne, je nachdem, wie man es mag.
0: Ja, aber das schleicht sich ja gerne von hinten an die Melancholie so heran, ne? Und, aber ich fand das auch ganz schön.
1: Ja, da bin ich froh.
0: Ja, ich meine, wir sind ja, also, davor gab es ja auch, das war ja auch eher sehr chillig, von den Stringtronics. Man würde denken, das ist so eine heutige Hausproduktion oder so, aber nein, das ist in der ersten Hälfte der 70er Jahre noch von komplett von live lebenden Musikern alles eingespielt worden, mit ihrem Safari Park. Platte ist heutzutage, irgendwie habe ich mir sagen lassen, sehr gesuchtes Sammlerstück. Ich weiß auch offen gestanden gar nicht, ob es von denen da irgendwas mehr gibt.
1: Ja.
0: Ja, du oder ich? Wieder eine Münze? Wir können wieder eine Münze werfen, wenn du möchtest. Aber
1: der Monat der Münzen.
0: Nö, dann mache ich weiter. Ja, auch wenn Matt schon zu Recht darauf hinwies, dass wir jetzt zum explodierenden Teil der Sendung angekommen sind, muss auch doch der Blues wieder zu seinem Recht kommen. Aber halt auch in sehr moderner Form und in einem sehr abgedrehten Rhythmus. Hab noch nicht rausgefunden, wie da gezählt wird. Wir hören jetzt was von der ersten Allman Brothers LP. Auch schon lange her. Und da hören wir das hervorragende Stück Whipping Post.

0: Let the good times roll, man.
1: Sowas im Jahr 2026 neu auf den Markt zu bringen. Hier, 29. Mai erschienen in Tennessee.
0: In Tennessee auch noch.
1: Authentisch. Und wer war das? Weißt du, wer das war?
0: Nein, woher soll ich das wissen? Ich habe keine Musik. Also, nein.
1: Chattanooga Sheiks oder Sheiks haben wir ja schon drauf gehört.
0: Chattanooga Sheiks. Ja, Sheik. Ich glaube, es wird Sheik ausgesprochen, weil es gibt diesen Song von ZZ Top. 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
1: Ja, sie.
0: So. Ja, Chattanooga, ja, es gibt doch diesen Song, diesen berühmten Hit von Glenn Miller, Chattanooga Choo-Choo oder so. Also, ich bin mir da ganz sicher, aber um diese Uhrzeit sind eure Moderatoren bei der Blues Explosion natürlich schon ein bisschen angeschlagen und leicht verwirrt, aber nichtsdestotrotz blicken wir optimistisch vor und natürlich jetzt erstmal zurück. Denn was gab's auf die Ohren?
1: Jo, also.
0: Ja, die Sheiks hatten wir.
1: Chattanooga Sheiks.
0: Dann bin ich ja schon wieder
1: good
0: dran.
1: Good old Turnip Greens.
0: Ja. Das haben sie echt fein gemacht.
1: Ja, oder? Sehr. Also, ja, vielleicht hören wir da noch ein Stück aus der LP.
0: Ich glaube, wir haben heute leider die Neigung, die Sendung komplett zu verlabern. Insofern bin ich mir jetzt nicht mehr so ganz sicher. Aber deswegen davor nur ganz kurz haben wir Blue Oyster Cult gehört mit einer Live-Aufnahme eines Beatles-Covers, I Want You, komponiert von John Lennon. Das Stück, die Live-Aufnahme ist von November 1980 und seine Ermordung lag halt erst ein paar Wochen zurück. Und entsprechend dachten die Jungs, dass sie ihm das widmen sollen. Und sie haben da wirklich auch ein ordentliches Brett draus gezimmert.
1: Kann man so sagen.
0: Das war ja sowieso sehr traditionelle, fast ja so für unsere Begriffe traditionelle, sehr bluesbelastete Strecke. Denn auch dein Stück davor war ja genau in der Richtung.
1: Genau, jetzt springen wir nicht nur in den Genres in der Gegend, sondern von der Vergangenheit wieder hier in die Gegenwart, auch aus dem März 2026. Erschienen. Alicia Nils, Alicia wahrscheinlich, ja. Unoriginal Bitch. Sagt man das so im Radio? Ich weiß es nicht.
0: Darf man, glaube ich, inzwischen darf man.
1: Darf man, glaube ich, alles sagen, ne?
0: Ja, Matt, ich bin immer wieder fasziniert davon, wie gegenwartsbezogen du bist und damit die Blues Explosion bereicherst. Ich bin ja jemand, der gräbt eher so einen Steinbruch der musikalischen Vergangenheit so rum und sucht da so nach bestimmten Dingen. Aber du bist da ja ganz anders drauf. Und das ist auch gut so. Denn dadurch.
1: Ja, es ist ja auch ganz witzig, wenn man überlegt, dass es die Art von Musik auch heute noch frisch produziert und nicht langweilig und neu aufgearbeitet gibt.
0: Ja.
1: So, also Blues ist nicht tot zu gehen.
0: Nein. Also ich schlage auch jetzt schon mal vor, neben vielen anderen Dingen, die ja in der Juli-Sendung auf uns warten werden, darauf kommen wir gleich noch zu sprechen, dass wir beide da tatsächlich mal so eine kleine Live-Session machen, ne? Auch so ein richtig Handmade Blues. Mit akustischen Gitarren. Ob es Blues wird, weiß ich nicht. Ich würde sagen, wir bleiben da.
1: Die sind beide nicht so viel als Blueser bekannt, glaube ich. Ne?
0: Wir bleiben da mal ergebnisoffen. Das ist dann auch für unsere Hörer, unsere lieben Hörer, viel, viel spannender, wenn wir das nicht alles preisgeben.
1: Genau, sonst hört keiner zu. Also die beiden Blues, hätten die was anders gemacht. Nee, das wird übernächste Sendung.
0: Ja, denn wir werden ja in der Juli-Ausgabe voraussichtlich einem besonderen Gast haben, unseren großen Fan Gordon Sokrates, der eine Buchveröffentlichung plant und aus diesem Werk, ich glaube, es wird Digitale Götter heißen, werden wir dann auch womöglich reihum abwechselnd alle dreimal ein paar Passagen vorlesen und das mit, ja, wie immer ungewöhnlicher und ausgefallenster Musik bereichern. Garnieren, ja, garnieren ist auch schön. Garnieren, wer garniert nicht gerne. Ach, der große Garnier, ja. Was wären wir ohne ihn? So, wie viel Zeit bleibt uns jetzt eigentlich noch? Also ich
1: können wir noch eine Runde machen?
0: Ja,
1: aber eine machen wir noch, ne? Eine schnelle.
0: Wollen wir uns denn dazwischen noch mal melden oder so?
1: Ja, natürlich.
0: Jetzt schon wiedersehen? Ja, aber dann muss das aber wirklich eine schnelle Runde sein. Dann mach doch mal irgendwas, Matt. Und ich glaube fast, ich werde mich dann mit der langen Nummer dranhängen und davor können wir uns ja dann noch mal ganz offiziell.
1: Alles klar,
0: wir höflich wie wir sind, verabschieden wir uns auch noch mal. Ja, genau. So machen wir das. Bis gleich, Leute.

0: bisschen an wie so ein kaputter R2-D2-Bunker.
1: Nein, das hört sich so an, als würden die Schlaftabletten langsam anfangen zu wirken. Und so langsam
0: zieht so langsam zu.
1: Ja, ein sehr untypisches Stück für ihn. Das war die Steve Miller Band, ein früheres Werk, der Midnight Tango. Und davor?
0: Davor hatten wir ganz was anderes. Johnny and the Self-Abusers. Ja, mit Saints and Sinners.
1: Kennst du auch Bands mit Namen? Das ist ja. Ja, erstaunlicherweise sind wir schon wieder fast am Ende unserer Sendezeit angekommen. Die Blues Explosion Juni 2026 ist fast durch und wir verabschieden uns ganz herzlich von uns, ohne natürlich nicht nochmal darauf hinzuweisen, dass wir im Juli den guten Gordon Sokrates hier als Gast willkommen heißen werden und eine Art Preview, eine Vorveröffentlichung aus seinem Werk Digitale Götter erleben werden. Dass dann eure verehrten Moderatoren und er hier dann mal abwechselnd zu Gehör bringen. Das wird, glaube ich, audiotechnisch ein echtes Ereignis, ein totales Erlebnis und wird euch hoffentlich alle entsprechend Humor.
0: Ja, musikalisch auch, untermalen wolltest du das jetzt nochmal?
1: Garnieren, hast du ja vorhin so schön gesagt. Das würde ich auch gerne in diesem Zusammenhang nochmal aufgreifen. Garniert wird das natürlich mit außergewöhnlichen Stücken wie Dr. LSD, Champagne and Reefer von Muddy Waters. Und ich habe da schon einiges im Köfferchen hinten rumliegen und vorbereitet. Und ich würde sagen, wie immer, lass dich überraschen und konter, wie du es immer tust. Frech und ohne Rücksicht auf Verluste, so wie das auch sein soll. Ja, ich würde sagen, wir kommen dann jetzt zu Kingdom Come, einer Band von dem verrückten, wie hieß er gleich noch? Ja, wie hieß denn der noch? Verdammt, wo ist denn der Zettel? Ach da, ja, Bandleader Arthur Brown, genau, Crazy World of Arthur Brown, Fire kennt ja jeder. Genau, und da hatte diese Band namens Kingdom Come und von ihrem dritten und letzten Album, Journey, mit 70er Album, hören wir jetzt ein sehr schönes Stück, dessen Titel mir leider auch komplett entfallen ist. Nein, ich weiß ihn wieder, Time Captives, ja, kein Captives, was dann immer klingt, wenn sie das nachher singen wie Time Captains, aber egal. Das ist eine Unterweisung, eine meditative Unterweisung in Sachen Drummaschinen, vor allem die ersten Minuten. Haltet durch, bleibt dran, es lohnt sich total, tolles Stück und ich würde sagen, wir sehen uns dann wieder im Juli?
0: Ja, das ist der nächste Monat.
1: Für den digitalen Götter und der Sendung der Superlative. Ja, haltet durch bis dahin und wir freuen uns, wenn ihr wieder dabei seid.
0: Das meinst du, dass wir jetzt schon Schluss machen können?
1: Ja, dringend, dringend. Also es ist, glaube ich, alles im grünen Bereich mittlerweile.
0: Also, dann macht's gut, kommt gut in die neue Woche. Und,
1: genau, und wie gesagt, es wird gleich echt ein bisschen anstrengend und so, aber bleibt
0: noch
1: dran.
0: Lohnt sich,
1: also ein sagenhaftes Stück, kann ich immer nur wieder betonen. Und wie gesagt, mehr davon im Juli zu unserer großen digitalen Götter-Sonderausgabe. Jetzt.
0: Ciao.
1: Ja, Mund halten jetzt. Ciao.

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13. Juni 2025. Chiptune, Breakbeat, Happy Hardcore und viel Gerumpel sollten

manchmal ein anderes Ventil, um dem Wahnsinn zu entfliehen. Auf jeden Fall sollte dieses Set dazu beitragen. Die Deko, Inneneinrichtung, Ausstattung und Organisation der Jubiläumsfeier waren allesamt fantastisch.

Franzen. Die Kreativität, ich sag jetzt mal, den größtmöglichen Ausdruck des Kosmos. Im Griechischen ist ja Kosmos einerseits das Wort für das Weltall. So, also im Englischen würde man da einfach Space sagen oder der Raum, Weltraum.

das gibt mir ein Stichwort sozusagen. Wir als Menschen, wir sind mobile Pflanzen. Wir sind nicht festgewurzelt. Wir sind mobile Pflanzen. Wir bestehen.

Und im Weltall, wo man inzwischen weiß, ich habe hier, weiß nicht, ob man das jetzt mal zoomen kann hier, weiß ich auch nicht, es klappt nicht, machen wir, brauchen wir auch nicht.

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Juni 2025. Der Orbels Party zum 30-jährigen Bestehen des Wagenplatzes. Das Thema des Abends war Behörden.

Mitschnitt eines Live-Sets von Do You Like Chinese Music at fsk-h.org vom Jubiläum des Wagenplatz Borbels in Hamburg, der am 13. Juni 2025 mit dem Thema Behörde gefeiert hat. 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